0: den Zuschuss für die sichere Übertragung von Strom zu kürzen. Nach einem Entwurf sind für das kommende Jahr nur noch 5,5 Milliarden Euro eingeplant. Das wäre eine Kürzung um fast 15%. Für Verbraucher bedeutet das, es wird teurer.
1: Stromleitungen instand halten, sichern und neue bauen, auch damit durch Windkraft erzeugte Energie aus Norddeutschland in den Süden geleitet werden kann. Kosten dafür, die Netzentgelte, machen einen Großteil der Stromkosten für Verbraucher aus. Damit die nicht aus dem Ruder laufen, gibt es den Zuschuss vom Bund. Weil der jetzt aber gekürzt werden soll, bedeutet das im Vergleich zu diesem Jahr mehr Kosten. Nach Berechnungen des Vergleichsportals Verivox 12 Euro im Jahr für einen Drei-Personen-Haushalt. Aus Berlin Jan-Henner Reitze.
0: Zum Sport. Radprofi Tadej Pogacar hat zum 5. Mal die Tour de France gewonnen und damit Radsportgeschichte geschrieben. Der Slowene dominierte die Rundfahrt mit 5 Etappensiegen. Den Sieg auf der Schlussetappe in Paris holte sich Mathieu van der Poel aus den Niederlanden.
2: Das Wetter.
3: Es ist nicht ganz so gemütlich heute Nacht. Schauer ziehen durch. Einzelne Gewitter sind auch noch dabei. Dazu haben wir 13 bis 17 Grad. Am Tag steigen die Temperaturen auf bis zu 26 Grad. Erst geht es auch noch so weiter mit vielen Wolken und Regen. Im Tagesverlauf wird es aber trockener und am Dienstag ist es wieder deutlich wärmer und sonniger.
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5: Hier die aktuelle Verkehrslage. A4 Köln-Olpe zwischen Overath und Engelskirchen 1 Kilometer Stau. Weiterhin auf der A42 Dortmund-Kamp-Lindfort zwischen Oberhausen-Zentrum und Oberhausen-Buschhausen 1 Kilometer stockender Verkehr. Und zusätzlich auf der A57 Krefeld-Köln zwischen Dormagen und Köln-Worringen. 1 Kilometer zähfließender Verkehr. Wir wünschen allen unterwegs gute Fahrt.
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3: Kurz nach zwei haben wir es. Gleich habe ich frische Musik für euch und zwar von Becky G. Sorry, Papi. Vorher fliegen wir aber noch gen Himmel mit Belinda Carlisle.

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0: Entschuldigung für so spät in der Nacht oder so früh am Morgen, je nachdem, wie man sieht. Dabei kann man auf jeden Fall nicht einschlafen, hat zu viel Energie. Ellie King, X's and O's war das. Gleich Michael Schulte mit 5 a.m. für euch.
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0: Das Wetter.
1: Schauer ziehen weiter durch und auch einzelne Gewitter. Und das bei Werten zwischen 13 und 17 Grad. Am Tag geht es erst noch nass weiter. Es ist bewölkt und stellenweise regnerisch. Im Tagesverlauf lassen die Schauer aber nach. Dazu bekommen wir 22 bis 26 Grad in der Spitze.
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2: A42 Dortmund-Kamp-Lindfort. Zwischen Oberhausen-Zentrum und Oberhausen-Buschhausen 1 Kilometer Stau. Und A57 Krefeld-Köln zwischen Dormagen und Köln-Worringen. 1 Kilometer stockender Verkehr. Wir wünschen allen unterwegs gute Fahrt.
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1: So, gleich habe ich ein Duett für euch, und zwar von Gentleman und Michael Patrick Kelly. Ihre gemeinsame Single Wildfire spiele ich euch. Aber vorher fahren wir noch ein bisschen Achterbahn mit Ronan Keating. Life is a Rollercoaster.

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1: Ich bin Tine Klimach. Die Berliner Polizei hat den Tatverdächtigen des Anschlags nähe des CSDs in Berlin am frühen Abend erschossen. Der Verdächtige sei mit einer Stichwaffe auf die Einsatzkräfte zugegangen, sagte Polizeisprecher Florian Naht.
2: Der Tatverdächtige soll nach den ersten Erkenntnissen und den Schilderungen hier auf die Kräfte zugegangen sein. Er soll dabei eine Stichwaffe in der Hand gehalten haben. Es ist hier zum polizeilichen Schusswaffengebrauch gekommen. Im Zuge dieses polizeilichen Schusswaffengebrauchs ist der Tatverdächtige so schwer verletzt worden, dass er trotz sofort eingeleiteter Wiederbelebungsmaßnahmen durch die Polizei und durch die hinzualarmierte Berliner Feuerwehr hier vor Ort verstorben ist.
1: Nach dem Tod des Tatverdächtigen des mutmaßlich islamistischen Terroranschlags geht Bundesinnenminister Dobrindt aktuell von keiner weiteren Gefahr aus. Das sagte er in der ARD. Es gebe weitere Maßnahmen, aber man gehe jetzt aktuell von keiner weiteren Gefährdung aus. Nach der tagelangen Hängepartie um den Posten des Bundesverkehrsministers ist jetzt eine Lösung gefunden. Der bisherige parlamentarische Geschäftsführer in der Bundestagsfraktion, Steffen Bilger, wird Patrick Schnide ablösen. Bundeskanzler Friedrich Merz werde den 47-jährigen Baden-Württemberger für den Posten vorschlagen, teilt ein Regierungssprecher mit. Die Entlassung Schnieders und die Ernennung Bilgers wird voraussichtlich am Mittwoch erfolgen. Papst Leo hat die Jugend weltweit zu einem zurückhaltenden Umgang mit sozialen Netzwerken und künstlicher Intelligenz ermahnt. Dazu rief das Oberhaupt von 1,4 Milliarden Katholiken in einer Videobotschaft auf.
3: Insta, TikTok oder auch KI, sie alle können uns in eine Scheinwelt katapultieren, warnt Leo hier. Und das bedeutet, sagt er, dass was wirklich zähle, werde unwichtig, Täuschung dagegen zur Realität. Erst kürzlich hat er ja auch schärfere Richtlinien für KI gefordert. Und auch in Deutschland wird ja gerade intensiv über die Risiken von sozialen Medien diskutiert. Auch über mögliche Altersgrenzen. Aus Rom, Claudia Wächter.
1: Tausende Menschen sind auf Mallorca gegen den Massentourismus auf die Straße gezogen. Die Demonstranten versammelten sich am Abend zunächst im Zentrum von Palma, der Hauptstadt der Insel. Von dort zog der Demonstrationszug durch die Innenstadt. Eine Initiative hatte unter dem Motto Mallorca am Limit bereits das dritte Jahr in Folge zum Protest aufgerufen. Die Polizei schätzte die Zahl der Demonstranten auf 25.000. Die Protester beklagen Wohnungsnot, Staus, Schmutz und Lärm durch Massentourismus auf der Insel.
4: Das Wetter.
5: Die neue Woche geht bewölkt los, teilweise mit Regen. Erst zum Abend hin lassen die Schauer nach. Höchstwert an diesem Montag 22 bis 26 Grad. Dienstag wird's wieder schöner, meistens sonnig und trocken und wieder bis 30 Grad.
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6: A57 Krefeld-Köln zwischen Dormagen und Köln-Worringen. 1 Kilometer Stau. Wir wünschen allen unterwegs gute Fahrt.
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5: Guten Morgen, Patrick Rickert hier und wir gehen ganz entspannt gemeinsam durch die Nacht mit Olivia Dean jetzt. So easy to fall in love.

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0: That High, Ray Dalton, ganz neue Musik. Und das hier ist auch neu, aber irgendwie auch alt. Die Diddlemaus, sie ist wieder da. Kennen wir noch aus den so Ende 90er, Anfang 2000er. Da gab es den Riesenhype um diese Maus mit den Riesenohren, den Riesenfüßen, bunte Latzhose und so. Und jetzt ist alles wieder da. Plüschtiere, Blöcke, Schlüsselanhänger, das ganze Paket. Wie sieht's bei euch aus?
1: Kult. Es gab einfach alles von Diddle, ne?
2: Die Tasse, die wir haben von Diddle, weißt du noch? Das war so meine Lieblingstasse, ja.
1: Witzig, man wird wieder jung.
3: Ich hatte auch selber so ein kleines Stofftier mit so Riesenfüßen.
4: Also es ist jetzt nicht das erste Stofftier, was irgendwo rumstaubt.
2: Ja, in der Schule damals, ne? Immer hin und her getauscht, neue Blätter gesammelt und irgendwann ist es im Müll gelandet und dann ärgert man sich, dass man es nicht mehr hat. Und jetzt hoffe ich, die neue graue Diddlemaus zu kriegen.
0: Ja, Chrisse, alles wieder da. Diddle Comeback.

0: Das Wetter.
1: Die neue Woche geht grau los mit vielen Wolken und teilweise Regen. Der wird erst Richtung Abend weniger. Höchstwert 26 Grad. Ab Dienstag ist dann aber die Sonne zurück. 30 Grad und trocken. Mittwoch sogar stellenweise 36 Grad.
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2: A57 Krefeld-Köln zwischen Dormagen und Köln-Worringen. 1 Kilometer Stau. Wir wünschen allen unterwegs gute Fahrt.
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1: Guten Morgen, Patrick Rickert hier. Gleich ein ganz entspannter 80er vom Man at Work, Down Under. Wir starten jetzt aber mit Green Day, hier ist 21 Guns.

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1: Ich bin Tine Klimach. Der Tatverdächtige des mutmaßlich islamistischen Anschlags nahe dem CSD in Berlin ist bei einem Polizeieinsatz getötet worden. Das bestätigte am Abend die Senatsinnenverwaltung. Bei dem Angriff mit einem Auto und einer Stichwaffe wurden eine Frau getötet und 29 Menschen verletzt.
2: Offenbar war der Verdächtige in eine Kleingartenkolonie geflohen, etwa 40 Autominuten vom Tatort entfernt. Dort konnte die Polizei ihn aufspüren und Abdul B. soll dann versucht haben, die Einsatzkräfte anzugreifen mit einer Stichwaffe. Daraufhin schossen die Polizisten. Abdul B. wurde tödlich verletzt. Der 21-jährige Deutsche soll der islamistischen Szene angehört haben. Ob er tatsächlich am Steuer des Anschlagswagens saß, werden die weiteren Ermittlungen zeigen. Aus Berlin, Lea Matschullat.
1: Der CDU-Politiker Steffen Bilger soll neuer Bundesverkehrsminister werden. Bundeskanzler Friedrich Merz will den bisherigen parlamentarischen Geschäftsführer der Unionsfraktion als Nachfolger von Patrick Schnieder vorschlagen. Schnieder hatte zuvor angekündigt, selbst um seine Entlassung zu bitten.
3: Damit ist die Hängepartie um das Verkehrsministerium wohl erst einmal vorbei. Schnieder erklärte, er wolle mit seinem Schritt die Konsequenzen aus den vergangenen Tagen ziehen und einen aus seiner Sicht unwürdigen Zustand beenden. Merz bedauerte nach Angaben seines Sprechers, dass der Wechsel wegen unvorhergesehener Umstände nicht wie geplant kommuniziert worden sei. Bilger gilt in der Union als ausgewiesener Verkehrsexperte. Er saß jahrelang im Verkehrsausschuss und war bereits Staatssekretär im Ministerium. Aus Berlin, Thomas Bleskin.
1: Stromkunden müssen im kommenden Jahr mit einer geringeren Entlastung bei den Netzentgelten rechnen. Sie sind ein wesentlicher Bestandteil des Strompreises. Nach dem Regierungsentwurf zum Wirtschaftsplan des Klima- und Transformationsfonds ist im kommenden Jahr ein Zuschuss von rund 5,5 Milliarden geplant. Das wäre eine Kürzung um fast 15%. Die Netzentgelte machen etwa ein Viertel des Strompreises aus. Der Slowene Tadej Pogačar hat die Tour de France gewonnen. Mit seinem 5. Gesamtsieg bei der Frankreich-Rundfahrt hat Pogačar Radgeschichte geschrieben. Nun gehört er zu dem exquisiten Kreis der 5-fach-Sieger. Die Schlussetappe hatte über den Pariser Montmartre bis an den Champs-Élysées geführt und war wegen der Waldbrände verkürzt worden.
0: Das Wetter.
4: Die neue Woche bringt heute erstmal viele Wolken und Regen. Höchstwerte an diesem Montag 22 bis 26 Grad. Ab Dienstag kommt der Hochsommer aber dann zurück mit viel Sonne und heißen 30 Grad. Mittwoch stellenweise sogar bis 36 Grad.
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5: Hier die aktuelle Verkehrslage. A40 Essen-Dortmund zwischen Dortmund-Barob und Dortmund-Hombruch. 1 Kilometer Stau und in der Gegenrichtung 1 Kilometer stockender Verkehr. Und zusätzlich auf der A57 Krefeld-Köln zwischen Dormagen und Köln-Worringen. 1 Kilometer zäh fließender Verkehr. Wir wünschen allen unterwegs gute Fahrt.
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4: Für alle Nachtschichtler, durchhalten. Es ist schon kurz nach 4. Hier kommt ein bisschen Motivation von Kato featuring John. Turn the lights off. Patrick Rickert hier, guten Morgen.

0: gemeinsam durch die Nacht mit Ace of Base und Life is a Flower. Willkommen im Montagmorgen. Sommerferien nach wie vor. Was machen wir da? Wegfahren, ne? Reisezeit. Jeder reist ja so ein bisschen anders. Zum Beispiel beim Fliegen. Ja, Fliegen, finde ich, ist ein sehr gutes Beispiel. Beim Fliegen kann man fantastisch die Passagiere analysieren.
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2: Es gibt die verschiedensten Flugzeugtypen. Typ 1 ist der Prepper. Den erkennst du sofort beim Einsteigen. Der trägt ja schon am Gate sein Nackenkissen und die Kompressionsstrümpfe. Der Pass und die Bordkarte immer griffbereit im Brustbeutel. Er weiß, welche Boardinggruppe er hat, welche Sitznummer. Und natürlich hat er sich auch über den Flugzeugtypen informiert. In seinem Handgepäck findet man so viel Proviant und Medikamente, dass man nach einer Bruchlandung auf einer einsamen Insel 72 Stunden überleben kann. Ohne Probleme. Dann gibt's natürlich noch den Typ 2, das ist der Tourist. Für ihn ist es aufregend zu fliegen, sein Highlight wird das Bordmenü sein und er wird nach der Landung klatschen, das ist sicher. Typ 3, das ist der Lässige, kurze Hose, Tanktop, Flipflops, braun gebrannt mit Muschelkette und kein Handgepäck, denn dieser Typ lebt von Luft und Liebe. Aber egal welcher Typ ihr seid, immer dran denken, im Flugzeug sitzen wir alle im gleichen Boot.
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0: Das Wetter.
1: Die neue Woche geht bewölkt los, teilweise mit Regen. Erst zum Abend hin lassen die Schauer nach. Höchstwert an diesem Montag 22 bis 26 Grad. Dienstag wird's wieder schöner, meistens sonnig und trocken und wieder bis 30 Grad.
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2: A40 Essen-Dortmund zwischen Dortmund-Barob und Dortmund-Hombruch. 1 Kilometer Stau und A57 Krefeld-Köln zwischen Dormagen und Köln-Worringen. 1 Kilometer stockender Verkehr. Wir wünschen allen unterwegs gute Fahrt.
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1: Wir starten die neue Woche mit einem 2000er von Britney Spears. Hier ist Oops, I Did It Again. Patrick Rickert hier. Guten Morgen.

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0: Ich bin Tine Klimach. Die Berliner Polizei hat den Tatverdächtigen des Anschlags nahe des CSDs in Berlin am frühen Abend erschossen. Der Verdächtige sei mit einer Stichwaffe auf die Einsatzkräfte zugegangen, sagte Polizeisprecher Jörn Iffländer.
1: Der Tatverdächtige des Anschlags im großen Tiergarten ist hier von Spezialeinsatzkräften in einer Laubenkolonie in Berlin-Spandau lokalisiert worden und ist im Rahmen des Zugriffs auf unsere Einsatzkräfte mit einer Stichwaffe zugegangen, ist von unserem Spezialeinsatzkommando mit einer Schusswaffe gestoppt worden und ist in der Folge verstorben.
0: Der Tatverdächtige soll am Samstagabend am Rande des CSDs in Berlin mit einem Van in eine Menschenmenge gefahren sein. Eine Frau wurde getötet, 29 weitere Menschen wurden verletzt. Die Ermittler gehen von einem islamistischen Terroranschlag aus. Nach den von Bundeskanzler Friedrich Merz bekannt gegebenen Personalwechseln in Kabinett, Kanzleramt und Bundestagsfraktion ist nun die Partei an der Reihe. In einer Pressekonferenz will der CDU-Chef heute Mittag bekannt geben, wer den künftigen Gesundheitsminister Carsten Lindemann als CDU-Generalsekretär ablösen soll. Dafür gilt seit einigen Tagen die bisherige Schatzmeisterin Franziska Hoppermann als gesetzt. In dieser Woche werden sich vermutlich viele ins Arbeitszimmer zurückziehen, ihre Unterlagen nach alten Quittungen durchforsten und vielleicht auch fluchen, denn am Freitag müssen die meisten ihre Steuererklärung für das vergangene Jahr abgeben. Ausgenommen sind Menschen, die einen Steuerberater haben.
2: Wer jetzt noch mehr Zeit braucht, weil etwa Unterlagen fehlen, sollte dem Finanzamt das mitteilen, formlos per Mail oder Brief. Ein Antrag, die Frist zu verlängern, wird meist akzeptiert, vor allem wenn dafür gute Gründe vorliegen. Die Steuererklärung kann auch unvollständig abgegeben werden, das sollte aber entsprechend vermerkt sein und die fehlenden Unterlagen sollten zügig nachgereicht werden. Die Steuererklärung viel zu spät abgeben kann teuer werden. Mindestens 25 Euro pro Monat werden fällig. Außerdem schätzen die Ämter dann oft die Steuergrundlage, oft zum Nachteil der Steuerzahler. Thomas Bremser, Nachrichtenredaktion.
0: Die schweren Waldbrände im Südwesten Frankreichs und in Spanien halten die Einsatzkräfte weiter in Atem. Im Großraum Bordeaux rückten die Flammen bis auf etwa 15 Kilometer an die Stadt heran. Rund 220.000 Menschen wurden in der Region in Sicherheit gebracht. In Spanien waren nach Behördenangaben rund 120.000 Menschen von Evakuierungen und Ausgangsbeschränkungen betroffen. Dort meldeten die Einsatzkräfte aber zuletzt erste Fortschritte bei den Löscharbeiten.
3: Das Wetter.
4: Die neue Woche geht grau los mit vielen Wolken und teilweise Regen. Der wird erst Richtung Abend weniger. Höchstwert 26 Grad. Ab Dienstag ist dann aber die Sonne zurück. 30 Grad und trocken. Mittwoch sogar stellenweise 36 Grad.
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5: A40 Essen-Dortmund. Zwischen Dortmund-Barob und Dortmund-Hombruch 1 Kilometer Stau. Und A57 Krefeld-Köln zwischen Dormagen und Köln-Worringen 1 Kilometer stockender Verkehr. Wir wünschen allen unterwegs gute Fahrt.
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4: Kurz nach 5, die neue Woche ist noch ganz frisch und zum Wachwerden, dazu gibt's gleich einen 80er von Michael Jackson. Thriller, damit schmeiße ich euch aus dem Bett. Aber ich kann ja auch lieb. Ja, bevor ich euch aus dem Bett schmeiße, gebe ich euch noch ein paar Minuten und lasse euch diesen Song zum nochmal rumdrehen da von Shabuzi. A Bar Song Tipsy. Patrick Rickert hier, schönen Montagmorgen.

0: go. Louis Capaldi, Before You Go. Gleiches Musik von Sarah Larsson und Lush Live.
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0: Vorher gucken wir mit Natascha Wittmark genau darauf. Guten Morgen.
2: Guten Morgen.
0: Seit einer frischen zweiten Ferienwoche.
2: Ganz genau. Und ein wichtiges Thema natürlich heute, die Regierungsumbildung nach Jens Spahns Rücktritt. Letzte Woche hat Bundeskanzler Friedrich Merz ja schon einige Posten neu bzw. umbesetzt. Und da gehen diese Woche die Planungen und Gespräche weiter.
0: Da gucken wir aber sowas von drauf. Hört ihr natürlich alles bei uns im Programm. Und wir gucken uns die schönsten Seen an bei uns in Nordrhein-Westfalen.
2: Mhm, genau, wir machen das große Badeseetindern. Es gibt ja sehr viele Seen bei uns in NRW. Und damit ihr den perfekten, passendsten für euch findet, also euer Seematch sozusagen, gucken wir die uns genau an. Also was kann man da machen? Wie wird man kulinarisch versorgt? Was kostet der Eintritt und so weiter? Wir haben auf unserer Homepage auch eine Liste zusammengestellt. Da könnt ihr euch alle Seen anschauen.
0: Und dann euer perfektes Seematch finden.
2: Genau.
0: Natascha, danke dir.

0: Das Wetter.
1: Die neue Woche bringt heute erstmal viele Wolken und Regen. Höchstwerte an diesem Montag 22 bis 26 Grad. Ab Dienstag kommt der Hochsommer aber dann zurück mit viel Sonne und heißen 30 Grad. Mittwoch stellenweise sogar bis 36 Grad.
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2: A46 Brilon-Arnsberg-Neheim zwischen Freienaul und Arnsberg-Ost. 1 Kilometer Stau. Und A57 Krefeld-Köln zwischen Dormagen und Köln-Worringen. 1 Kilometer stockender Verkehr. Wir wünschen allen unterwegs gute Fahrt.
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1: Patrick Rickert hier. Guten Morgen.

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0: Augenblick mal vorgestellt.
1: Nach dem katastrophalen Erdbeben in Venezuela, da brauchte es Medikamente, Wasser, Zelte und auch das ein Projekt zur Förderung von Medienkompetenz, weil es schon lange vor Ort ist und
2: hat sehr schnell Strukturen aufgebaut, damit die Menschen überhaupt an die wichtigen Informationen kommen, wo sie Hilfe erhalten in diesem Land, in dem der Staat weitestgehend handlungsunfähig war.
1: Sagt Annette Passek, Geschäftsführerin von Miseria, dem katholischen Hilfswerk aus Aachen. Das hat gerade seinen aktuellen Jahresbericht vorgestellt und genau auf solche bereits seit langem bestehenden Hilfen und Projekte noch einmal aufmerksam gemacht.
2: Unsere Partner sind ausgesprochen professionell. Das sind ausgewiesene Fachleute, die wissen, welche Ansätze vor Ort funktionieren und die tragen zum Zusammenhalt ihrer Gesellschaften bei.
1: Und das mit über 1600 Partnerorganisationen weltweit. Deshalb werden auch die aktuellen Kürzungen für Entwicklungszusammenarbeit mit Sorge betrachtet.
2: Das zerstört Vertrauen und das stellt solche gewachsenen Partnerschaften zur Disposition. Und wir sind überzeugt, dass diese Partnerschaften in ihrer Vielfältigkeit und Belastbarkeit Vorteile für Deutschland bringen, die weit über den entwicklungspolitischen Kontext hinausgehen.
1: Denn nachhaltige Entwicklung gelingt nur auf Augenhöhe, sagt Miseria-Hauptgeschäftsführer Andreas Frick.
3: Miseria ist keine Almosenkasse. Unsere Partner vor Ort sind deswegen auch keine Hilfsempfänger. Sie sind Fachleute, Gemeindeführer, Ärztinnen, Aktivisten, Menschen, die wissen, was ihre Gesellschaft braucht. Und wir stärken sie. Wir arbeiten mit Ihnen.
1: Mehr bei uns auf augenblickmalonline.de. Stefan Klinkhammer von der Katholischen Kirche für Augenblick mal.
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1: Mit Danny Hoppe. Guten Morgen.
2: Im Zuge dieses polizeilichen Schusswaffengebrauchs ist der Tatverdächtige so schwer verletzt worden, dass er hier vor Ort verstorben ist.
1: Ein Sprecher der Berliner Polizei war das gestern Abend. Der Tatverdächtige des wohl islamistischen Anschlags am Rande des Christopher Street Days, Abdul B., ist tot. Der 21-Jährige wurde in einer Kleingartenanlage in Berlin-Spandau bei einem Polizeieinsatz erschossen. Vorher soll er mit einer Stichwaffe auf die Spezialeinsatzkräfte losgegangen sein. Laut Berliner Generalstaatsanwaltschaft hatte Abdul B. im vergangenen Jahr mehrfach versucht, sich im Ausland der Terrormiliz IS anzuschließen. Monatelang saß er deshalb in Deutschland in U-Haft und war dann im Mai zu einer Jugendstrafe von 1 Jahr und 10 Monaten verurteilt worden, unter anderem wegen der Vorbereitung einer schweren staatsgefährdenden Gewalttat. Trotzdem war er auf freiem Fuß und das sorgt für viele Fragen, auch bei Bundesinnenminister Dobrindt im ZDF.
3: Wenn man sich das Register der Straftaten anschaut, Unterstützung von Terrorvereinigungen, von allem dem, was an Gewalttaten mit dabei ist, dann kann man hier davon ausgehen, dass es sicherlich sinnvoll gewesen wäre, diese Person in Haft zu nehmen.
1: Bei dem Anschlag in Berlin war eine Frau ums Leben gekommen. Außerdem wurden 29 Menschen zum Teil schwer verletzt. Nach Angaben der Polizei befindet sich von ihnen aber keiner mehr in Lebensgefahr. Und jetzt weitere Meldungen im Überblick. Der CDU-Politiker Steffen Bilger soll neuer Bundesverkehrsminister werden. Das hat Regierungssprecher Cornelius bestätigt. Am Mittag will Bundeskanzler Merz außerdem bekannt geben, wer den künftigen Gesundheitsminister Linnemann als CDU-Generalsekretär ablösen soll. Als gesetzt gilt hier die bisherige Schatzmeisterin Hoppermann. Im Großraum Bordeaux hat sich die Waldbrandlage weiter zugespitzt. Nach Angaben der Behörden wurden dort inzwischen mehr als 220.000 Menschen in Sicherheit gebracht. Bundesumweltminister Schneider fordert vor diesem Hintergrund mehr Klimaschutz. Der Klimawandel sei schon schmerzhafte Realität und treffe Europa besonders stark, sagte er. Am Wochenende haben die USA ihre Angriffe auf den Iran pausiert und das wirkt sich direkt auf die Ölpreise aus. Die haben jetzt zum Wochenstart deutlich nachgegeben. Weil auch der Iran angedeutet hat, seine Angriffe auszusetzen, gibt es neue Hoffnung auf eine Deeskalation. Die Sommerferien sind da und viele zieht es wieder auf die Lieblingsinsel der Deutschen nach Mallorca. Da regt sich zurzeit aber erneut Widerstand. In der Hauptstadt Palma sind am Abend rund 25.000 Menschen auf die Straße gegangen, um gegen den Massentourismus auf der Insel zu protestieren. Sie forderten eine Begrenzung der Besucherzahl. Viele Menschen mit einem normalen Einkommen könnten sich auf Mallorca kaum noch eine Wohnung leisten. Dazu kritisierten sie Staus, Schmutz, Lärm und die Zerstörung der Natur durch den Massentourismus. Und das waren die Nachrichten mit Danny Hoppe.
4: Danke, Danny. Das Radio Berg Wetter heute wechselnd bewölkt. Ab und zu noch einzelne Schauer. Zwischendurch kommt aber auch die Sonne durch und der Nachmittag ist dann auch weitgehend trocken. Temperaturen heute bis 21 Grad in Engelskirchen, 23 Grad in Odenthal. Morgen sonnig 30 Grad, Mittwoch und Donnerstag um 35 Grad. Radio Berg Verkehr, eine Meldung von der A4 Olpe Richtung Köln zwischen Reichshofberg Neustadt und Bielstein. Dichter Verkehr plus 4 Minuten.
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4: Und damit starten wir in Ferienwoche 2. Und ihr seid um 3 Minuten nach 6 schon wach. Und mein Urlaub ist auch noch in weiter Ferne. Wir machen irgendwas falsch, stehen das aber zusammen durch. Volker Seiler bin ich, wünsche einen wunderschönen guten Morgen. Die Pink ist auch schon wach. Hier ist Trustfall.

0: Ich möchte ja keine Unruhe verbreiten, aber es sind noch 5 Tage. Radio Berg ist hier, 6:10. In 5 Tagen muss die Steuererklärung beim Finanzamt sein. Jedenfalls dann, wenn man keinen Steuerberater hat. Sprechen wir drüber mit dem Kollegen Thomas Bremser. Thomas, wenn ich jetzt merke, ach, das schaffe ich auf keinen Fall, was kann ich da machen?
1: Dann sollte ich so schnell wie möglich dem Finanzamt einen Brief schreiben oder eine Mail oder Nachricht per Elster mit einem formlosen Antrag auf Fristverlängerung. Ich sollte schreiben, warum ich die Frist nicht einhalten kann und bis wann ich die Steuererklärung abgebe. Ein Anspruch besteht zwar nicht, aber oft sind die Finanzämter kooperativ, vor allem bei guten Gründen, wie einer längeren Krankheit oder einem Umzug. Oder ich suche mir schnell noch einen Steuerberater, dann verlängert sich die Frist nämlich bis Anfang März. Aber die meisten haben aktuell wohl genug zu tun.
0: Okay, dann schreibe ich also diesen Brief, Antrag auf Fristverlängerung. Wenn ich das jetzt nicht mache, was passiert eigentlich, wenn ich die Steuererklärung einfach so mal einfach später abgebe?
1: Also meist sind ein paar Tage oder Wochen kein Problem, aber länger rauszögern sollte ich es nicht. Mindestens 25 Euro pro verspätetem Monat werden sonst fällig. Außerdem schätzen die Ämter dann oft die Steuergrundlage selbst, oft zum Nachteil der Steuerzahler. Ich kann die Erklärung übrigens auch erstmal unvollständig abgeben, wenn mir noch Unterlagen fehlen. Ich muss diese fehlenden Angaben aber natürlich klar kennzeichnen und alles zeitnah nachreichen.
0: Okay, gut. Und dann haben wir im besten Fall noch ein schönes Steuerprogramm. Dann wird das auch ein bisschen einfacher. Aber die Frist läuft auf jeden Fall. Infos von Thomas Bremser, der die Erklärung auch noch nicht abgegeben hat. Vielen Dank.

0: 6.17 Uhr, Radio Bergverkehr. Vorsicht auf der A4 Olpe Richtung Köln zwischen Reichshof, Bergneustadt und Gummersbach. Gefahr durch eine ungesicherte Unfallstelle. Es ist ein frischer, auch nasser Start in diese neue Woche. Temperaturen unter 20 Grad, aber Mittwoch, Donnerstag haben wir dann schon wieder 35 Grad. Ein ja, deutlicher Wechsel beim Wetter, ein Hin und Her. Unserem Atze ist das auch ein bisschen zu viel Hin und Her.
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3: Ja, nee, ist klar.
4: Ach, hör auf. So geht's ja nun auch nicht. Leck mir am Arsch, ey. Das ist doch kein Zustand. Eine Woche verbringen wir quasi in der Dampfsauna. In der Woche drauf bist du mit der Regenjacke unterwegs und hast vorsichtshalber einen Fottischlüpper und dicke Socken an. Am Mittwochmorgen bin ich hier in Hamburg um 8 Uhr zum Zahnarzt. Ich sag mir, Atze, zieh mal lieber ein Sweatshirt über, der ist gerade kalt. Ich laufe also pünktlich hier los und stelle nach 10 Minuten fest, also, es regnet ja die ganze Zeit. Also ich habe so richtig schön den Pelz nass gekriegt. Ich saß im Wartezimmer bei meiner Zahnfee und war am Bibbern wie so ein Rehpinscher. Ja, das Erste, was ich gedacht habe, ja, das gönne ich meiner Perle, dass ich so nass geworden bin. Hätten mir auch sagen können, dass ich eine Regenjacke anziehen soll. Ja, ich habe richtig hämisch gelacht, aus Schadenfreude ihr gegenüber. Hoffentlich werde ich krank, habe ich noch gedacht. Jetzt muss man wissen, mein Spatzel ist so eine echt nordische. Die kommt so richtig aus dem Norden, also nördliches Norddeutschland, so eins vor Dänemark. Das heißt, schlechtes Wetter kennt die gar nicht. Solange die Schafe noch Locken haben, ist kein Wind, sagen diese Nordmenschen. Wenn es draußen regnet und ich will mit dem Auto statt Fahrrad, sagt die, ach, wegen dem bisschen Nebel, du Lüttenschieder. Und die meint das auch so. Die fährt wirklich mit ihrem Rädchen durchs größte Schiedwetter mit bester Laune. Topolle, oder?
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2: Mit Sabine Karnitz. Guten Morgen. Nicht im Wasser, sondern hoch oben in der Luft. Strömungsretter der DLRG haben an einer Autobahnbrücke der A4 bei Engelskirchen das Abseilen trainiert, in Höhen von bis zu 50 Metern. Erstmals übten dabei Einsatzkräfte aus den DLRG-Bezirken Oberberg, Rheinberg, Köln und Leverkusen zusammen. Michelle Graf mit den Details für Radio Berg.
3: Die Autobahnmeisterei Overath hat dafür eine Übungsstelle in einer laufenden Baustelle zur Verfügung gestellt. Dass solche Übungen immer wichtiger werden, hat einen klaren Grund. Starkregen- und Hochwasserereignisse nehmen zu. Und damit auch die Anforderungen an die Strömungsretter und das kreisübergreifend. Gemeinsame Ausbildungen sollen deshalb einheitliche Abläufe sichern und die überregionale Zusammenarbeit im Katastrophenschutz stärken, so die DLRG Oberberg.
2: Für Autofahrer in Lindlar beginnen heute anstrengende Wochen. Heute startet der erste Bauabschnitt für die Sanierung der Sülztalstraße. Er umfasst insgesamt knapp 2 Kilometer zwischen Georghausen und Oberbilstein. In diesem Bereich wird die Landstraße komplett gesperrt. Wenn alles nach Plan läuft, sind die Arbeiten voraussichtlich am 4. September abgeschlossen. In dieser Zeit wird die Fahrbahn instand gesetzt, Randsteine erneuert und 3 Bushaltestellen bekommen neue Bordsteine. Die Umleitung führt über Kürten-Eichhof und Dürscheid. Und jetzt weitere Meldungen kurz und kompakt. Es war laut gestern Morgen in Gummersbach-Niedersessmar. Eine vermutliche Durchzündung hat in einem Wohnhaus schwere Zerstörungen angerichtet. Fenster barsten, das Garagentor wurde verbeult. Verletzt wurde zum Glück niemand. Die Bewohner waren zum Zeitpunkt des Vorfalls im Urlaub. Eine Burscheiderin ist deutsche Meisterin. Nadine Ziesing hat bei den Finals in Hannover die Goldmedaille im Rapid Surfing in der Mastersklasse gewonnen, dem Surfen auf einer stehenden Flusswelle. Trotz Suche mit Polizeihund und Hubschrauber sind die Einbrecher entkommen. In der Nacht auf Samstag sind Diebe in einem Metallbaubetrieb im Waldbrüller Industriegebiet eingebrochen. Die Inhaberin wurde gegen 12:30 durch ihre Überwachungskamera auf dem Handy alarmiert und rief sofort die Polizei. Auf der Überwachungskamera war das Licht von Taschenlampen zu sehen. Als die Polizei eintraf, waren die Täter schon geflüchtet. Ihr Auto mit litauischem Kennzeichen haben sie aber dagelassen und auch bereits vorbereitete Kisten mit Metallen und Werkzeugen, so die Polizei.
0: Dankeschön, Sabine. Das Radio Bergwetter. Da kriegen wir heute Wolken und Sonne im Wechsel. Ab und zu noch einzelne Schauer. Am Nachmittag dann aber meistens trocken. Die Temperaturen liegen heute bei 21 Grad in Nümbrecht, 21 Grad auch in Wermelskirchen. Morgen sonnig, Temperaturen bis 30 Grad. Mittwoch und Donnerstag dann auch um 35 Grad.
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0: Radio Bergverkehr. Vorsicht auf der A4 Olpe Richtung Köln. Da hat es zwischen Reichshof, Bergneustadt und Gummersbach einen Unfall gegeben. Und wahrscheinlich auch deshalb in dem Bereich zwischen Reichshof, Bergneustadt und Bielstein in Richtung Köln 1 Kilometer Stau plus 4 Minuten. Falls ihr mehr Hinweise für uns habt, Staus oder Blitzer, gerne durchklingeln, Bescheid sagen oder eine WhatsApp schreiben. Die Verkehrshotline hat die Nummer 02207 701 666. Danke.
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0: Mit Tate McRae und mit Shawn Mendes und mit Volker Seiler. Der letzte, also der dritte in der Reihe bin ich. Guten Morgen.

0: 6.39 Uhr, Radio Berg ist hier am Montag. Ja, das Wochenende wird überschattet vom Anschlag, dem CSD-Anschlag in Berlin. Der gesuchte Tatverdächtige ist gestern beim Polizeieinsatz erschossen worden. Lea Matschulat berichtet für uns aus Berlin. Lea, der Tatverdächtige ist tot. Die Ermittler hatten ihn in einer kleinen Gartenanlage aufgespürt. Wie hat die Polizei ihn da gefunden?
1: Da gibt es bislang keine Infos zu. Medienberichten zufolge gehörte die Laube, in der die Polizei Abdul B. aufspürte, seinem Vater. Offiziell bestätigt ist das aber nicht. Als die Einsatzkräfte versuchten, den Verdächtigen zu stellen, lief er mit einer Stichwaffe auf die Polizisten zu. Wie Polizeisprecher Ifland sagte, er sei dann
2: von unserem Spezialeinsatzkommando mit einer Schusswaffe gestoppt worden.
1: Und dann haben Polizisten und auch Sanitäter noch versucht, den 21-Jährigen wiederzubeleben. Doch Abdul B.'s Verletzungen waren zu schwer.
0: Was weiß man denn über den mutmaßlichen Täter? Warum konnte er offenbar die Attacke am Rande des CSDs planen, obwohl die Behörden ihn ja als gefährlich eingestuft hatten?
1: Das ist eine der zentralen Fragen, völlig richtig. Abdul B. gehörte zur islamistischen Szene. Er soll mehrfach versucht haben, sich der Terrormiliz IS anzuschließen. Er saß im Libanon kurz in Haft. Hier in Deutschland wurde eine knapp zweijährige Verurteilung zur Bewährung ausgesetzt. Das kritisiert Bundesinnenminister Dobrindt, unter anderem im ZDF.
3: Es wird ein Teil der Aufarbeitung sein, ob man hier in der Tat mit Bewährungsstrafen arbeiten kann. Ich glaube, dass das nicht der richtige Weg ist.
1: Denn Abdul B. habe zum Beispiel Terrorvereinigungen unterstützt.
0: Eine Frau ist bei dem Anschlag ums Leben gekommen. Es gab viele Verletzte. Weiß man, wie es den Opfern geht, den Verletzten?
1: Keiner der Verletzten schwebt mehr in Lebensgefahr. Das war unmittelbar nach der Tat anders. Doch Einzelheiten zu den Verletzungen oder auch den Verletzten, darüber haben die Ermittler noch nicht informiert. Wir haben auch noch keine Informationen, wer die Frau war, die bei dem Anschlag getötet wurde. Die Ermittler informieren da in der Regel erst, wenn sie vorher mit den Angehörigen gesprochen haben.
0: Ja, Informationen zu dem Anschlag beim CSD in Berlin. Lea Matschulat hatte die Infos für Radio Berg. Dankeschön.

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0: Dabadi-dabadai, gleich dai-dai. Der beste Mix, hier ist Radio Berg am Montagmorgen. Es ist 10 vor 7.
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0: Und da sage ich willkommen in unserer kleinen Sommerferienschule. Ja, Ferien sind zwar zum Erholen da, ist auch gesund, aber so ein bisschen was lernen ist auch nicht schlecht. Wir klären Fragen des Alltags in dieser Woche und schauen uns da als erstes mal an, ja, warum sind die Autobahnen denn so nummeriert, wie sie nummeriert sind? Die Antwort jetzt garantiert ohne Mathe, aber ein bisschen Logik ist schon mit dabei.
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4: Ach was. Im Prinzip kann man sagen, je kleiner die Nummer, umso wichtiger ist die Autobahn. Die einstelligen wie A1 oder A3 sind die Hauptstrecken in Deutschland. Die zweistelligen Autobahnen sind überregionale Strecken, zum Beispiel die A59, die sich durch NRW zieht. Dreistellige Autobahnnummern sind kurze Verbindungen, zum Beispiel Stadtautobahnen oder Verbindungen zwischen zwei größeren Autobahnen. Die zwei- und dreistelligen bei uns im Rheinland fangen alle mit der 5 an. Autobahnen mit geraden Nummern verlaufen in der Regel in Ost-West-Richtung, ungerade Nummern in Nord-Süd-Richtung.
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4: Ach was.

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0: mit Danny Hoppe. Guten Morgen. Abdul B. ist tot. Nach dem Anschlag auf den CSD in Berlin ist der gesuchte Tatverdächtige am Abend erschossen worden in einer Kleingartenanlage in Berlin-Spandau. Das hat die Polizei bestätigt. Demnach soll der 21-Jährige vorher mit einer Stichwaffe auf die Polizisten losgegangen sein. Lea Matschulat in Berlin. Im Raum steht inzwischen vor allem auch die Frage, warum Abdul B. überhaupt noch auf freiem Fuß war.
1: Das ist eine der zentralen Fragen, völlig richtig. Abdul B. gehörte zur islamistischen Szene. Er soll mehrfach versucht haben, sich der Terrormiliz IS anzuschließen. Er saß im Libanon kurz in Haft. Hier in Deutschland wurde eine knapp zweijährige Verurteilung zur Bewährung ausgesetzt. Das kritisiert Bundesinnenminister Dobrindt, unter anderem im ZDF.
2: Es wird ein Teil der Aufarbeitung sein, ob man hier in der Tat mit Bewährungsstrafen arbeiten kann. Ich glaube, dass das nicht der richtige Weg ist.
1: Denn Abdul B. habe zum Beispiel Terrorvereinigungen unterstützt.
0: Bei dem Anschlag ist eine Frau ums Leben gekommen. 29 weitere Menschen wurden zum Teil schwer verletzt. Wie geht es den Opfern inzwischen?
1: Keiner der Verletzten schwebt mehr in Lebensgefahr. Das war unmittelbar nach der Tat anders. Doch Einzelheiten zu den Verletzungen oder auch den Verletzten, darüber haben die Ermittler noch nicht informiert. Wir haben auch noch keine Informationen, wer die Frau war, die bei dem Anschlag getötet wurde. Die Ermittler informieren da in der Regel erst, wenn sie vorher mit den Angehörigen gesprochen haben.
0: Danke, Lea. Und jetzt weitere Meldungen im Überblick. In Frankreich und Spanien sorgen die schweren Waldbrände weiter für massive Probleme. Wegen der Feuer mussten inzwischen mehr als 300.000 Menschen evakuiert werden. In Frankreich ist vor allem die Region rund um Bordeaux betroffen. Die Flammen rückten gestern bis auf 15 Kilometer an die Stadt heran. Bundeskanzler Merz hat das tagelange Verkehrschaos in den eigenen Reihen beendet. Steffen Bilger wird neuer Verkehrsminister und löst Patrick Schnieder ab. Das hat Regierungssprecher Cornelius am Abend bestätigt. Die Bundesregierung plant eine höhere Alkoholsteuer für Spirituosen, Sekt oder Alkopops. Und die meisten Menschen in Deutschland finden das gut. Das zeigt eine neue Forsa-Umfrage für die kaufmännische Krankenkasse. Demnach sind 2/3 der Befragten dafür. Noch mehr von ihnen sind allerdings für mehr Aufklärung und Prävention. Wer sich in diesem Jahr in Venedig den Markusplatz, die Rialtobrücke oder die vielen anderen Highlights anschauen wollte, musste dafür zahlen. Und für die Stadt lohnt sich das so richtig. Seit April hat sie mehr als 5 Millionen Euro eingenommen. Das hat die Stadt jetzt mitgeteilt. In der Regel betrug die Gebühr 10 Euro. Die gute Nachricht für Touristen: die diesjährige Bezahlsaison ist vorbei. Für den Rest des Jahres können Tagesgäste wieder ohne Eintritt in die Stadt. Die schlechte Nachricht: ab dem nächsten Jahr könnte es deutlich teurer werden. Venedigs neuer Bürgermeister hat bis zu 50 Euro ins Spiel gebracht. Und das waren die Nachrichten mit Danny Hoppe.
3: Danke, Danny. Ganz gratis gibt das Radio Berg Wetter. Heute starten wir wechselnd bewölkt in die neue Woche. Ab und zu sind nur einzelne Schauer möglich. Zwischendurch kommt aber auch die Sonne durch und der Nachmittag dann weitgehend trocken. Temperaturen heute 22 Grad in Overath, 21 Grad in Waldbrühl. Relativ frisch, das ändert sich dann aber. Morgen sonnig, Temperaturen bis 30 Grad, Mittwoch und Donnerstag um 35 Grad. Radio Berg Verkehr, eine Meldung von der A4 Olpe Richtung Köln zwischen Gummersbach und Bielstein. 1 Kilometer stocken plus 2 Minuten. Da hat es heute früh auch einen Unfall in dem Bereich gegeben. Allen unterwegs wünschen wir eine gute und sichere Fahrt. Kommt gut an euer Ziel.
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3: Und wer ist das hier?
5: Hi, I'm Lenny Kravitz and see you at Arena. Don't miss it.
3: Lenny Kravitz kommt in die Arena nach Köln und das schon übermorgen. Und ihr kommt da auch hin. Wir haben Freikarten für Lenny Kravitz. Gibt's gleich hier zu gewinnen bei mir. Ich bin Volker Seiler. Schönen guten Morgen.

0: Radio Berg, wir schicken euch zu Lenny Kravitz, Sänger, Schauspieler und Sexsymbol, Michelle, oder?
1: Ja, auf jeden Fall. In den 90ern und frühen 2000ern und ich glaube auch für viele heute noch.
0: Absolut, Lederjacke, Sonnenbrille, Dreadlocks. Übermorgen das ganze Paket zu sehen in Köln in der Lanxess Arena. Ihr könnt mit dabei sein, Michelle, das sollte man nicht verpassen. Ne?
1: Auf jeden Fall. Du hast schon gesagt, Lenny Kravitz ist ein richtiges Multitalent. Denn neben seiner Musik sieht man ihn ja auch regelmäßig mal auf der Kinoleinwand, zum Beispiel bei Tribute von Panem. Aber klar, die meisten von uns feiern ihn natürlich für seine großartigen Songs.

0: geile Hits. Das könnten wir jetzt hier irgendwie noch eine halbe Stunde fortsetzen. Die probt er heute alle in Berlin, da ist er auf der Bühne, und übermorgen dann in Köln. Mhm. Und wenn Lenny Kravitz über die Bühne hüpft, da könnte man meinen, er wäre ein junger Rockstar.
1: Ja, und der Mann ist inzwischen tatsächlich 62 Jahre alt. Aber Lenny Kravitz ist ein richtiger Gesundheitsfanatiker. Auf der Bühne lebt er zwar sein Rockstar-Image so richtig aus, aber privat schwört Lenny schon seit Jahren auf Intervallfasten, Meditation und Cardio- und Krafttraining.
0: Und das sieht man auch. Also kann man sich anschauen, zum Beispiel auf der neuesten Ausgabe der US-amerikanischen Men's Health.
1: Oh ja, und das haben wir natürlich getan, Volker, ne? Und wir meinen da sogar nicht nur ein Sixpack zu erkennen, sondern sogar ein Eightpack. Also das ist wirklich Wahnsinn. Ja, da lohnt es sich mal genauer hinzuschauen. Auf jeden Fall. Für sein Alter, also 62, irre. Aber wir kommen mal zurück zum Konzert. Übermorgen ist Lenny Kravitz in der Lanxess Arena zu Besuch. Und alles, was ihr jetzt tun müsst, wenn ihr die zwei Tickets haben wollt, ist uns zu erzählen, welchen Song ihr am meisten feiert von Lenny. Und mit ein bisschen Glück könnt ihr da mit dabei sein.
0: Mein Lieblingssong ist dieser hier, den hören wir uns gleich mal auch in voller Länge an. Was ist dein Favorit?
1: Ehrlich gesagt, ich feiere sie alle, aber da ich so ein Balladenschnulzen-Mensch bin, ich feiere I'll Be Waiting am meisten.
0: Okay, Hauptsache Lenny Kravitz.
1: Auf jeden
0: also,
1: Fall.
0: Gewinnt die Tickets, ruft uns an 02207 701 666. Nennt uns euren Lieblings-Lenny Kravitz-Song, schickt oder gerne auch eine WhatsApp, das geht auch an die 02207 701 666. Mit ein bisschen Glück gibt's dann die Tickets übermorgen. Morgen in der Lanxess Arena.
1: Yes.
0: Du gehst ans Telefon, darfst
1: ja
0: nicht mitmachen.
1: Ich gehe ans Telefon, viel Erfolg. Leute, ich renne mal direkt los.
0: So, und ich löse jetzt auch auf, was das hier für ein Hit ist. Hat ja ein interessantes Intro mit diesen Geigen. Lenny Kravitz jetzt hier bei Radio Berg. The Chamber.
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Lenny Kravitz übermorgen in Köln in der Lanxess Arena. Ihr könnt Tickets gewinnen. Könnt ihr anrufen, ein paar Minuten ist die Leitung noch auf. Also haben wir mindestens bis halb die 02207 701 666. Eine WhatsApp geht auch an die gleiche Nummer. Tickets für Lenny Kravitz, sagt uns, was euer Lieblingshit von Lenny ist. 02207 701 666.

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0: 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Es ist 7.30 Uhr.
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2: Mit Sabine Karnitz. Guten Morgen. Starkregen, Hochwasser, reißende Strömungen. Auf solche Einsätze bereiten sich die LRG-Strömungsretter aus dem Bergischen regelmäßig vor. Diesmal auf ungewöhnliche Weise. An einer Autobahnbrücke der A4 bei Engelskirchen trainierten Einsatzkräfte aus dem Bergischen, Köln und Leverkusen erstmals gemeinsam das Abseilen in Höhen von bis zu 50 Metern. Michelle Graf mit den Details für Radio Berg.
3: Im Mittelpunkt standen das sichere Abseilen, die richtige Seiltechnik und die Zusammenarbeit der verschiedenen Einheiten. Zum Einsatz kam dabei auch spezielles Material, sogenannte Strömungsrettungsanhänger des Landes NRW, die der DLRG-Landesverband Nordrhein an spezialisierte Einheiten übergeben hat. Im Oberbergischen Kreis ist so ein Anhänger bei der DLRG-Ortsgruppe Waldbröl stationiert und steht für landesweite Einsätze bereit.
2: Knapp 2 Kilometer Vollsperrung auf der Sülztalstraße in Lindlar. Ab heute wird die L284 zwischen Georghausen und Oberbilstein saniert, bis voraussichtlich zum 4. September. In dieser Zeit wird die Fahrbahn instand gesetzt, Randsteine erneuert und 3 Bushaltestellen bekommen neue Bordsteine.

0: Die Umleitung führt über Kürteneichhof und Dürscheid. Nach den Sommerferien folgt dann der nächste Bauabschnitt, rund 600 Meter zwischen der Einmündung L84 und der Kläranlage werden gesperrt. Und jetzt weitere Meldungen kurz und kompakt. Ein 21-jähriger Wermelskirchner ist in der Nacht auf Samstag auf der K16 bei Käfringhausen schwer verletzt worden. Nach bisherigen Erkenntnissen der Polizei war er alkoholisiert und hatte gleichzeitig sein Handy benutzt. Sein Renault prallte dabei gegen einen geparkten Wohnwagen. Das hätte schlimmer ausgehen können. Auf einem Campingplatz in Hückeswagen hat in der Nacht zu Sonntag ein Mülleimer gebrannt und dabei die Holzfassade des Kiosks beschädigt. Gäste des Campingplatzes und die Freiwillige Feuerwehr haben das Feuer dann gelöscht. Ein vergessener Schatz in Altenberg. Seit dem Abriss des Lapidariums vor 4 Jahren lagern romanische und gotische Architekturfunde vom Bergischen Dom in einem Bretterverschlag. Unzugänglich für die Öffentlichkeit. Jetzt haben 35 Architekturstudierende der TH Köln Entwürfe für einen Neubau vorgestellt. 8 Arbeiten wurden auf Initiative des Rheinischen Vereins für Denkmalpflege und Landschaftsschutz präsentiert.
1: Danke Sabine, das Radio Bergwetter. Heute Sonne und Wolken im Wechsel, ab und zu noch einzelne Schauer, die meiste Zeit dann aber trocken. Die Temperaturen, die steigen im Tagesverlauf auf 23 Grad in Leichlingen, Wiel bleibt bei 20 Grad. Morgen sonnig, Temperaturen bis 30 Grad, Mittwoch und Donnerstag dann um 35 Grad.
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1: Radio Bergverkehr ohne Meldungen.
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1: Wer ist der käsige Michael, der cheesy Michael? Gerade ein Trend bei Social Media. Und wer dahinter steckt, hinter dem cheesy Michael? Es ist ein Rätsel. Versuchen wir gleich aufzuklären. Ich bin Volker Seiler. Guten Morgen.

0: Kaysieger Michael, öffne deine Tür. Hier ist Radio Berg, 7.39 Uhr. Ja, dieser Spruch wird vielen von uns gerade massenhaft in die Timelines gespült bei Insta oder auch bei TikTok. Kollege Simeon Müller, was genau ist das für ein Käsetrend, der da gerade durch das Internet schwappt?
1: Ja, das ist gar nicht so leicht zu erklären, einfach weil das alles komplett sinnlos ist. Der Trend hat mit einem einzigen Video aus Großbritannien auf TikTok angefangen. Da legt ein Mann ein Ei auf die Klinke einer Tür und sagt dann:
2: Today I'm gonna be pranking Cheesy Michael with this egg.
1: Er tut das, damit das Ei runterfällt, sobald der Cheesy Michael die Tür öffnet. Also ein klassischer Streich. Und dann beginnt er zu singen.
2: Cheesy Michael.
1: Das lädt der User als Cheesy Michael Eierprank hoch und geht damit viral. Millionen Likes und tausende Leute machen es in ihren eigenen Videos nach. Auch in Deutschland. Hier wird der Cheesy Michael Käsiger Michael genannt.
0: Und da steckt wirklich nichts dahinter. Das hat also wirklich keinerlei Bedeutung.
1: Nein, absolut nicht. Und das ist auch der eigentliche Witz dabei. Es steckt im Grunde gar nichts dahinter. Und der Trend lebt auch davon, dass sich alle die Frage stellen, wer der käsige Michael eigentlich ist, warum er käsig ist und was passiert, wenn er die Tür öffnen würde. Niemand kann das beantworten und genau das macht es so anschlussfähig. Und jetzt hat selbst der TikTok-Account von Bares für Rares ein eigenes Video dazu gemacht.
3: Heute bringen wir den käsigen Michael.
4: Käsiger Michael.
3: Käsiger Michael.
1: Der käsige Michael und Horst Lichter, das ist wirklich ein unerwartetes Duo.
0: Warum ist sowas so erfolgreich, so ein Content? Warum schauen sich das so viele Menschen an?
1: Also ich glaube, gerade weil es so quatschig und so sinnlos ist. Im Internet gibt es für solche Videos sogar eine eigene Kategorie. Brainrot nennt sich das. Also wörtlich übersetzt Gehirnfäule. Gemeint sind Videos ohne tieferen Sinn, die einfach nur eines sein wollen. Lustiger Quatsch. Und vielleicht braucht man bei all den schweren Themen, die es gerade so gibt, manchmal einfach genau das. Lustigen Quatsch.
0: Ja, das ist wohl wahr. Der käsige Michael öffnet seit Wochen keine Tür, dafür aber Millionen TikTok-Feeds. Simon Müller hatte die Infos für

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0: mit Danny Hoppe. Guten Morgen.
1: Wenn man sich das Register der Straftaten anschaut, dann kann man hier davon ausgehen, dass es sicherlich sinnvoll gewesen wäre, diese Person in Haft zu nehmen.
2: Bundesinnenminister Dobrindt war das gestern Abend im ZDF zum Tatverdächtigen des CSD-Anschlags Abdul B. Der 21-Jährige ist tot. Er wurde gestern in einer Kleingartenanlage in Berlin-Spandau von der Polizei erschossen. Vorher soll er mit einer Stichwaffe auf die Polizisten losgegangen sein. Im Raum steht jetzt vor allem auch die Frage, warum Abdul B. noch auf freiem Fuß war. Denn er war als Gefährder bekannt, wollte sich dem IS anschließen und war auch schon verurteilt worden. Für Dobrindt ist das deshalb alles schwer nachvollziehbar.
1: Deswegen hat die Staatsanwaltschaft dagegen ja auch Beschwerde eingelegt. Und das wird ein Teil der Aufarbeitung sein, ob man hier in der Tat mit Bewährungsstrafen arbeiten kann. Ich glaube, dass das nicht der richtige Weg ist.
2: Aus der CDU kommen inzwischen Rufe nach einem härteren Kurs gegenüber Gefährdern und Islamisten. Bei einer konkreten Gefahr müsse der Schutz der Bevölkerung allerhöchste Priorität haben. Das sagte der Chef des Geheimdienstkontrollgremiums des Bundestags, Henrich Mann, dem Handelsblatt. So sieht es auch der innenpolitische Sprecher der Unionsfraktion Thom. Bei Islamisten dürfe es keinerlei Nachsicht geben. Hier brauche man Haft, Sicherungsverwahrung und Abschiebehaft, sagte er. Und jetzt weitere Meldungen im Überblick. In Frankreich und Spanien kämpfen tausende Einsatzkräfte weiter gegen die schweren Waldbrände an. Insgesamt mussten schon mehr als 300.000 Menschen evakuiert werden, darunter auch viele Touristen. Der spanische Katastrophenschutz spricht von einem Feuermonster. Auf Mallorca hat es am Abend neue Proteste gegen den Massentourismus gegeben. Rund 25.000 Menschen beteiligten sich in der Hauptstadt Palma daran. Kritisiert wurden unter anderem die Wohnungsnot für Einheimische, aber auch Staus, Schmutz, Lärm und die Zerstörung der Natur. In Nordhausen in Thüringen hat es einen ungewöhnlichen Unfall gegeben. Ein 16-Jähriger ist mit seinem Moped gestürzt, weil plötzlich ein Affe über die Straße gelaufen war. Er war seinem Besitzer ausgebrochen. Der Jugendliche wurde bei dem Unfall nur leicht verletzt und auch der Affe konnte unverletzt wieder eingefangen werden. Die Mietpreise in Deutschland kennen seit Jahren nur eine Richtung, nach oben. Und das wird für immer mehr Menschen ein Problem. Das zeigt eine neue YouGov-Umfrage für die Postbank. Rund 2000 Menschen wurden dafür befragt und fast jeder Zweite sagt, dass er sich die Wohnkosten nur gerade so leisten könne. Bei jedem dritten Befragten gehen jeden Monat mindestens 40% des Nettoeinkommens für die Wohnkosten drauf. Die Postbank sagt deshalb, das Wohnen werde für immer mehr Menschen zu einer finanziellen Zumutung. Die Umfrage zeige, wie wichtig bezahlbarer Wohnraum für unsere Gesellschaft geworden sei. Und das waren die Nachrichten mit Danny Hoppe.
3: Danke, Danny. Das Radio Bergwetter heute wechselnd bewölkt. Ein paar Wolken, also auch etwas Sonne. Schauer sind die Ausnahme. Am Nachmittag dann auch die ganze Zeit trocken. Die Temperaturen steigen heute im Tagesverlauf auf 21 Grad in Bergneustadt, auf 24 Grad in Rösrath. Morgen sonnig, Temperaturen bis 30 Grad und Mittwoch und Donnerstag bis 35 Grad. Radeberg-Verkehr, die Staus und Blitzer fürs Bergische, da ist aber den Ferien sei Dank nicht so viel los. Eine Meldung von der A45 Hagen Richtung Gießen zwischen Drolshagen und Kreuz-Olpe Süd. 1 Kilometer Stau plus 4 Minuten. Und das war's schon.
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3: Und da sprechen wir gleich über Spitzenhandball im Oberbergischen. Und den gibt's nicht mehr nur in Gummersbach, sondern auch in Rade vom Wald. Der Bergische HC bereitet sich auf die Bundesliga-Saison vor. Übernächste Woche mit einem ganz besonderen Testspiel. Da kommt nämlich die Handball-Nationalmannschaft aus Südkorea nach Rade. Alles vor diesem Spiel gibt's gleich hier bei mir nach Miles Smith und Nick Kershaw. Volker Seiler bin ich. Guten Morgen.

0: ist 8.13 Uhr, ist es der Montagmorgen. Ihr hört Radio Berg und das wird ein Highlight für alle Handballfans im Bergischen. Der Bergische HC empfängt die südkoreanische Nationalmannschaft zum Testspiel. Übernächste Woche, 13. August, in der Sporthalle an der Hermannstraße in Rade vom Wald. Radio Berg-Reporterin Michelle Graf, wie ist dieses Spiel denn zustande gekommen?
1: Ja, die Südkoreaner haben sich zum Trainingslagerziel Wuppertal ausgesucht und wollen die Zeit auch sinnvoll nutzen und natürlich ein paar gute Testspiele spielen. Und einer der auserwählten Gegner war dann eben der Bergische HC.
0: Und gespielt wird dann in der neuen Trainingsheimat des BHC in Rade vom Wald.
1: Mhm, genau. Und organisiert wird das Ganze von dem heimischen Verein HSG Rade. Und der freut sich natürlich riesig, so ein besonderes Spiel in seiner eigenen, ja, ich sag mal, Sporthalle holen zu können, sagt der Vereinschef Christian Gritsch.
2: Dass man halt so ein einmaliges Erlebnis hier in Rade vom Wald in unserem eigenen Wohnzimmer im austragen und mitbegleiten darf, das ist schon Wahnsinn.
1: Ja, und auch der Bürgermeister Dejan Vujinovic ist natürlich total begeistert von der Zusammenarbeit mit dem BHC. Der trainiert ja ab August dauerhaft in Rade. Und zum Einstand hat der Bürgermeister sich mit den Spielern was ganz Besonderes überlegt und hat denen eine kulinarische Stadtführung gemacht.
3: Wir haben vor ein paar Wochen den BHC, die Mannschaft und den Staff eingeladen zu einer kulinarischen Stadtführung. Wir sind durch die Stadt getingelt und haben uns von Restaurant und Café durchfüttern lassen. Und es war wirklich schön, weil uns das auch wichtig war, den Spielern und dem Staff halt ihre neue Heimat zu zeigen und denen einfach auch mal zu zeigen, wo man vielleicht nach dem Training auch mal was Leckeres essen oder trinken gehen kann.
1: Ja, Volker, das ist doch ein gelungenes Willkommensgeschenk.
0: Sollten wir auch mal machen, finde ich.
1: Auf jeden Fall.
0: Jetzt soll es natürlich auch noch eine volle Halle geben am 13. August in Rade, ne?
1: Mm, ganz genau. Und Bürgermeister Dejan Vujinovic, der hofft natürlich auf richtig viele Handballbegeisterte.
3: Ja, unbedingt vorbeikommen, dass wir das Topspiel des Jahres werden. Wir erwarten hier eine richtig gute Stimmung in der Halle. Ich freue mich, wenn ich viele Rade vom Walderinnen und Rade vom Walder hier sehen kann in der Halle. Lasst uns gemeinsam die Hermannstraße zum Beben bringen.
0: Ihr könnt dabei sein, wenn der Bergische HC gegen die Südkoreaner spielt in Rade. Tickets gibt es ab heute, ne? Im Vorverkauf.
1: Mhm, ganz genau. Und zwar an mehreren Vorverkaufsstellen in Rade, zum Beispiel beim Jays Café am Markt oder in der Löwenapotheke an der Kaiserstraße. 8 € zahlen da die Erwachsenen und die Kids bekommen die Tickets ab 4 €, beziehungsweise für die Kids kosten die Tickets 4 €.
0: Und bevor es dann losgeht auf dem Spielfeld am 13. August, da dürfen sich die Südkoreaner auch noch ins Goldene Buch der Stadt Rade eintragen. Also das wird ein Highlight, begleiten wir natürlich auch hier bei Radio Berg übernächste Woche. Die südkoreanische Nationalmannschaft zum Testspiel gegen den Bergischen HC in Rade vom Wald. Michelle, danke für die Infos.
1: Gerne.

0: Radio Berg am Montag, 8.21 Uhr. Ach, und das kann man gut machen in den Sommerferien. Am Strand liegen und den Wellen zugucken. Waves, Mr. Props. Was man auch machen kann, ist wandern. Sagt zumindest der Hannes.
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2: Ist Wandern jetzt ein eigener Sport oder ist das einfach nur Spazieren in teuren Klamotten? Weil ist ja voll okay, mit Stiefeln, Gore-Tex-Jacke, Zipperhose, Wanderrucksack und mit Klappspaten und Kletterseil durch den Wald zu wandern. Aber durch die Innenstadt? Andersrum kannst du durch die Innenstadt spazieren und durch den Wald. Der Unterschied sind doch nur die 4000 Euro Klamotten an deinem Körper. Man kann natürlich auch fragen, ob du für eine Wanderung zum Tetraeder in Bottrop ausgestattet sein musst, wie Bear Grylls auf Amazonas Mission. Aber wofür hast du sonst den ganzen Krempel? Und du weißt ja nie, ob dir im Teutoburger Wald mal das Trinkwasser ausgeht. Also Wasserfilter, damit du im Zweifel aus dem Bach saufen kannst, das ist ein Muss. Feuerstein, Verbandskasten und ein wetterfester Schlafsack, Pflicht. Ein 10 Kilometer Panoramaweg, da kann alles passieren. Und wehe, ihr geht ohne Bärenspray. Also immer dran denken, auch ein kleiner Spaziergang wird zum Abenteuer, wenn du vorher das Falsche gegessen hast.
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0: Guten Morgen.
1: 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Es ist 8.30 Uhr.
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3: Mit Sabine Karnitz. Guten Morgen. Nicht im Wasser, sondern hoch oben in der Luft. Strömungsretter der DLRG haben an einer Autobahnbrücke der A4 bei Engelskirchen das Abseilen trainiert, in Höhen von bis zu 50 Metern. Erstmals übten dabei Einsatzkräfte aus dem Bergischen, Köln und Leverkusen zusammen. Michel Graf mit den Details für Radio Berg.
4: Die Autobahnmeisterei Overath hat dafür eine Übungsstelle in einer laufenden Baustelle zur Verfügung gestellt. Dass solche Übungen immer wichtiger werden, hat einen klaren Grund. Starkregen- und Hochwasserereignisse nehmen zu. Und damit auch die Anforderungen an die Strömungsretter und das kreisübergreifend. Gemeinsame Ausbildungen sollen deshalb einheitliche Abläufe sichern und die überregionale Zusammenarbeit im Katastrophenschutz stärken, so die DLRG Oberberg.
3: Es gilt als eins der schwersten Explosionsunglücke in der deutschen Geschichte. Die Explosion in der Müllverbrennungsanlage des Chemparks in Bürich. Heute jährt sich das Unglück zum 5. Mal. Um 9.37 Uhr wird es eine Schweigeminute im Chempark geben. Das hat Currenta angekündigt. Bei der Explosion waren 7 Männer ums Leben gekommen. Mehr als 30 Mitarbeiter wurden zum Teil schwerst verletzt. Und jetzt weitere Meldungen, kurz und kompakt. Es war laut gestern Morgen in Gummersbach-Niedersessmar. Eine vermutliche Durchzündung hat in einem Wohnhaus schwere Zerstörungen angerichtet. Fenster barsten, das Garagentor wurde verbeult. Verletzt wurde zum Glück niemand. Die Bewohner waren zum Zeitpunkt des Vorfalls im Urlaub. Eine Burscheiderin ist deutsche Meisterin. Nadine Ziesing hat bei den Finals in Hannover die Goldmedaille im Rapid Surfing in der Mastersklasse gewonnen, dem Surfen auf einer stehenden Flusswelle. Trotz Suche mit Polizeihund und Hubschrauber sind die Einbrecher entkommen. In der

0: Nacht auf Samstag sind Diebe in einem Metallbaubetrieb im Waldbröler Industriegebiet eingebrochen. Die Inhaberin wurde gegen 12:30 durch ihre Überwachungskamera auf dem Handy alarmiert und rief sofort die Polizei. Auf der Überwachungskamera war das Licht von verschiedenen Taschenlampen zu sehen. Als die Polizei eintraf, waren die Täter schon geflüchtet. Ihr Auto mit litauischem Kennzeichen haben sie aber dagelassen und auch bereits vorbereitete Kisten mit Metallen und Werkzeugen für den Abtransport, so die Polizei.
1: Dankeschön, Sabine. Hier ist das Radio Bergwetter. Wechselnd bewölkt heute, etwas Sonne, ein paar Wolken, nur noch einzelne Schauer. Am Nachmittag dann auch weitgehend trocken. Die Temperaturen erreichen heute 21 Grad in Morsbach, 22 Grad in Burscheid. Morgen geht's sonnig weiter, dann Temperaturen schon bis 30 Grad. Und am Mittwoch und Donnerstag geht's dann rauf, Temperaturen um 35 Grad.
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1: Radio Berg, Verkehr, keine Staus. Ein Blitzer entdeckt von Lothar aus Morsbach in Lichtenberg an der Morsbacher Straße. Allen unterwegs eine gute Fahrt.
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1: Mit Volker Seiler, schönen guten Morgen wünsche ich. Hallo.

0: Rockwell, unterstützt von Michael Jackson damals 84. Somebody's watching me. Und ich glaube, ich fühle mich abgehört. Aber das ist gut so, dafür sind wir da. Radiowerk am Montagmorgen 20 vor 9. Wir sprechen über Schach. Und wenn man Schachclub sagt, dann denken viele erstmal an Gemeindesaal, Thermoskanne und an sehr, sehr lange Denkpausen. Leo Arrighi aus der Radiowerk-Redaktion. Tatsächlich erlebt Schach in Deutschland aber gerade einen ziemlichen Boom.
1: Ja, der Deutsche Schachbund steht sogar kurz davor, die Marke von 100.000 Mitgliedern zu knacken. Besonders stark wächst wohl der Kinder- und Jugendbereich. In manchen Städten ist der Andrang sogar so groß, dass Vereine zeitweise keine neuen Mitglieder mehr aufnehmen können. Und dazu kommen dann natürlich noch Millionen Menschen, die gar nicht im Verein sind, sondern einfach online leidenschaftlich Schach spielen.
0: Und die deutschen Schachspieler, das werden nicht nur immer mehr, sondern die werden auch immer besser.
1: Genau, mit Vincent Kaimer hat Deutschland einen Spieler in der Weltspitze, Matthias Blühbaum, der war gerade beim Kandidatenturnier dabei. Und bei der Schacholympiade im September, da rechnet sich die deutsche Mannschaft sogar Chancen auf eine Medaille aus. Ein Problem bleibt allerdings, rund 90% der Vereinsmitglieder sind Männer. Gerade Mädchen will der Verband deshalb künftig stärker fördern.
0: Ja, ist auch eine gute Sache. Also wir halten nochmal fest, Schach boomt, Deutschland spielt international vorne mit und der Nachwuchs ist auch da. Leo Arrighi hatte die Infos für Radio Berg. Ja, auch beim Bergischen gibt es natürlich viele Schachvereine, die freuen sich auch über Nachwuchs. Einfach mal nachfragen. Gerade die Mädels sind aufgefordert zum Schachspielen.

0: 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Natasha Bedingfield war das, Unwritten. Die steht, glaube ich, nicht auf der Liste. Die Liste, die die GEMA da jetzt veröffentlicht hat, da geht es darum, welche Lieder wie oft wo live gespielt werden. Also die GEMA hat genau hingeguckt, die einzelnen Kommunen und das Ganze unter dem Motto Sound of Your City veröffentlicht. Und da sind im Bergischen echte Hinhörer dabei. In Engelskirchen zum Beispiel der meistgespielte Song, der hier.
1: Hey Köln, du!
0: Kölle, der Höhner, ja, überhaupt liegen kölsche Songs ganz weit vorne, auch in anderen Kommunen im Bergischen. Eine Ausnahme gibt's, und zwar in Gummersbach. Was da vorne liegt, na, ich verrat's noch nicht, das hört ihr heute Nachmittag ab 14 Uhr bei Sascha Käferpütz. Da ist der Sound der Bergischen Cities Thema hier bei Radio Berg.

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1: Mit Danny Hoppe, guten Morgen. Der Anschlag auf den Berliner CSD mit einer Toten und 29 Verletzten hat bundesweit für Entsetzen gesorgt. Der mutmaßliche Täter, der 21-jährige Abdul B., ist tot. Die Polizei hat ihn in einer Kleingartenanlage in Berlin-Spandau erschossen. Was bleibt, sind viele offene Fragen und Forderungen nach mehr Härte im Umgang mit Gefährdern. Robert Jans aus der Redaktion, denn viele können nicht nachvollziehen, dass Abdul B. noch auf freiem Fuß war.
2: Genau, denn nach Angaben der Berliner Generalstaatsanwaltschaft hatte Abdul B. im vergangenen Jahr mehrfach versucht, sich im Ausland der Terrormiliz IS anzuschließen. Monatelang saß er deshalb in Deutschland in U-Haft und war dann im Mai zu einer Jugendstrafe von 1 Jahr und 10 Monaten verurteilt worden. Trotzdem war er weiter auf freiem Fuß und dafür hatte auch Bundesinnenminister Dobrindt im ZDF kein Verständnis.
3: Wenn man sich das Register der Straftaten anschaut, dann kann man hier davon ausgehen, dass es sicherlich sinnvoll gewesen wäre, diese Person in Haft zu nehmen.
2: Das soll jetzt aufgearbeitet werden.
1: Ja, aus der CDU gibt es ja auch direkt Rufe danach, härter gegen Gefährder und Islamisten vorzugehen.
2: Ja, zum Beispiel vom Chef des Geheimdienstkontrollgremiums des Bundestags, Henrich Mann. Er sagte dem Handelsblatt, dass der Schutz der Bevölkerung allerhöchste Priorität haben muss. Und der Terrorismusexperte Neumann vom King's College in London gibt ihnen recht. Insgesamt sei unser Terrorstrafrecht zu milde, sagte er im ZDF. Die Strafen seien im europäischen Vergleich zu kurz. Dazu werde im Jugendstrafrecht der erzieherische Gedanke nach vorne gestellt, oft auch vor dem Schutz der Öffentlichkeit. Darüber musste man nachdenken, sagt Neumann.
1: Danke, Robert. Und jetzt weitere Meldungen im Überblick. In Spanien und Frankreich sorgen die schweren Waldbrände weiter für große Probleme. Betroffen in Frankreich ist vor allem die Region rund um Bordeaux. Die Behörden dort haben Touristen gestern empfohlen, nicht zu kommen und über ein anderes Reiseziel nachzudenken. Im schleswig-holsteinischen Glückstadt hat ein mutmaßlicher Tornado gestern Abend für große Verwüstungen gesorgt. Nach Angaben der Polizei wurden bis zu 50 Gebäude beschädigt. Verletzt wurde aber niemand. Für viele Menschen wird es immer schwerer, die Miete zu bezahlen. Das zeigt eine neue YouGov-Umfrage für die Postbank. Befragt wurden rund 2000 Mieter. Jeder Zweite sagt, er könne sich die Wohnkosten nur gerade so leisten. Jetzt in den Sommerferien zieht es viele wieder auf die Lieblingsinsel der Deutschen nach Mallorca. Dort sind aber weiter viele Einheimische nicht glücklich damit. In der Hauptstadt Palma haben am Abend rund 25.000 Menschen gegen den Massentourismus auf der Insel protestiert. Sie forderten eine Begrenzung der Besucherzahl. Dazu kritisierten sie viele Staus, Schmutz, Lärm und die Zerstörung der Natur durch den Massentourismus. Und das waren die Nachrichten mit Danny Hoppe.
4: Dankeschön, Danny. Hier ist das Radio Berg Wetter. Das bietet heute doch eine Abwechslung. Also mal Wolken, mal Sonne, nur noch einzelne Schauer. Am Nachmittag dann auch trocken. Die Temperaturen heute 21 Grad in Radio vom Wald, 22 Grad in Odenthal. Da kann man nochmal durchlüften. Denn es geht jetzt rauf mit den Temperaturen. Morgen sonnig, Temperaturen bis 30 Grad. Mittwoch und Donnerstag um 35 Grad. Radio Berg Verkehr. A1 Dortmund Richtung Köln zwischen Kreuz Leverkusen und Köln-Niehl. 1 Kilometer Stau, 5 Minuten plus. Und Lothar aus Mosbach hat den Blitzer in Lichtenberg an der Morsbacher Straße entdeckt und gemeldet. Vielen Dank dafür.
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4: Der Montag. Wonderful Life. Hertz gibt's gleich mit der Purple Disco Machine. Diese neuere Version. Davor Bruno Mars. Mein Name ist Volker Seiler. Hallo, schönen guten Morgen.

0: 10 nach 9 an dieser Stelle begrüßen wir hier bei Radio Berg auch die Langschläfer, die Spätaufsteher. Es sei euch gegönnt in den Sommerferien. Aber auch in den Ferien gilt das mit dem frühen Vogel. Und schon um kurz nach 7 gab es nämlich heute bei uns was zu gewinnen. Freikarten für Lenny Kravitz. Der ist übermorgen am Mittwoch in der Kölner Lanxess Arena. Und ich habe gerade eine Gewinnerin in Bensberg zurückgerufen.
1: Hallo?
0: Ja, hallo, der Volker hier, Radio Berg, guten Morgen.
1: Guten Morgen.
0: Spreche ich mit der Nicole?
1: Ja, genau, das ist richtig.
0: Man sagte mir, du möchtest gerne zu Lenny Kravitz übermorgen nach Köln.
1: Ja.
0: Ja, dann will ich mal nicht so sein, dann gibt es 2 Tickets für dich. Herzlichen Glückwunsch, liebe Nicole.
1: Oh, cool, danke schön.
0: Ja, ich glaube, du bist schon ein Fan, kann man sagen, oder?
1: Ja, ich höre den auf jeden Fall schon lange.
0: Ja, ist schon lange Lieder. Wobei, man sieht ihm das ja nicht an. Der ist ja fit wie ein Turnschuh wäre untertrieben, glaube ich, ne?
1: Ja.
0: Also findest du ihn auch optisch attraktiv? Unter uns?
1: Ja.
0: Ja. Ich weiß nicht, kannst du jetzt frei reden oder ist dein Partner irgendwie im Hintergrund?
1: Nein, ich bin auf der Arbeit.
0: Du bist auf der Arbeit, okay. Keine Ferien.
1: Nein, leider nicht.
0: Ja, jetzt geht's zu Lenny Kravitz. Wen nimmst du mit?
1: Ja, ich muss mal noch rumhören. Ich hatte meine Freundin gefragt, ansonsten würde ich meinen Bruder mitnehmen.
0: Okay.
1: Also finden lässt sich auf jeden Fall jemand.
0: Das denke ich mir. Stehst du auf so durchtrainierte Männer auch?
1: Ja, eigentlich nicht.
0: Eigentlich nicht, gut.
1: Ich bin normale Durchschnitt eher.
0: Okay, ja, also er macht ja auch viel. Ich habe mir das mal durchgelesen. Der trainiert 6-mal in der Woche und dann macht er zwar nur 6 Übungen, aber die wiederholt er dann insgesamt 720 Mal.
1: Also, boah, das ist Wahnsinn.
0: Ja, das sind Übungen, von denen ich nie gehört habe. Hängende Bauchcrunches macht der Mann oder auch Brustfleiß an der Maschine, Trizepsstrecken im Sitzen.
1: Oh je, okay.
0: Ja, machst du irgendwas an Sport?
1: Nee, im Moment gar nicht.
0: Ja, da reichen wir uns die Hand. Wir haben ja nach deinem Lieblingssong gefragt. Welcher ist denn das?
1: Ja, Fly Away.
0: Fly Away, dann spielen wir den gerne jetzt exklusiv für Nicole aus Bensberg. Dann viel Spaß mit Lenny heute und am Mittwoch. Danke fürs Mitmachen.
1: Cool, danke. Gerne. Ciao.
0: Tschüss, Nicole.
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0: Ja, ich versuche auch immer mitzupfeifen, aber ich kann es nicht, das Pfeifen. Aber Roxette können es. Joyride. 20 nach 9. Radio Berg ist hier. Wir sprechen über Spitzenhandball in Rade vom Wald. Übernächste Woche empfängt der Bergische HC die südkoreanische Nationalmannschaft. Ein Testspiel, Vorbereitung auf die Handball-Bundesliga-Saison für den Bergischen HC. Und gespielt wird da in der neuen Trainingsheimat des Bergischen HCs. Die trainieren nämlich jetzt in der Sporthalle an der Hermannstraße in Rade vom Wald. Und dieses Spiel gegen Südkorea wird organisiert vom Heimatverein, von der HSG Rade Herbeck. Und das ist für den Verein eine Riesensache, denn die dürfen da nicht nur mitwirken, sondern auch die Einnahmen vom Spiel behalten. Das ist eine super Sache und eine Chance für die HSG, sagt der Vereinsvorsitzende Christian Gritsch.
1: Ja, wir freuen uns wahnsinnig darüber, weil das uns auch enorm weiterhilft. Wir sehr stark auch im Jugendbereich unterwegs sind und das ist halt, was uns als Verein, als Breitensport- und Ehrenamtsverein halt sehr wichtig ist, dass man in die Jugend investieren und das kommt uns halt sehr, sehr zugute.
0: Und wie es überhaupt dazu gekommen ist, dass der Bergische HC gegen Südkorea spielt und warum Rade vom Wald dabei so eine wichtige Rolle spielt, das hören wir uns gleich nochmal genauer an. Thema gleich gegen 20 vor 10 hier bei Radio Berg.

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0: Es ist der letzte Montag in diesem Monat. Radio Berg ist hier, 9.30 Uhr.
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2: Mit Sabine Karnitz. Guten Morgen. Starkregen, Hochwasser, reißende Strömungen. Auf solche Einsätze bereiten sich DLRG-Strömungsretter aus dem Bergischen regelmäßig vor. Diesmal auf ungewöhnliche Weise. An einer Autobahnbrücke der A4 bei Engelskirchen trainierten Einsatzkräfte aus dem Bergischen, Köln und Leverkusen erstmals zusammen das Abseilen. In Höhen von bis zu 50 Metern. Michel Graf mit den Details für Radio Berg.
3: Im Mittelpunkt standen das sichere Abseilen, die richtige Seiltechnik und die Zusammenarbeit der verschiedenen Einheiten. Zum Einsatz kam dabei auch spezielles Material, sogenannte Strömungsrettungsanhänger des Landes NRW, die der DLRG-Landesverband Nordrhein an spezialisierte Einheiten übergeben hat. Im Oberbergischen Kreis ist so ein Anhänger bei der DLRG-Ortsgruppe Waldbrühl stationiert und steht für landesweite Einsätze bereit.
2: Knapp 2 Kilometer Vollsperrung auf der Sülztalstraße in Lindlar. Ab heute wird die L284 zwischen Georghausen und Oberbilstein saniert, bis voraussichtlich zum 4. September. In dieser Zeit wird die Fahrbahn instand gesetzt, Randsteine erneuert und 3 Bushaltestellen bekommen neue Bordsteine. Nach den Sommerferien folgt dann ein nächster Bauabschnitt. Rund 600 Meter zwischen der Einmündung L84 und der Kläranlage werden gesperrt. Und jetzt weitere Meldungen kurz und kompakt. Gleich um 9.37 Uhr gibt es im Chempark in Leverkusen eine Schweigeminute in Gedenken an die Opfer der Explosion in der Müllverbrennungsanlage des Chemparks in Bürich. Heute jährt sich das Unglück zum 5. Mal. Bei der Explosion waren 7 Männer ums Leben gekommen. Mehr als 30 wurden zum Teil schwerst verletzt. Das hätte schlimmer ausgehen können. Auf einem Campingplatz in Hückeswagen hat in der Nacht zu Sonntag ein Mülleimer gebrannt und dabei die Holzfassade des Kiosks beschädigt. Gäste des Campingplatzes und die Freiwillige Feuerwehr konnten das Feuer schnell löschen. Ein vergessener Schatz in Altenberg. Seit dem Abriss des Lapidariums vor 4 Jahren lagern romanische und gotische Architekturfunde vom Bergischen Dom in einem Bretterverschlag, unzugänglich für die Öffentlichkeit. Jetzt haben 35 Architekturstudierende der TH Köln Entwürfe für einen Neubau vorgestellt. 8 Arbeiten wurden auf Initiative des Rheinischen Vereins für Denkmalpflege und Landschaftsschutz präsentiert.
0: Danke Sabine, das Radio Berg. Wetter mit Sonne und Wolken im Wechsel heute. Nur noch einzelne Schauer. Die Temperaturen steigen im Tagesverlauf auf 21 Grad in Wipperfürth, 23 Grad in Bergisch Gladbach. Morgen sonnig bis 30 Grad, Mittwoch und Donnerstag um 35 Grad.
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1: Radiberg Verkehr, A1 Dortmund Richtung Köln zwischen Kreuz Leverkusen und Köln-Niel 2 Kilometer, Stau plus 6 Minuten. A4 Köln Richtung Aachen zwischen Dreikeumer und Kreuz Köln-Süd 4 Kilometer, Stau 28 Minuten. A45 Gießen Richtung Hagen zwischen Olpe und Drolshagen 1 Kilometer, Stau plus 4 Minuten. Und in der Gegenrichtung A45 Hagen-Gießen zwischen Drolshagen und Kreuz Olpe südlich. Der Verkehr auch da 4 Minuten obendrauf. Wenn ihr noch was gesehen habt, gerne Bescheid sagen. 02207 701 666. Unsere Hotline, Telefon und WhatsApp.
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0: Guten Morgen, am Montag um 20 vor 10. Von Seoul nach Rade vom Wald. Ja, die südkoreanische Handball-Nationalmannschaft kommt ins Bergische. Es gibt ein Testspiel gegen den Bergischen HC in Rade vom Wald. Übernächste Woche Donnerstag. Und da freut sich auch der Bürgermeister Dejan Vujinovic.
1: Wir haben ja einen sehr engen Austausch mit der Stadt und dem BHC. Und der BHC ist auf uns als Stadt zugekommen und hat gesagt, Mensch, könnt ihr euch das vorstellen, dieses Topspiel hier nach Rade vom Wald zu holen? Und als Bürgermeister sagt man da natürlich nicht nein, wenn man so eine tolle Veranstaltung hier in die Stadt holen kann, und es ist ein absoluter Mehrgewinn für uns, für die HSG, für den BHC ist das wirklich eine tolle Geschichte, und so ist das zustande gekommen.
0: Ja, für den Bergischen HC ist das Spiel eine wichtige Vorbereitung oder ein wichtiger Härtetest in der Vorbereitung auf die Handball-Bundesliga-Saison, und für die Fans in Rade ja die Gelegenheit, internationalen Spitzenhandball direkt vor der Haustür zu erleben, und das sollte sich niemand entgehen lassen, sagt auch BHC-Sportgeschäftsführer Jörg Föste.
2: Es wird ein tolles Spiel, ein schnelles Spiel. Ich rechne mit sehr vielen Toren und ich rechne auch mit einer proppevollen Halle, wenn ich ehrlich sein darf.
0: Das rechnen wir doch auch. Also am 13. August, übernächste Woche Donnerstag, 18.30 Uhr ist der Anwurf in der Sporthalle an der Hermannstraße in Rade vom Wald. Die Tickets im Vorverkauf, die gibt's ab heute. Und die Südkoreaner bleiben nach dem Spiel auch noch im Bergischen. Zwei Tage später, dann am Samstag, 15. August, das nächste Testspiel dann gegen den VfL Gummersbach.
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0: Vor neun.
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0: Ja, den ganzen Tag für euch sind wir da. Gleich übernimmt Claudia Löhr. Und Claudia, wenn wir auf die Temperaturen schauen, ich habe das gerade mal gemacht hier, besonders Mittwoch, Donnerstag. Es wird heiß, 35 Grad. Gruß an alle, die eine Klimaanlage haben.
2: Ganz genau. Tja, und wer keine Klimaanlage hat, dem fällt es spätestens jetzt dann in dieser Woche wieder ein. Ach ja, stimmt ja, so ein Klimagerät wolltest du dir immer mal schon mal holen. Die sind ja in den Baumärkten bekanntlich alle ausverkauft. Wenn ihr jetzt hingeht und sagt, dann hole ich mir online so ein Ding. Vorsicht, da gibt es zurzeit eine neue Betrugsmasche. Da werden online sehr viele Fake-Produkte angeboten. Die sind entweder völlig überteuert oder können gar nichts. Worauf ihr achten müsst, das klären wir gleich hier bei mir.
0: Also, da bleiben wir dran. Claudia übernimmt. Mein Name ist Volker Seiler und ich sag mal tschüss bis morgen früh um 6. Da ist auch frisch, da brauchen wir keine Klimaanlage. Machen wir die Tür auf. Können wir jetzt auch. Hier ist Olivia Dean.

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1: Mit Danny Hoppe, guten Morgen. Der mutmaßlich islamistische Angriff auf den Berliner CSD war ein Schock und beschäftigt Deutschland, die Bevölkerung, die Polizei und die Politik. Dabei rückt jetzt vor allem eine Frage in den Mittelpunkt, warum der polizeibekannte radikalisierte Islamist, der sich der Terrormiliz IS anschließen wollte, frei herumlaufen konnte. Aus der Politik werden deshalb härtere Strafen gegen Islamisten gefordert. Marc Weiß hat die Infos.
2: Anders als in vielen früheren Fällen war den Behörden in diesem Fall durchaus bekannt, dass Abdul B. Islamist war. Der inzwischen erschossene mutmaßliche Täter hatte eine ganze Reihe von Straftaten begangen, galt als Gefährder und war trotzdem nur zu einer Bewährungsstrafe verurteilt. Auch Bundesinnenminister Dobrindt fragt sich, wie das sein kann. Man werde untersuchen, wie bei jemandem, den man als Gefährder identifiziert, eine Strafe zur Bewährung ausgesetzt wird, kündigt der Dobrindt an. Klar ist, man konnte den 21-Jährigen nicht abschieben. Er war Deutscher und ist in Deutschland geboren. Es mehren sich aber die Stimmen von Experten, die der deutschen Justiz vorwerfen, in solchen Fällen zu lasch zu sein. Terrorexperte Neumann vom King's College in London findet zum Beispiel, dass Strafen in Deutschland im europäischen Vergleich zu kurz seien. Außerdem stelle das Jugendstrafrecht den erzieherischen Gedanken voran und den Schutz der Öffentlichkeit oft hinten an. Bedeutet, dass man Tätern immer noch eine Chance geben möchte. Das kann allerdings, so wie in Berlin geschehen, nach hinten losgehen. Neumann fordert, diesen Aspekt im Jugendstrafrecht dringend zu überprüfen.
1: Und jetzt weitere Meldungen im Überblick. In Frankreich und Spanien kämpfen tausende Einsatzkräfte weiter gegen die schweren Waldbrände an. Insgesamt mussten schon mehr als 300.000 Menschen evakuiert werden, darunter auch viele Touristen. In Frankreich ist vor allem die Region rund um Bordeaux betroffen. In der Nacht sei die Lage dort insgesamt stabil geblieben, heißt es von den Behörden. Es war die dritte Nacht ohne Angriffe im Iran und das macht sich direkt bei den Ölpreisen bemerkbar. Sie sind zum Handelsbeginn heute deutlich gesunken. Der Preis für einen Barrel der Nordseesorte Brent sank um 5% auf rund 92 Dollar. Die Bundesregierung plant eine höhere Alkoholsteuer für Spirituosen, Sekt oder Alkopops und die meisten Menschen in Deutschland finden das gut. Das zeigt eine neue Forsa-Umfrage für die KKH. Demnach sind 2/3 der Befragten dafür. Gleichzeitig glauben aber auch genauso viele, dass dadurch nicht weniger Alkohol getrunken wird. Bundeskanzler Merz hat das tagelange Verkehrschaos in den eigenen Reihen beendet. Steffen Bilger wird neuer Verkehrsminister und löst Patrick Schnieder ab. Das hat Regierungssprecher Cornelius am Abend bestätigt. Und noch bevor Bilger sein Amt offiziell antritt, hat er von der Umweltorganisation Greenpeace gleich eine Liste vorgelegt bekommen mit Dingen, die er jetzt besser machen soll als sein Vorgänger. Gefordert werden mehr E-Autos auf den Straßen, Verbesserungen bei der Deutschen Bahn und ein Tempolimit. Neue Namen alleine reichten nicht. Man brauche auch eine bessere Verkehrspolitik und einen neuen Kurs, sagt Greenpeace. Sonst gäbe die Bundesregierung verkehrspolitisch weiter Vollgas in Richtung klimapolitischer Abgrund, heißt es. Und das waren die Nachrichten mit Danny Hoppe.
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4: So, nochmal gut durchatmen heute und durchlüften. Wechselhaftes Wetter. Heute zwischendurch kann auch mal ein Schauer durchfallen. Temperaturen noch sehr angenehm bei 23 bis 24 Grad. Die Nacht bleibt trocken und noch erträglich bei 15 Grad. Morgen dann wieder sehr sonnig und schon wieder warm bei 30 Grad. Ab Mittwoch dann wieder viel Sonne und heiß.
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4: Und wir gehen auf die Autobahnen. Hier braucht ihr mindestens 10 Minuten länger. A1 Dortmund Richtung Köln zwischen Burscheid und dem Kreuz Leverkusen-West 2 Kilometer Stau, 10 Minuten on top. Die A4 Köln Richtung Aachen zwischen Dreieck Heumer und dem Kreuz Köln-Süd 4 Kilometer, knappe halbe Stunde kommt da oben drauf. A46 Düsseldorf Richtung Wuppertal zwischen Wuppertal-Katernberg und Wuppertal-Wichlinghausen 4 Kilometer Stau, hier eine gute Viertelstunde. Und die A559 Köln-Porz Richtung Köln-Gremberg zwischen Köln-Gremberg-Hofen und Kreuz Köln-Gremberg 2 Kilometer Stau, gut 10 Minuten kommt da oben drauf für euch. Gute Fahrt!
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4: Auf geht's in die neue Woche. Das wird ja wieder lecker warm, spätestens ab morgen. Ja, und dann ploppt die Idee auf, ach ja, so eine Klimaanlage wäre gar nicht so schlecht. Die sind ja überraschenderweise in den Baumärkten fast alle ausverkauft. So, wenn ihr jetzt auf die Idee kommt, euch online eine Klimaanlage zu kaufen, Achtung, da gibt es zurzeit eine neue Betrugsmasche. Da werden Fake-Produkte angeboten oder ihr landet auf irgendwelchen falschen Seiten. Worauf ihr achten müsst, das klären wir gleich. Mein Name ist Claudia Löhr. Hallo, schönen Montag mit uns.

0: entspannten Montagvormittag euch.
1: Ja, ja, der Hochsommer scharrt schon wieder mit den Hufen. Heute nochmal so lala, aber ab morgen spätestens geht's los und ab Mittwoch dann richtig knallheiß mit Temperaturen bis zu 36 Grad. Ja, da ist so eine Klimaanlage zu Hause natürlich ein Träumchen, Robert Jans. Kann aber auch zum Albtraum werden, ne?
2: Ja, Stichwort Betrügereien. Ne?
1: Ja, fangen wir mal mit den Fake-Shops an. Vor denen warnt die Polizei aktuell.
2: Ja, weil wir kennen das ja alle, ne? Immer erst, wenn es total heiß ist, dann fällt einem ein, boah, so ein Klimagerät, das wäre jetzt ja geil. Dann geht man in den Baumarkt oder den Technikhandel um die Ecke und was sieht man da? Alles ausverkauft. Also schaut man online und da werden die Geräte oft zu günstigen Preisen mit kurzen Lieferzeiten angeboten und dabei werden die Täter dann auch immer besser und diese Fakes Seiten sehen auch einfach immer vertrauenswürdiger aus.
1: Wie erkenne ich denn so einen unseriösen Shop dann?
2: Ja, das sind so ein bisschen die Klassiker. Also übertriebene Werbeversprechen und fehlende Angaben zur Produktsicherheit zum Beispiel. Mhm. Außerdem kann man schon stutzig werden, wenn man nur per Vorkasse bezahlen kann, das Impressum irgendwie komisch aussieht und der Anbieter sein Konto im Ausland hat. Die Verbraucherzentrale hat übrigens auch einen sogenannten Fake-Shop-Finder. Ist ganz cool, das Tool.
1: Okay.
2: Da kann man dann eben, hat noch das mal checken und hat dann zusätzlich so ein bisschen Sicherheit.
1: Jetzt sind ja nicht nur die Shops das Problem. Man muss bei den Geräten selber auch aufpassen, glaube ich. Ne?
2: Ja, was wird da nicht alles versprochen? Ne? Kühlt in 90 Sekunden, 90% weniger Strom verbrauchen. Coolen Namen haben die dann auch noch. Dabei sind das eigentlich fast immer einfache Ventilatoren oder Heizlüfter ohne so Kühlmittel und ohne die Möglichkeit, Wärme nach außen abzuleiten. Kann dann angenehm sein, wenn die einen so anpusten, aber wirklich runterkühlen können die einen Raum eben nicht. Also lasst euch da nicht in die Irre führen.
1: Ja, ja. Ich habe auch so ein Ding gekauft, das raucht dann irgendwie nur noch Plastik. Ist schon wieder auf dem Rückweg.
2: Herrlich.
1: Also immer schön kühlen Kopf bewahren. Ist nicht so leicht bei 40 Grad im Schatten, aber wir haben es euch gesagt. Danke dir, Robert.
2: Gerne.
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1: Mit Sabine Karnitz. Guten Tag. In Gummersbach-Frömmersbach laufen aktuell die Aufräumarbeiten nach einem Hausbrand heute Morgen in der Unnenbergstraße. Als die Feuerwehr gegen 8:30 eintraf, brannte es in einem Zweifamilienhaus. Der Brand drohte auf den Dachstuhl überzugreifen. Das konnte die Feuerwehr aber zum Glück verhindern. Sie war mit 35 Einsatzkräften vor Ort. Bei dem Brand wurde niemand verletzt. Die Bewohner hatten sich rechtzeitig in Sicherheit gebracht. Nicht im Wasser, sondern hoch oben in der Luft. Strömungsretter der DLRG haben an einer Autobahnbrücke der A4 bei Engelskirchen das Abseilen trainiert, in Höhen von bis zu 50 Metern. Erstmals übten dabei Einsatzkräfte aus dem Bergischen, Köln und Leverkusen zusammen. Michel Graf mit den Details für Radio Berg.
3: Die Autobahnmeisterei Overath hat dafür eine Übungsstelle in einer laufenden Baustelle zur Verfügung gestellt. Dass solche Übungen immer wichtiger werden, hat einen klaren Grund. Starkregen- und Hochwasserereignisse nehmen zu. Und damit auch die Anforderungen an die Strömungsretter und das kreisübergreifend. Gemeinsame Ausbildungen sollen deshalb einheitliche Abläufe sichern und die überregionale Zusammenarbeit im Katastrophenschutz stärken, so die DLRG Oberberg.
1: Und jetzt weitere Meldungen, kurz und kompakt. Ein 21-jähriger Wermelskirchner ist in der Nacht auf Samstag auf der K16 bei Käfringhausen schwer verletzt worden. Nach bisherigen Erkenntnissen der Polizei war er alkoholisiert und hatte gleichzeitig sein Handy benutzt. Sein Renault Clio prallte dabei gegen einen geparkten Wohnwagen. Es war laut gestern Morgen in Gummersbach-Niedersesma. Eine vermutliche Durchzündung hat in einem Wohnhaus schwere Zerstörungen angerichtet. Fenster barsten, das Garagentor wurde verbeult. Verletzt wurde niemand, die Bewohner waren zum Zeitpunkt des Vorfalls im Urlaub. Für Autofahrer in Lindlar beginnen heute anstrengende Wochen. Heute startet der erste Bauabschnitt für die Sanierung der Sülztalstraße. Er umfasst insgesamt knapp 2 Kilometer zwischen Georghausen und Oberbilstein. In diesem Bereich wird die Landstraße komplett gesperrt. Wenn alles nach Plan läuft, sind die Arbeiten voraussichtlich am 4. September abgeschlossen. Und das waren die Nachrichten mit Sabine Karnitz. Das Radioberg-Wetter. Das Wetter im Bergischen zeigt sich heute wechselhaft. In Leichlingen werden bis zu 24 Grad erreicht, in Wiel bis zu 20. Die Schauer klingen im Lauf des Tages immer mehr ab. Der Abend bleibt dann trocken und morgen gibt's einen deutlichen Wechsel, sonnig und mit Höchstwerten zwischen 25 und 29 Grad. Der Radioberg-Verkehr, A1 Dortmund-Köln zwischen Kreuz Leverkusen und Köln-Niel 2 Kilometer 8 Minuten länger. A3 Oberhausen-Köln zwischen Leverkusen-Opladen und Leverkusen-Zentrum 1 Kilometer 3 Minuten länger. A4 Olpe-Köln zwischen Gummersbach und Bielstein 1 Kilometer 5 Minuten länger. A4 Olpe-Köln zwischen Overath und Untereschbach dichter Verkehr 1 Minute.

0: Länger und A4 Olpe-Aachen zwischen Kreuz Köln-Ost und Kreuz Köln-Süd 6 Kilometer, 29 Minuten länger. Gute Fahrt euch!
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2: Ach, das ist eine sehr coole Kombi. Martin Garrix, der DJ, hat mit den Jungs von U2 eine neue Single rausgebracht. Fireflies heißt der Song. Hört er gleich hier bei mir. Claudia Löß hier, schönen Montag.

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0: tiefenentspannt. Eric Clapton, Tears in Heaven. Martin Garrix, den kennt ihr von vielen Songs hier bei uns aus dem Programm, ist ein ganz erfolgreicher DJ aus den Niederlanden. Der arbeitet sehr gerne mit anderen Musikern zusammen, mit Ed Sheeran zum Beispiel. So, und Martin Garrix hat jetzt einen neuen Song rausgebracht, und zwar mit keinem Geringeren als mit U2. Fireflies heißt der Song, und den konnten wir auch schon mal hören, und zwar beim Tomorrowland vorletzte Woche in Belgien. Ist das ein riesen Electro-Music-Festival. Und da hat Martin Garrix aufgelegt, und ja, auf einmal stand dann da U2-Gitarrist The Edge auf der Bühne. Hört man auch, finde ich, direkt. U2-Frontman Bono, der singt natürlich auch im Song. Aber es ist gar nicht das erste Mal, dass U2 mit Martin Garrix zusammenarbeiten. 2020 haben die EM-Hymne schon rausgebracht. We are the people, daran erinnert euch wahrscheinlich auch noch. Also wir sehen, das funktioniert. Seitdem sind Bono und Martin Garrix auch richtig gut miteinander. Und deswegen jetzt auch dieser gemeinsame Song. Fireflies. Jetzt für euch im besten Mix.
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1: Mit Danny Hoppe. Guten Tag. Viele schauen gerade mit Sorgen nach Spanien und Frankreich und fragen sich, ob sie ihre Reise dorthin antreten können. Denn die schweren Waldbrände dort machen weiter große Probleme, vor allem im Südwesten Frankreichs rund um Bordeaux. Dort mussten schon mehr als 220.000 Menschen in Sicherheit gebracht werden. Die Behörden dort hatten Touristen zuletzt empfohlen, besser nicht zu kommen und über andere Reiseziele nachzudenken. Marc Weiß aus dem News-Team, immerhin zum ersten Mal seit Tagen haben sich die Flammen in der Nacht dort nicht weiter ausgebreitet. Das ist aber noch keine Entwarnung.
2: Nein, leider nicht. Das ist wirklich nur der aktuelle Stand und es wird befürchtet. Leider muss man sagen, dass es noch mal schlimmer wird. Grund ist das Wetter. Ab morgen werden in der Region um Bordeaux über 40 Grad erwartet. Das Gegenteil würde helfen, Kühl und Regen, aber das wird es in den nächsten Tagen dort nicht geben. Dafür kommen aus Spanien gute Nachrichten. Die Lage rund um Madrid hat sich wohl etwas entspannt. Heute sollen sogar die ersten Evakuierten wieder zurückkehren dürfen. Das sind aber alles Menschen, die wirklich weit weg von den Flammen wohnen. Aber immerhin, die Brände seien nach wie vor nicht unter Kontrolle, sagen die Behörden. Und auch in Spanien hilft das Wetter dem Ganzen leider überhaupt nicht, denn hier werden zu der Hitze ab heute auch noch stürmische Böen erwartet, die Flammen natürlich immer wieder anfachen können. In Spanien sind es vor allem die Feuer in der Umgebung von Madrid und Valencia, die besonders stark wüten. Insgesamt wurden 75.000 Menschen in Sicherheit gebracht.
1: Danke, Marc. Und jetzt weitere Meldungen im Überblick. Nach dem Anschlag auf den CSD in Berlin ist ein zweiter Verdächtiger wieder frei. Das hat die Bundesanwaltschaft vorhin mitgeteilt. Währenddessen ist die Sicherheitsdebatte in vollem Gange. Politiker von Union und SPD wundern sich, dass der erschossene mutmaßliche Täter noch auf freiem Fuß war. Er war als Gefährder bekannt und verurteilt. FIFA-Chef Infantino hat alle Kritik an der Fußball-WM zurückgewiesen. Gegnern des Turniers warf er bei Instagram vor, Hass und Spaltung zu verbreiten. Positive Seiten des Turniers würden bewusst ausgeblendet. Die Kritik an der aufgehobenen Sperre von US-Stürmer Bellingham nannte Infantino merkwürdig. So etwas gäbe es auch in den größten Fußballligen, schrieb er. Auf Mallorca hat es am Abend neue Proteste gegen den Massentourismus gegeben. Rund 25.000 Menschen beteiligten sich in der Hauptstadt Palma daran. Kritisiert wurden unter anderem die Wohnungsnot für Einheimische, aber auch Staus, Schmutz und Lärm. Wer sich in diesem Jahr in Venedig den Markusplatz, die Rialtobrücke oder die vielen anderen Highlights anschauen wollte, musste dafür zahlen und für die Stadt hat sich das richtig gelohnt. Sie hat in diesem Jahr mit ihrem Eintrittsgeld so viel eingenommen wie noch nie. Seit April waren es mehr als 5 Millionen Euro. Das hat die Stadtverwaltung in Venedig jetzt mitgeteilt. In der Regel betrug die Gebühr 10 Euro. Die gute Nachricht für Touristen, die diesjährige Bezahlsaison ist vorbei. Für den Rest des Jahres können Tagesgäste wieder ohne Bezahlung in die Stadt. Die schlechte Nachricht, ab dem nächsten Jahr könnte es dann aber deutlich teurer werden. Venedigs neuer Bürgermeister hat an bestimmten Wochenenden bis zu 50 Euro ins Spiel gebracht. Und das waren die Nachrichten mit Danny Hoppe.
3: Das Wetter. Heute nochmal durchatmen. Bis zu 24 Grad kriegen wir. Ein paar Wolken ziehen durch. Ein Schauer ist auch mal drin. Am Nachmittag dann mehr Sonne. Die Nacht bleibt trocken. Schlafen könnte funktionieren bei 11 bis 15 Grad. Morgen dann viel Sonne und schon gut warm bei 30 Grad. Ab Mittwoch kommt dann die große Hitze wieder bis zu 36 Grad.
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3: Wir schauen auf die Autobahnen. Auf diesen Strecken braucht ihr mindestens eine Viertelstunde länger. A4 Aachen Richtung Köln, zwischen dem Kreuz Köln West und Köln Klettenberg 3 Kilometer, knappe Viertelstunde kommt da oben drauf. Die A4 Olpe Richtung Aachen, zwischen dem Kreuz Köln Ost und Kreuz Köln Süd 6 Kilometer, hier sind das 40 Minuten. A46 Düsseldorf Richtung Wuppertal, zwischen Wuppertal Katernberg und Wuppertal Wichlinghausen 4 Kilometer, 20 Minuten on top. Und die A559 Köln Porz Richtung Köln Gremberg, zwischen Köln Gremberghofen und dem Kreuz Köln-Kremberg. 2 Kilometer Stau. Hier braucht ihr eine Viertelstunde länger. Gute Fahrt.
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3: Heieiei. Sehr, sehr unangenehm. Am zweitgrößten Londoner Flughafen Gatwick hat es gestern Probleme mit der Wasserversorgung gegeben. Da mussten die Reisenden 8 Stunden lang ohne Toilette auskommen. Ja, Restaurants, Klos, alles dicht, weil es kein Wasser gab. Kein ganz so optimaler Start in den Urlaub, möchte ich mal sagen. Aber mittlerweile funktioniert alles wieder. Claudia Lös hier, hallo zusammen.

Hallo an diesem Montag. Wir starten in die zweite Ferienwoche. Und da ihr ja offenbar gerade nicht im Urlaub seid, machen wir euch doch diese Woche ein bisschen nett. Bei uns gibt es jeden Tag Tickets zu gewinnen. Konzerttickets vom Zeltfestival Ruhr in Bochum. Jeden Tag einen anderen Künstler. Und wir starten heute mit James Arthur. Der tritt am 21. August auf. Nochmal zur Erinnerung, James Arthur, das ist der hier. Ne?

ganz aktueller Song von ihm. Also James Arthur ist am 21. August beim Zeltfestival Ruhr in Bochum. Das ist ein Freitag sozusagen in 3,5 Wochen. Und hier liegen 2 Tickets für euch parat. Meldet euch kurz bei mir, erzählt mir, wer ihr seid, was ihr macht und vor allem, warum ihr James Arthur sehen wollt. 0800 50 80 550, das ist die Hotline. Es geht um 2 Tickets für James Arthur im August. 0800 50 80 550.

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0: Mit Sabine Karnitz. Guten Tag. Seit Jahren kämpfen die Einwohner von Hörath und Angerscheid am Rande von Solingen dafür, dass ihre Ortsteile endlich zu Wermelskirchen gehören. Dort sehen sie ihren Lebensmittelpunkt. Dort gehen ihre Kinder zur Schule und dort sollen sie eigentlich auch zur Kita gehen. Getan hat sich in der Sache aber seit 3 Jahren sehr wenig. David Frank berichtet für Radio Berg.
2: Die Stadt Solingen weiß nichts von Fortschritten, heißt es auf Anfrage. Der letzte Stand ist, der Stadtrat hat die Umgemeindung von Angerscheid und Hörath vor 3 Jahren zugestimmt. Beide Kommunen müssen sich im nächsten Schritt genauer über das Verfahren abstimmen. Die Stadt Wermelskirchen bestätigt das und sagt, beide Bürgermeister müssten miteinander sprechen, finden aber keinen Termin. Ohne Treffen also keine Umgemeindung. Hörather und Angerscheider müssen also wohl noch warten, bis sie endlich Wermelskirchener sind.
0: In Gummersbach-Frömmersbach hat es heute Morgen in einem Zweifamilienhaus gebrannt. 35 Einsatzkräfte waren vor Ort im Einsatz. Der Brand drohte auf den Dachstuhl überzugreifen. Das konnte die Feuerwehr aber zum Glück verhindern. Bei dem Brand wurde niemand verletzt. Die Bewohner hatten sich rechtzeitig in Sicherheit gebracht. Und jetzt weitere Meldungen, kurz und kompakt. Eine Burscheiderin ist deutsche Meisterin. Nadine Ziesing hat bei den Finals in Hannover die Goldmedaille im Rapid Surfing in der Mastersklasse gewonnen, dem Surfen auf einer stehenden Flusswelle. Ein 21-jähriger Wermelskirchner ist in der Nacht auf Samstag auf der K16 bei Käfringhausen schwer verletzt worden. Nach bisherigen Erkenntnissen der Polizei war er alkoholisiert und hatte gleichzeitig sein Handy benutzt. Sein Renault Clio prallte während der Fahrt gegen einen geparkten Wohnwagen. Autofahrer in der Rösrather Innenstadt müssen ab heute für mehrere Tage mit einer Umleitung leben. Ab heute ist die Bensberger Straße im Bereich der Einmündung Gerottener Weg gesperrt. Straßen-NRW saniert hier die Fahrbahn. Wenn alles nach Plan läuft, sind die Arbeiten am 1. August schon fertig. Umleitungen sind ausgeschildert. Und das waren die Nachrichten mit Sabine Karnitz. Das Radio Bergwetter. Wechselnd bewölkt bei uns im Bergischen, aber die Schauer lassen nach. In Overath sind es um die 19 Grad, in Wipperfürth etwa 17. Am Nachmittag wird es trockener, die Nacht bleibt dann trocken auch. Und morgen kommt die Sonne dann richtig, mit Höchstwerten zwischen 25 und 29 Grad. Und dann bleibt es auch erstmal hochsommerlich warm. Der Radiobergverkehr, A1 Dortmund-Köln, zwischen Kreuz Leverkusen und Köln-Niehl 1 Kilometer, ihr braucht 6 Minuten länger. A4 Olpe-Köln zwischen Gummersbach und Bielstein 1 Kilometer, ebenfalls 6 Minuten länger. A4 Olpe-Köln zwischen Overath und Bergisch Gladbach-Bensberg, dichter Verkehr, 2 Minuten länger. Und A4 Olpe-Aachen zwischen Kreuz Köln-Ost und Kreuz Köln-Süd, 7 Kilometer Stau, 38 Minuten dauert's hier länger. Gute Fahrt euch!
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3: Claudia Löß hier, hallo zusammen. Es geht um Tickets für James Arthur, der ist am 21. August beim Zeltfestival Ruhr in Bochum. Ja, da haben wir Tickets für euch reserviert. Wir hören gleich mal, wer dahin darf. Für morgen könnt ihr euch schon mal notieren, da geht es um Karten für Amy McDonald. Schönen Montag euch, hallo zusammen.

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0: wunderschönen Montagvormittag euch.
1: Es geht um 2 Tickets für James Arthur. Am 21. August, Zeltfestival Ruhr in Bochum. So, hier liegen 2 Tickets für euch parat. Hier ist Claudia, hallo.
2: Ja, hallo, hier ist der Dirk.
1: Hallo, Dirk.
2: Hallo.
1: Na, was machst du so?
2: Ich bin gerade im Fahrzeug unterwegs und bin gerade total baff, dass ich dich an der Leitung habe.
1: Ja, du hast mich. Ja, so ist es. Hi, schön, dass wir quatschen. Wohin fährst du? Bist du unterwegs?
2: Ich bin gerade unterwegs, ganz genau, auf der Landstraße, richtig, aber alles mit dem Freisprecher, so wie es sein soll. Das.
1: Natürlich, natürlich. Was machst du denn? Bist du beruflich unterwegs oder was
2: genau,
1: machst du?
2: Genau, beruflich unterwegs, richtig, genau, in der Gebäudereinigungsbranche.
1: So, und da dachtest du, rufst du mal an, James Arthur wäre nicht das Schlechteste, oder was?
2: Erstens das nicht, ist aber auch schön, dass wir beide telefonieren.
1: Auch das, sowieso.
2: Aber James Arthur, persönlich für meine Frau, ich würde sie damit überraschen, also sehr herzlich damit überraschen.
1: Das ist eine schöne Idee. Irgendein bestimmter Anlass oder einfach mal nur so?
2: Ich glaube einfach mal nur so, ne? Einfach mal Danke sagen, auch mal zwischendurch.
1: Ach, du bist ein Guter. Ganz schöne Idee. Aber du würdest schon auch mitgehen, oder?
2: Ja, natürlich, klar. Ne? Wenn ich die Zeit habe und wir kriegen das runter, ansonsten kriegt es bestimmt meine Frau mit einer Freundin hin. Hätten die sich ja auch mal verdient.
1: Ich wollte gerade sagen, so ein Mädelsabend ist auch nicht das Schlechteste.
2: Oder?
1: Ne? Wie sieht sonst aus? Urlaub schon gemacht oder habt ihr noch Pläne?
2: Urlaub hatten wir schon gemacht, in Holland an der Nordsee mit unseren beiden Kiddies. Mhm. Und es steht auf jeden Fall noch mal im September was an. Das werden wir dann aber ganz spontan machen.
1: Okay, aber erstmal seid ihr schon ausreichend erholt. War's nett.
2: Genau, richtig.
1: Dirk, ich danke dir und wünsche dir eine wunderschöne Woche und ein tolles Konzert.
2: Ich sag vielen, vielen Dank.
1: Grüß die Frau. Tschüss.
2: Mach ich, danke.
1: Ciao. Hier ist James Arthur, Impossible, für euch im besten Mix. Morgen gibt's Tickets für Amy McDonald's. Schönen Montag euch.
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1: Mit Danny Hoppe, guten Tag. Der Anschlag auf den CSD in Berlin hat bundesweit für Entsetzen gesorgt und natürlich auch wieder die Diskussion um die Sicherheit bei Großveranstaltungen in Gang gebracht. Auch bei uns in NRW, denn am nächsten Wochenende sind weitere CSDs geplant, unter anderem in Bonn, Moers und Ahaus. Die Veranstalter haben schon angekündigt, dass sie die Sicherheitskonzepte noch einmal überprüfen wollen. Parallel dazu wird in der Politik darüber diskutiert, ob die Gangart gegenüber islamistischen Gefährdern verschärft werden sollte. Hosenas Jandi berichtet. Aus dem Landtagsstudio Düsseldorf.
2: Der Anschlag in Berlin hat auch in NRW Entsetzen ausgelöst. Ministerpräsident Wüst spricht von einem Angriff auf Freiheit und Vielfalt. Innenminister Reul kündigt an, die Polizei für alle laufenden und bevorstehenden Veranstaltungen noch einmal besonders zu sensibilisieren. Die Sicherheitskonzepte würden überprüft und bei Bedarf angepasst, heißt es. Jetzt am Wochenende finden zahlreiche CSD-Veranstaltungen in NRW statt. Die Organisatoren des CSD in Bonn haben schon erklärt, die Veranstaltung am Samstag findet definitiv statt. Auch heute setzt die queere Community in NRW ein Zeichen. In Essen ist am Nachmittag eine Mahnwache für die Opfer geplant. Gleichzeitig richtet sich der Blick auf den mutmaßlichen Täter. Er war den Sicherheitsbehörden bekannt und galt als islamistischer Gefährder. Warum er trotzdem auf freiem Fuß war, soll jetzt aufgeklärt werden. Politiker diskutieren bereits über strengere Regeln, vor allem im Jugendstrafrecht und im Umgang mit bekannten Gefährdern.
1: Und jetzt weitere Meldungen im Überblick. In Spanien und Frankreich toben weiter schwere Waldbrände. In der französischen Region rund um Bordeaux mussten bisher rund 220.000 Menschen evakuiert werden. Die Zahl der Brandherde sei im Vergleich zu gestern zwar zurückgegangen, der Waldbrand aber nach wie vor nicht unter Kontrolle, heißt es von den Behörden. Die bisherige CDU-Schatzmeisterin Franziska Hoppermann soll neue Generalsekretärin ihrer Partei werden. Bundeskanzler Merz hat sie am Vormittag in einer Sitzung des Präsidiums für den Posten vorgeschlagen. In diesen Minuten will er das auch in einer Pressekonferenz bekannt geben. Für viele Menschen wird es immer schwerer, die Miete zu bezahlen. Das zeigt eine neue YouGov-Umfrage für die Postbank. Befragt wurden rund 2000 Mieter. Jeder Zweite sagt, er könne sich die Wohnkosten nur gerade so leisten. Die Fußball-Weltmeisterschaft war die bisher herausragendste, das größte Ereignis der Welt. Ohne Zwischenfälle, Feindseligkeiten und Gewalt. Sie habe das Beste der Menschheit gezeigt. So hat FIFA-Chef Infantino die WM jetzt noch einmal zusammengefasst und alle Kritik am Turnier zurückgewiesen. Kritikern warf er bei Instagram vor, Hass, Spaltung und falsche Gerüchte zu verbreiten. Positive Seiten des Turniers würden sie bewusst ausblenden. Er selbst ist in seinem Statement allerdings auch gut darin, Kritik auszublenden. Zum Einreiseverbot für Schiedsrichter Omar Attan und den Vorwürfen iranischer Spieler, in den USA ungerecht behandelt worden zu sein, verliert er kein Wort. Allerdings geht er auf die Kritik an der aufgehobenen Sperre von US-Stürmer Bellingham nach einem Anruf von US-Präsident Trump ein. Diese sei merkwürdig. Korrekturen gäbe es auch in den größten Fußballligen der Welt, schreibt Infantino. Und das waren die Nachrichten mit Danny Hoppe.
3: Das Wetter.
4: Wettertechnisch ein sehr entspannter Tag. Heiter bis wolkig, ab und an kann auch mal ein Schauer dabei sein. 23 bis 24 Grad. Morgen legen wir dann temperaturtechnisch noch ein Schippchen drauf. 30 Grad können es werden mit viel Sonne und ab Mittwoch und Donnerstag dann richtig heiß bis zu 36 Grad.
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4: Auf diesen Autobahnen hier braucht er mindestens eine Viertelstunde länger. A1 Köln Richtung Euskirchen zwischen Hürth und dem Kreuz Bliesheim. 5 Kilometer Stau, gute Viertelstunde. A4 Olpe Richtung Aachen zwischen dem Kreuz Köln Ost und dem Kreuz Köln Süd. 6 Kilometer Stau, 40 Minuten kommt da oben drauf für euch. Die A31 Gronau Richtung Oberhausen zwischen Lechten-Ahaus und Geschau-Coesfeld. 3 Kilometer plus 20. Und die A46 Düsseldorf Richtung Wuppertal zwischen Wuppertal-Katernberg und Wuppertal-Wichlinghausen. 4 Kilometer Stau, auch hier braucht ihr gut 20 Minuten länger.
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4: Ja, der Terroranschlag auf den Christopher Street Day in Berlin hat uns alle ja sehr mitgenommen und durcheinander gewirbelt jetzt am Wochenende, auch hier in Nordrhein-Westfalen natürlich. Am Wochenende finden hier viele CSD-Veranstaltungen statt und die Frage ist, ob sich die Besucher jetzt auf neue Sicherheitsvorkehrungen einstellen müssen, dürfen oder können. Der Kollege aus dem Landtagsstudio Düsseldorf, Hosenas Jandi, geht der Frage nach. Das hört ihr gleich hier bei uns. Mein Name ist Claudia Löhr. Einen schönen Montag.

0: Das ist der Montagmittag. Der Terroranschlag auf den Christopher Street Day in Berlin sorgt natürlich auch hier bei uns in Nordrhein-Westfalen für Entsetzen. Gleichzeitig stellt sich die Frage, müssen die Sicherheitsvorkehrungen bei den vielen CSD-Veranstaltungen hier in NRW müssen jetzt verschärft werden? Hussein Asyandi aus dem Landtagsstudio in Düsseldorf. Du hast die Reaktion hier bei uns in NRW. Die Bilder aus Berlin haben uns alle erschüttert. Wie reagiert die Politik?
1: Ja, die Reaktionen ähneln sich sehr. Ministerpräsident Wüst spricht von einem abscheulichen Angriff auf unsere Freiheit. NRW-Innenminister Reul sieht in diesem Anschlag einmal mehr die Gefahr, die von islamistischen Einzeltätern ausgeht. Gleichzeitig betont er aber auch, Terroristen dürften uns weder unsere Freiheit noch öffentliche Veranstaltungen nehmen. Schon heute Nachmittag wollen die CSD-Veranstalter in Essen auf dem Kennedyplatz mit einer Mahnwache ein Zeichen setzen.
0: Die CSD, die für dieses Wochenende hier in NRW geplant sind, die gibt es in Moers, unter anderem in Bonn und in Ahaus. Müssen oder dürfen Besucher jetzt mit mehr Sicherheitsmaßnahmen rechnen?
1: Eine ganz klare Antwort darauf gibt es im Moment noch nicht. Fest steht, es soll nachgeschärft werden. Innenminister Reul hat angekündigt, die Polizei für alle laufenden und bevorstehenden Veranstaltungen noch einmal besonders zu sensibilisieren. Und die Sicherheitskonzepte sollen überprüft werden und wenn nötig angepasst werden. Die Organisatoren des CSD in Bonn haben heute außerdem erklärt, die Veranstaltung am kommenden Samstag findet definitiv statt. Das Sicherheitskonzept werde laufend angepasst.
0: Jetzt hat man ja auch schon mit der Aufarbeitung begonnen. Wir wissen, der mutmaßliche Täter war den Sicherheitsbehörden bekannt. Er war sogar als Gefährder eingestuft. Natürlich fragen sich viele, wie kann es denn trotzdem zu dem Anschlag kommen?
1: Ja, genau diese Frage steht jetzt im Mittelpunkt. Nach Angaben von Bundesinnenminister Dobrindt war der 21-jährige mutmaßliche Täter mehrfach straffällig geworden, hatte sich islamistisch radikalisiert und war wegen der Vorbereitung einer schweren staatsgefährdenden Gewalttat sogar verurteilt worden. Er kam trotzdem zunächst nicht ins Gefängnis. Jetzt wird politisch und auch juristisch aufgearbeitet, ob die bestehenden Regeln gerade im Jugendstrafrecht und im Umgang mit bekannten Gefährdern verschärft werden müssen. Die politische Debatte dazu läuft schon.
0: Nach dem Terroranschlag in Berlin gibt es noch viel Gesprächsbedarf. Unter anderem geht es jetzt hier für uns in NRW darum, das Sicherheitskonzept bei den kommenden CSD-Veranstaltungen möglicherweise anzupassen. Danke dir, Hussein.

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0: Mit Katja Effey. Guten Tag. Wermelskirchen-Hörath oder Wermelskirchen-Angerscheid. Bis diese Ortsnamen wirklich existieren, wird es wohl noch dauern. Seit 3 Jahren gibt es in Solingen kaum Fortschritte bei der Umgemeindung der Ortsteile Hörath und Angerscheid nach Wermelskirchen. David Frank hat die weiteren Details für Radio Berg.
2: Die Einwohner wollen lieber zum nahen Wermelskirchen gehören, weil sie dort zum Beispiel einkaufen und ihre Kids lieber in die nächste Kita nach Wermelskirchen schicken würden, als den weiten Weg nach Solingen nehmen zu müssen. Aber beide Bürgermeister haben sich noch nicht zusammengefunden, um über Details zu sprechen. Das hat uns die Stadt Wermelskirchen auf Anfrage gesagt. Das müssen sie tun, um die weiteren Schritte anzugehen. Da geht es um fachliche, verwaltungsorganisatorische Detailfragen wie Baurecht, Müllentsorgung oder Versorgung der Menschen mit Gas, Wasser oder Strom.
0: Im Oberbergischen waren gestern viele Temposünder unterwegs. Bei kreisweiten Verkehrskontrollen hat die Polizei 78 Geschwindigkeitsverstöße festgestellt, 25 davon bei Motorradfahrern. Spitzenreiter war ein Verkehrsteilnehmer in Lindlar-Steinenbrücke, der bei erlaubten 50 km/h mit 88 Sachen unterwegs war. 19 Betroffene erwartet jetzt ein Ordnungswidrigkeitsverfahren, 59 bekommen ein Verwarngeld. Einen besonderen Fall gab es in Wipperfürth-Torgaul. Dort hat sich ein Radfahrer von der Polizei erwischen lassen, als er während der Fahrt mit seinem Handy am Ohr telefonierte. Und jetzt weitere Meldungen, kurz und kompakt. Ein 68-jähriger Autofahrer ist am Samstag in Gummersbach auf der Hückeswagener Straße schwer verunglückt. Er verlor die Kontrolle über sein Fahrzeug, kam von der Fahrbahn ab und kippte nach einem Aufprall gegen einen Poller mit dem Wagen in einer Böschung aufs Dach. Der Mann kam schwer verletzt ins Krankenhaus. Autofahrer in der Rösrather Innenstadt müssen ab heute für mehrere Tage mit einer Umleitung leben. Die Beensberger Straße ist im Bereich der Einmündung Gerottener Weg gesperrt. Straßen-NRW saniert hier die Fahrbahn. Wenn alles gut läuft, sind die Arbeiten am 1. August fertig. Ein vergessener Schatz in Altenberg. Seit dem Abriss des Lapidariums vor 4 Jahren lagern romanische und gotische Architekturfunde vom Bergischen Dom in einem Bretterverschlag, unzugänglich für die Öffentlichkeit. Jetzt haben 35 Architekturstudierende der TH Köln Entwürfe für einen Neubau vorgestellt. 8 Arbeiten wurden auf Initiative des Rheinischen Vereins für Denkmalpflege und Landschaftsschutz präsentiert. Und das waren die Nachrichten mit Katja Effey. Schauen wir aufs Radio Berg Wetter. Das bringt uns heute um die 19 Grad in Bergisch Gladbach und 17 in Nümbrecht. Dazu ist es noch wechselhaft und kann immer wieder auch regnen. Der Nachmittag wird dann trockener und die Sonne zeigt sich auch immer wieder. 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Vorsicht auf der A4 Köln-Olpe. Zwischen Bergisch Gladbach-Beensberg und Untereschbach gibt es ein liegen gebliebenes Fahrzeug. Hier ist der rechte Fahrstreifen gesperrt. Jetzt die Staus. A4 Olpe-Köln. Einmal zwischen Gummersbach und Bielstein. 1 Kilometer Stau. Und dann nochmal 1 Kilometer Stau. Und zwar zwischen Untereschbach und Bergisch Gladbach-Beensberg. Außerdem haben wir noch eine Meldung von der 4 Olpe Richtung Herrenaachen. Zwischen dem Kreuz Köln-Ost und dem Kreuz Köln-Süd. 4 Kilometer Stau. Macht eine Viertelstunde plus. Gute Fahrt.
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3: Claudia Löß hier, hallo zusammen, euch einen wunderschönen Montagmittag.

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0: ist es für euch im besten Mix? Don't worry. Katrin Iskamp, vielleicht habt ihr von ihr schon mal was gehört, das ist eine Garteninfluencerin. Ja, die hat eine sehr ordentliche Followergemeinde bei Insta. Fast 250.000 Leute laufen da quasi täglich mit ihr zusammen durch ihren eigenen Garten. Der ist sehr, sehr schön. Und sie gibt regelmäßig praktische Tipps zum Thema Gärtnern und sagt, ja, Trockenheit hier ist im Moment natürlich das Ding.
1: Also im Moment, ja, das sieht hier bei euch alles ziemlich trocken aus. In Nordrhein-Westfalen muss ich sagen, da sind wir bei uns in Niedersachsen Richtung Lüneburger Heide im Moment doch mit dem Wetter deutlich besser dran. Wir haben regelmäßig Regen von oben und ohne Wasser, wissen wir alle, wächst nichts. Also das ist schon echt, echt übel. Da macht Gärtnern dann schon fast keinen Spaß mehr.
0: So, Katrin geht ja auch auf Tour seit 2 Jahren mit ihrem Programm Gärtnern ohne viel Geschiss. Und im Moment ist sie damit bei uns in Nordrhein-Westfalen unterwegs.
1: Ja, ich darf hier auf der Landesgartenschau in Neuss am 9.8.26 so ein bisschen was übers Gärtnern auf der Bühne erzählen mit meinem Comedy-Programm Gärtnern ohne viel Geschiss.
0: Ist natürlich die Frage, ob die sich da eher auf die Gags freuen oder auf die Profi-Tipps für den Garten.
1: Ja, ich glaube, die Landesgartenschau weiß noch gar nicht, was sie sich da eingeladen hat. Also es wird nicht seriös, liebe Menschen da draußen, aber es wird lustig.
0: Genau, ich finde es ein wirklich interessantes Konzept. Also ich meine, ihr nehmt auf jeden Fall mit, was nach Hause ist, verspricht sie.
1: Ja, es gibt auch, natürlich gibt es auch ein paar Gartentipps à la Katrinchen, lustig verpackt. Informativ anders als vielleicht andere Gärtnern. Also jeder nimmt natürlich auch was mit nach Hause zum Thema Garten, zum Thema Nachbarn und auch das Thema Ehemänner ist ein großes, ein großes Thema an diesem Abend. Denn natürlich ist nicht jeder Partner damit einverstanden, dass man mal eben so einen Porsche im Garten versenkt. Und da gab es Widerstände bei mir zu Hause und auch da berichte ich von und wie man sowas umgeht und seine Gartenträume trotzdem wahr werden lässt.
0: Ich habe auf jeden Fall Fragen. Katrin Iskamp, wenn ihr sie auch live sehen wollt, das könnt ihr gerne am 9. August bei der Landesgartenschau in Neuss und am 5. September Open Air auf der großen Freilichtbühne in Dinslaken.

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1: Mit Danny Hoppe, guten Tag. Der Anschlag auf den CSD in Berlin hat bundesweit für Entsetzen gesorgt und natürlich auch wieder die Diskussion um die Sicherheit bei Großveranstaltungen in Gang gebracht. Auch bei uns in NRW, denn am nächsten Wochenende sind weitere CSDs geplant, unter anderem in Bonn, Moers und Ahaus. Die Veranstalter haben schon angekündigt, dass sie die Sicherheitskonzepte noch einmal überprüfen wollen. Parallel dazu wird in der Politik darüber diskutiert, ob die Gangart gegenüber islamistischen Gefährdern verschärft werden sollte. Hossein Asyandi berichtet. Aus dem Landtagsstudio Düsseldorf.
2: Der Anschlag in Berlin hat auch in NRW Entsetzen ausgelöst. Ministerpräsident Wüst spricht von einem Angriff auf Freiheit und Vielfalt. Innenminister Reul kündigt an, die Polizei für alle laufenden und bevorstehenden Veranstaltungen noch einmal besonders zu sensibilisieren. Die Sicherheitskonzepte würden überprüft und bei Bedarf angepasst, heißt es. Jetzt am Wochenende finden zahlreiche CSD-Veranstaltungen in NRW statt. Die Organisatoren des CSD in Bonn haben schon erklärt, die Veranstaltung am Samstag findet definitiv statt. Auch heute setzt die queere Community in NRW ein Zeichen. In Essen ist am Nachmittag eine Mahnwache für die Opfer geplant. Gleichzeitig richtet sich der Blick auf den mutmaßlichen Täter. Er war den Sicherheitsbehörden bekannt und galt als islamistischer Gefährder. Warum er trotzdem auf freiem Fuß war, soll jetzt aufgeklärt werden. Politiker diskutieren bereits über strengere Regeln, vor allem im Jugendstrafrecht und im Umgang mit bekannten Gefährdern.
1: Und jetzt weitere Meldungen im Überblick. In Spanien und Frankreich toben weiter schwere Waldbrände. In der französischen Region rund um Bordeaux mussten bisher rund 220.000 Menschen evakuiert werden. Die Zahl der Brandherde sei im Vergleich zu gestern zwar zurückgegangen, der Waldbrand aber nach wie vor nicht unter Kontrolle, heißt es von den Behörden. Die bisherige CDU-Schatzmeisterin Franziska Hoppermann soll neue Generalsekretärin ihrer Partei werden. Bundeskanzler Merz hat sie am Vormittag in einer Sitzung des Präsidiums für den Posten vorgeschlagen. In diesen Minuten will er das auch in einer Pressekonferenz bekannt geben. Für viele Menschen wird es immer schwerer, die Miete zu bezahlen. Das zeigt eine neue YouGov-Umfrage für die Postbank. Befragt wurden rund 2000 Mieter. Jeder Zweite sagt, er könne sich die Wohnkosten nur gerade so leisten. Die Fußball-Weltmeisterschaft war die bisher herausragendste, das größte Ereignis der Welt. Ohne Zwischenfälle, Feindseligkeiten und Gewalt, sie habe das Beste der Menschheit gezeigt. So hat FIFA-Chef Infantino die WM jetzt noch einmal zusammengefasst und alle Kritik am Turnier zurückgewiesen. Kritikern warf er bei Instagram vor, Hass, Spaltung und falsche Gerüchte zu verbreiten. Positive Seiten des Turniers würden sie bewusst ausblenden. Er selbst ist in seinem Statement allerdings auch gut darin, Kritik auszublenden. Zum Einreiseverbot für Schiedsrichter Omar Attan und den Vorwürfen iranischer Spieler, in den USA ungerecht behandelt worden zu sein, verliert er kein Wort. Allerdings geht er auf die Kritik an der aufgehobenen Sperre von US-Stürmer Bellegan nach einem Anruf von US-Präsident Trump ein. Diese sei merkwürdig. Korrekturen gäbe es auch in den größten Fußballligen der Welt, schreibt Infantino. Und das waren die Nachrichten mit Danny Hoppe.
3: Das Wetter. Durchatmen, das geht heute noch ganz gut bei 23 bis 24 Grad. Es ist ein freundlicher Sonne-Wolke-Mix. Ab und an kann auch mal ein Schauer runterkommen. Kleine Erfrischung nehmen wir immer gerne. Ab morgen wird es dann schon mollig warm bei bis zu 30 Grad. Ab Mittwoch dann heiß, 36 Grad kriegen wir dann.
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3: Mindestens eine Viertelstunde länger dauert es auf diesen Autobahnen. A3 Köln Richtung Oberhausen zwischen Duisburg-Wedau und Oberhausen-Lierich. 4 Kilometer Stau, gute Viertelstunde on top. A31 Gronau Richtung Oberhausen zwischen Lechten-Ahaus und Gescher-Coesfeld. 4 Kilometer plus 20. A44 Dortmund Richtung Kassel zwischen Lichtenau und Marsberg. 5 Kilometer, auch hier 20 Minuten. Und die A46 Düsseldorf Richtung Wuppertal zwischen Wuppertal-Katernberg und Wuppertal-Wichlinghausen. 4 Kilometer Stau. Da braucht ihr fast 20 Minuten länger. Gute Fahrt.
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3: Also wer von euch jetzt Urlaub in Frankreich oder in Spanien gebucht hat, der hat ganz sicherlich große Sorgen. Noch immer sind die Brände dort ja nicht unter Kontrolle. Ein Feuerwehrmann schildert gleich, wie schwierig ist das, unter diesen Umständen zu arbeiten. Claudia Löß hier, hallo zusammen.

0: neu bei uns.
1: Jennifer Lopez und David Guetta.

0: Gleich 1:15 am Montag. Ja, auch wir bereiten uns auf eine sehr, sehr heiße Woche vor. Aber die Bilder, die wir da gerade sehen aus Spanien, Frankreich, Italien, das ist wirklich erschreckend. Heftige Waldbrände wüten dort. Ganz besonders angespannt bleibt die Lage rund um Bordeaux. Da haben sich die Flammen bis auf ca. 15 Kilometer an die Metropolregion herangefressen. Tausende Menschen mussten ihr Zuhause verlassen und sind evakuiert worden. Waldbrandexperte Lindon Pronto erklärt, dass die Brände schon wirklich sehr heftig seien im Vergleich zu den anderen Jahren und dass jetzt wirklich auch mehr gemacht werden muss zum Schutz vor Waldbränden.
1: Es sind Brände, die außerhalb der sogenannten Kontrollschwelle sind. Die können trotz Flugzeuge, trotz mehr Autos, trotz mehr Leute, die kommt man nicht unter Kontrolle bringen unter diese Bedingungen. Das heißt, wir mussten in der Landschaft schon weit vorher anfangen und vor allem die Brandlast reduzieren oder auch andere Methoden sowie gezielte Beweidung durch Schafe und Ziegen.
0: Unfassbar, was die da auch alles leisten, die Feuerwehrmänner. Wenn ihr jetzt gerade Urlaub gebucht habt in einer der betroffenen Regionen, wichtig für euch zu wissen, nur Pauschalreisen können kurzfristig storniert werden. Bei selbst zusammengestellten Reisen, wo ihr Flug und Unterkunft separat gebucht habt, ist das ein bisschen komplizierter. Da gibt es keinen gesetzlichen Anspruch auf eine kostenlose Stornierung. Also den Flug kriegt ihr mit großer Wahrscheinlichkeit nicht erstattet. Und bei der Unterkunft kommt es so ein bisschen auf die Kulanz des Inhabers an. Also informiert euch am besten frühzeitig, wie die Lage an eurem Urlaubsort ist.
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0: Radio Berg ist hier, ich bin's nochmal, Volker Seiler aus dem Frühteam. 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
0: 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Und die Nicole aus Bensberg, die wollte gerne 2 Freikarten bei uns gewinnen.
2: Ja.
0: Ja, dann will ich mal nicht so sein, dann gibt's 2 Tickets für dich. Herzlichen Glückwunsch, liebe Nicole.
2: Cool, danke schön.
0: Sehr gerne. Früh aufstehen lohnt sich, auch in den Ferien, auch morgen früh wieder ab 6.
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0: Mit Katja Effey. Guten Tag. Nach einem Tankstellenüberfall in Engelskirchen-Grünscheid am Samstagabend laufen die Ermittlungen der Polizei auf Hochtouren. Sie sucht nach dem unbekannten Täter und bittet um Hinweise. Der maskierte Mann hatte die Tankstelle gegen kurz vor 10 betreten und Bargeld vom Kassierer gefordert. Dabei hat er laut Polizei das Griffstück einer

0: Schritten, heißt es auf Anfrage. Der letzte Stand ist, der Stadtrat hat die Umgemeindung von Angerscheid und Hörath vor 3 Jahren zugestimmt. Beide Kommunen müssen sich im nächsten Schritt genauer über das Verfahren abstimmen. Die Stadt Wermelskirchen bestätigt das und sagt, beide Bürgermeister müssten miteinander sprechen, finden aber keinen Termin. Ohne Treffen also keine Umgemeindung. Hörather und Angerscheider müssen also wohl noch warten, bis sie endlich Wermelskirchener sind.
1: Und jetzt weitere Meldungen, kurz und kompakt. In Gummersbach-Frömmersbach hat es heute Morgen in einem Zweifamilienhaus gebrannt. 35 Einsatzkräfte waren vor Ort. Der Brand drohte auf den Dachstuhl überzugreifen. Das konnte die Feuerwehr verhindern. Auch Verletzte hat es nicht gegeben. Nach mehreren Bränden in leerstehenden Gebäuden in Wuppertal und Solingen sitzen die beiden Verdächtigen in U-Haft. Das haben die Ermittler jetzt mitgeteilt. Es handelt sich um einen 15- und einen 21-jährigen Wohnungslosen. Auf ihren Handys wurden Aufnahmen von den Brandorten gefunden. Autofahrer in der Rösrather Innenstadt müssen ab heute für mehrere Tage mit einer Umleitung leben. Ab heute ist die Bensberger Straße im Bereich der Einmündung Gerottener Weg gesperrt. Straßen NRW saniert hier die Fahrbahn. Wenn alles nach Plan läuft, sind die Arbeiten am 1. August fertig. Umleitungen sind ausgeschildert. Und das waren die Nachrichten mit Katja Effey. Schauen wir aufs Radioberg-Wetter. Da werden Wolken und Schauer im Laufe des Nachmittags weniger. Später zeigt sich auch immer wieder mal die Sonne. Dazu gibt es in Leichlingen bis 21 und in Marienheide 23 Grad. Der Radiobergverkehr. Vorsicht auf der 4 Köln-Olpe. Zwischen Bergisch Gladbach-Bensberg und Untereschbach ist der rechte Fahrstreifen wegen eines liegen gebliebenen Fahrzeugs gesperrt. Kommen wir zu den Staus. A4 Köln-Olpe. Zwischen Bergisch Gladbach-Bensberg und Untereschbach 2 Kilometer Stau. Und 1 Kilometer Stau haben wir auf der 4 Olpe-Köln zwischen Gummersbach und Bielstein. Gute Fahrt.
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3: Irgendwie untertauchen, das ist wahrscheinlich die Strategie von vielen von uns jetzt, wenn es ab Mittwoch wieder so heiß wird. Deswegen stellen wir euch in dieser Woche nochmal die schönsten Badeseen hier in Nordrhein-Westfalen vor. Gleich gehen wir zum Unterbacher See in der Nähe von Düsseldorf. Ciao, der Lös hier, hallo zusammen.

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0: Einen wunderschönen Montag euch. Tja, das wird wieder richtig knackig heiß die Woche, ne?
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0: Ja, heute noch so ein bisschen lala, ne? Aber spätestens ab Mittwoch können wir es wahrscheinlich nur noch irgendwie im oder am Wasser irgendwie aushalten. Ja, naja, sind ja auch Sommerferien. Also stellen wir euch in dieser Woche die besten Badeseen in Nordrhein-Westfalen vor. Heute sind wir am Unterbacher See in Düsseldorf. Der Kollege Leo Arrighi hat sich da mal hingefläzt und umgeschaut.
3: So, wenn ich jetzt hier die Augen geschlossen habe, dann würde ich fast denken, ich sitze irgendwo am Mittelmeer. Aber statt salziger Meeresluft riecht es nach Sonnencreme und auch so ein bisschen Eis. Aber das Urlaubsgefühl ist schon da, finde ich. Ich habe mich hier mal ausgebreitet, mein Handtuch aufgeschlagen. Ein paar Meter weiter liegen noch ganz viel mehr. So ein paar Lesen. Andere haben sich ja auch einfach hingelegt, dösen in der Sonne.
4: Und da wird natürlich auch Volleyball gespielt.
3: Da drüben sind so ein paar Jungs seit irgendwie Stunden am Ackern. Ich habe mir mal einen davon geschnappt. Etienne,
4: ja,
3: das ist doch wahnsinnig anstrengend bei der Hitze.
5: Ja, also wenn die Sonne da drauf scheint, dann muss man schon schnell auf den Beinen sein. Weil ansonsten tut es natürlich weh. Aber ich meine, wir spielen ja relativ dynamisch hier Volleyball. Das heißt, das funktioniert alles super.
3: Und ich durfte dann sogar noch eine kleine Partie mitzocken. War echt ganz cool.
6: Außen!
3: Auf dem Weg zum See habe ich vorhin übrigens noch eine freundliche Frauengruppe getroffen. Die sind mit schnellem Schritt und Nordic Walking Stöcken zum See spaziert.
7: Wir sind gerade auf dem Hinweg da den Weg reingegangen, schön durch den Wald.
3: Ja, und das ist auch noch zu erwähnen, der Unterbacher See ist wirklich von so einem richtig schönen, dichten Wald umgeben. Deswegen gibt es ja auch so viele Schattenplätze. Und deshalb ist es hier an heißen Tagen auch aushaltbarer als vielleicht anderswo. So eine Art Kiosk, Café gibt es hier natürlich auch. Und der zieht die Besucher heute besonders an.
8: Zur Abkühlung werden wir nachher ein alkoholfreies Weizen trinken.
7: Wir gehen jetzt Kaffee trinken.
3: Am Kiosk gibt es aber natürlich auch Kaltgetränke für alle, die beim heißen Wetter nicht mit heißem Kaffee nachhelfen wollen.

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1: Mit Lena Bauer. Guten Tag. Seit Tagen dreht sich bei der Union das Personalkarussell. Jetzt soll der Umbau im Kabinett langsam zu einem Abschluss kommen. Bundeskanzler Merz hat heute Mittag offiziell Franziska Hoppermann als neue CDU-Generalsekretärin vorgeschlagen und der Bundesvorstand hat sie einstimmig gewählt. Die Hamburgerin soll auf Carsten Linnemann folgen, der soll stattdessen Gesundheitsminister werden. Jannik Böke aus dem News-Team, damit entscheidet sich Merz für eine Frau, die bisher eher im Hintergrund aktiv war.
2: Ja, aktuell ist Franziska Hoppermann CDU-Schatzmeisterin, also für die Parteifinanzen verantwortlich. Darüber hinaus ist sie unter anderem Teil des Haushaltsausschusses und des Ausschusses für Digitales und Staatsmodernisierung. Mit dem Wechsel ins neue Amt wartet auf die Politikerin jede Menge neue Arbeit. Als Generalsekretärin der CDU muss Hoppermann unter anderem die Parteizentrale leiten, die Öffentlichkeitsarbeit steuern und sich um den Wahlkampf kümmern.
1: Damit deutet sich ein Ende der ganzen Personalwechsel in Bundesregierung und Union an. Eine Aktion, bei der sich vor allem Bundeskanzler Merz nicht mit Ruhm bekleckert hat?
2: Absolut. Selbst aus den eigenen Reihen hatte es am Wochenende jede Menge Kritik an Merz gegeben. Hintergrund ist der Patzer rund um den Wechsel im Verkehrsministerium, als Merz seinem bisherigen Minister Schnieder quasi gesagt hat, du bist raus, ohne dass die Nachfolge final geklärt war. Das lief so übel, dass Schnieder jetzt selber um seine Entlassung gebeten hat. Immerhin gibt es auch an dieser Stelle jetzt eine Entscheidung. Steffen Bilger soll neuer Verkehrsminister werden, ein ausgewiesener Verkehrsexperte, der mehrere Jahre im Verkehrsausschuss unterwegs war.
1: Danke, Jannik. Und damit kommen wir zu dem, was sonst noch wichtig ist, in Kürze. Bei der Bekämpfung von Waldbränden in Spanien gibt es weiter langsam Fortschritte. Das Feuer wütet etwa 100 Kilometer von Madrid entfernt und hat laut spanischen Behörden sein Tempo verlangsamt. Seit Tagen brennt es dort nach Schätzungen bisher auf einer Fläche von etwa 47 Hektar. Spanische Medien sprechen von einem der größten Waldbrände der jüngeren spanischen Geschichte. Den schwerverletzten Opfern des Terroranschlags von Samstag in Berlin geht es teilweise besser. Der körperliche Gesundheitszustand der Patienten in der Berliner Charité habe sich weiter stabilisiert, sagte ein Sprecher des Krankenhauses. Dort sind 4 der Opfer in Behandlung, 2 konnten laut Charité inzwischen auf eine Normalstation verlegt werden. Bei dem Terrorangriff am Rande des CSDs in Berlin war am Samstag eine Frau ums Leben gekommen, 29 weitere wurden verletzt. Über 11.000 unversteuerte Zigaretten, rund 200 Vapes und fast 70 Kilo Shisha-Tabak. Das alles haben Zoll, Polizei und Ordnungsamt bei einer Reihe von Durchsuchungen sichergestellt. Hintergrund waren Ermittlungen des Hauptzollamtes in Krefeld gegen 2 Männer wegen des Verdachts der Steuerhinterziehung. In dem Zusammenhang gab es Durchsuchungen in mehreren Wohnungen und in einem Geschäft, unter anderem in Duisburg und im Kreis Wesel. Bei der Aktion haben die Einsatzkräfte neben den Tabakwaren auch eine Schreckschusswaffe und nicht verkehrsfähige Potenzmittel sichergestellt. Und das waren die Nachrichten mit Lena Bauer.
3: Dankeschön, Lena. Die letzten Schauer klingen bei uns am Nachmittag im Bergischen ab. Am Abend lockert es auf. Die Nacht, die bleibt trocken bei 11 bis 14 Grad. Morgen scheint verbreitet die Sonne. Im Bergisch Gladbach werden es bis zu 28, in Gummersbach bis 27 Grad. Hier ist der Radio Berg Verkehr. Vorsicht bitte auf der Fähre nach Olpe zwischen Bergisch Gladbach, Biensberg und Untereschbach. Da ist ein liegengebliebenes Fahrzeug, der rechte Fahrstreifen ist gesperrt und dadurch zwischen Bergisch Gladbach, Biensberg und Untereschbach aktuell 2 Kilometer Stau. Dauert eine Viertelstunde länger für euch. Wenn ihr was habt, dann meldet das gerne bei uns, die 02207 701 666.
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3: Warum heißt die A4 eigentlich A4? Die Antwort gibt's gleich in unserem unnützen Sommerwissen hier bei Radio Berg. Ich bin Sascha Käfer-Pütz. Schönen Montagnachmittag.

0: Am Montagnachmittag bei Radio Berg. Mal ganz ehrlich, habt ihr euch schon auf der Autobahn gefragt, warum manche Autobahnen A3 oder A4 heißen, andere aber A45 oder A535? Dahinter steckt tatsächlich ein System und ob ihr diese Informationen jemals gebrauchen könnt, wahrscheinlich nicht. Aber genau deshalb gibt's jetzt wieder unser unnützes Sommerwissen.
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2: Ach was. Im Prinzip kann man sagen, je kleiner die Nummer, umso wichtiger ist die Autobahn. Die einstelligen wie A1 oder A3 sind die Hauptstrecken in Deutschland. Die zweistelligen Autobahnen sind überregionale Strecken, zum Beispiel die A59, die sich durch NRW zieht. Dreistellige Autobahnnummern sind kurze Verbindungen, zum Beispiel Stadtautobahnen oder Verbindungen zwischen zwei größeren Autobahnen. Die zwei- und dreistelligen bei uns im Rheinland fangen alle mit der 5 an. Autobahnen mit geraden Nummern verlaufen in der Regel in Ost-West-Richtung, ungerade Nummern in Nord-Süd-Richtung.
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3: Ach was.

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0: 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Es ist 2:30.
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2: Mit Katja Effey. Guten Tag. Nach einem Tankstellenüberfall in Engelskirchen-Grünscheid am Samstagabend laufen die Ermittlungen der Polizei auf Hochtouren. Sie sucht nach dem unbekannten Täter und bittet um Hinweise. Der maskierte Mann hatte die Tankstelle gegen 9:45 betreten und Bargeld vom Kassierer gefordert. Dabei hat er laut Polizei das Griffstück einer mutmaßlichen Schusswaffe auf seiner Jackentasche gezogen. Der Angestellte öffnete die Kasse. Der Täter griff sich alle Geldscheine und verließ 2 Minuten später die Tankstelle. Laut dem Kassierer fuhr er mit dem Fahrrad in Richtung Lope davon. Trotz umfangreicher Suchmaßnahmen der Polizei, auch mit einem Hubschrauber, konnte der Unbekannte nicht gefasst werden. Eine Täterbeschreibung gibt's auf radioberg.de. Wermelskirchen-Hörath und

0: gehen. Da geht es um fachliche, verwaltungsorganisatorische Detailfragen wie Baurecht, Müllentsorgung oder Versorgung der Menschen mit Gas, Wasser oder Strom.
1: Und jetzt weitere Meldungen, kurz und kompakt. In Gummersbach-Frömmersbach hat es heute Morgen in einem Zweifamilienhaus gebrannt. 35 Einsatzkräfte waren vor Ort. Der Brand drohte auf den Dachstuhl überzugreifen. Das konnte die Feuerwehr aber verhindern. Auch Verletzte hat es nicht gegeben. Nach mehreren Bränden in leerstehenden Gebäuden in Wuppertal und Solingen sitzen die beiden Verdächtigen in U-Haft. Das haben die Ermittler jetzt mitgeteilt. Es handelt sich um einen 15- und einen 21-jährigen Wohnungslosen. Auf ihren Handys wurden Aufnahmen von den Brandorten gefunden. Bei kreisweiten Verkehrskontrollen im Oberbergischen am Sonntag hat die Polizei 78 Geschwindigkeitsverstöße festgestellt, 25 davon bei Motorradfahrern. Spitzenreiter war ein Verkehrsteilnehmer in Lindlar-Steinenbrücke, der bei erlaubtem Tempo 50 mit 88 Sachen unterwegs war. 19 Betroffene erwartet nun ein Ordnungswidrigkeitsverfahren, 59 müssen ein Verwarngeld zahlen.
2: Dankeschön, Katja. Weg sind bewölkt, aber trocken. So zeigt sich der Nachmittag bei uns im Bergischen. Zum Abend hin klart es auf, die Nacht bleibt trocken. Am Dienstag dann heiter bis sonnig, in Leichlingen bis 29, in Lindlar bis 27 Grad. Hier ist der Radio Bergverkehr mit einer Warnung für die Vierner Olpe zwischen Bergisch Gladbach-Bensberg und Untereschbach. Da ist ein liegen gebliebenes Fahrzeug, das den rechten Fahrstreifen blockiert. Das bleibt nicht ohne Folgen zwischen Bergisch Gladbach-Bensberg und Untereschbach aktuell. 3 Kilometer Stau dauert eine Viertelstunde länger für euch. 02207 701 666, die Radio Berg Hotline für Staus, Blitzer und Unfälle.
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2: Gleich im besten Mix, das Beste von heute mit Sabrina Carpenter und Espresso. Und das hier sind die 90er, Bittersweet Symphony. Ich bin Sascha Kefferpütz. Schönen Montagnachmittag mit uns.

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0: Montagnachmittag. Was verbindet ihr alles mit einem Fluss? Also für mich ist das ein Gewässer, das Hindernisse überwindet, lange Wege hinter sich bringt, mal langsam, mal schnell fließt und dann schließlich im Meer mündet. Ein schönes Bild, oder? Und es passt zu so vielen Dingen. Ray Garvey hat dieses Bild aufgegriffen und daraus einen Song gemacht. Der heißt Rivers, also Flüsse. Und den Song hat er zusammen mit Imran gemacht, der schon viele Jahre mit Ray als Produzent arbeitet und bei vielen seiner Hits dabei war. Jetzt zum allerersten Mal auch mit seiner Stimme im Vordergrund. Und Imran hat uns ein bisschen was erzählt über den Song.
1: In Rivers geht es darum, für jemanden da zu sein, vollkommen egal, was passiert. Im Refrain geht es ja auch genau darum, egal wie schwer es ist, ich werde dich tragen. Selbst wenn die Flüsse nicht mehr fließen, werde ich für dich da sein.
0: Das ist eine wunderbare Liebeserklärung, oder? Hier sind Ray Garvey und Imran bei Radio Berg am Montagnachmittag mit Rivers. Schönen Nachmittag mit uns. 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
1: Mit Lena Bauer, guten Tag. Nach dem mutmaßlich islamistischen Terroranschlag auf dem Christopher Street Day in Berlin stehen auch in Nordrhein-Westfalen die Sicherheitsvorkehrungen auf dem Prüfstand. Am kommenden Wochenende stehen unter anderem in Bonn, Moers und Aarhus weitere CSD-Veranstaltungen an. NRW-Innenminister Reul kündigt an, die Polizei noch einmal besonders zu sensibilisieren. Gleichzeitig hat er sich im Interview mit uns in die Debatte darüber eingeschaltet, wie in Zukunft mit bekannten islamistischen Gefährdern umgegangen werden soll. Aus dem Landtagsstudio berichtet für uns José Nasyandi.
2: In NRW sollen die Sicherheitskonzepte noch einmal genau unter die Lupe genommen werden. NRW-Innenminister Reul sagte uns, er setze dabei auf erhöhte Aufmerksamkeit und nicht so sehr auf hektischen Aktionismus.
3: Wir müssen vorsichtig sein, realistisch sein, aber auch aufmerksam. Und gut vorbereiten heißt, den Versuch unternehmen, die Risiken möglichst klein zu halten.
2: 100%ige Sicherheit wird es aber nicht geben können, sagt Reul. Nach seinen Angaben werden die Konzepte gemeinsam mit den Veranstaltern überprüft. Dabei gehe es nicht nur um die eigentlichen Veranstaltungsflächen, sondern auch um das Umfeld. Gleichzeitig richtet sich der Blick auf den mutmaßlichen Attentäter von Berlin. Er galt als islamistischer Gefährder und war den Behörden lange bekannt. Jetzt wird darüber diskutiert, ob die Regeln im Umgang mit solchen Personen verschärft werden müssen.
3: So ein Fall muss dazu führen, dass man innehält, analysiert, nachdenkt und auch, wenn nötig, neue Methoden einbaut.
2: In NRW werden derzeit 182 Gefährder geführt. Eine lückenlose Überwachung aller Personen sei aber nicht möglich, sagt Reul.
1: Und damit kommen wir zu den weiteren Meldungen in Kürze. Der CDU-Bundesvorstand hat Franziska Hoppermann einstimmig zur Generalsekretärin gewählt. Vorher hatte sie Parteichef Merz vorgeschlagen. Sie löst damit voraussichtlich Carsten Linnemann ab. Der soll im Zusammenhang mit der Umbildung des Kabinetts Bundesgesundheitsminister werden. In Spanien und Frankreich kämpfen Einsatzkräfte weiter gegen Waldbrände. Spanische Medien sprechen von einem der größten Waldbrände der jüngeren spanischen Geschichte. Seit Tagen wütet es dort unter anderem etwa 100 Kilometer von Madrid entfernt. Aus Frankreich melden die Behörden inzwischen weniger aktive Brandherde aus dem Südwesten des Landes. Die Feuerwehr habe den Waldbrand dort aber nach wie vor nicht unter Kontrolle, sagte ein Sprecher der Einsatzkräfte. Tourists go home. Der Unmut über den Massentourismus auf Mallorca hat einen Höhepunkt erreicht. Laut Polizei haben über 25.000 Menschen an einer Protestkundgebung teilgenommen, um auf steigende Preise und Umweltzerstörung aufmerksam zu machen. Die Urlauberzahlen auf Mallorca und den anderen Baleareninseln steigen seit Jahren immer weiter. Zuletzt wurden allein im vergangenen Jahr über 19 Millionen Touristen gezählt. Eine Folge sind stark gestiegene Mieten für Einheimische und jeder fünfte Mallorquiner gilt als armutsgefährdet. Die Regionalregierung lehnt eine Reduzierung der Touristenzahlen ab mit dem Verweis auf drohende Jobverluste. Und das waren die Nachrichten mit Lena Bauer.
4: Dankeschön, Lena. Der Nachmittag bei uns im Bergischen, der ist mittlerweile trocken. Die Wolken lockern immer mehr auf. Abends und in der Nacht bleibt es dann niederschlagsfrei bei 11 bis 14 Grad. Morgen viel Sonne und warm. Overath kommt auf 28, Hückeswagen auf 27 Grad. Hier ist der Radio Berg Verkehr mit der 4 nach Olpe zwischen Bergisch Gladbach, Frankenforst und Untereschbach. 3 Kilometer Stau dauert eine Viertelstunde länger für euch. Staus und Blitzer könnt ihr bitte gerne melden an die 02207 701 666.
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4: Die GEMA hat ausgewertet, welche Songs bei uns im Bergischen am häufigsten live gespielt werden. Das Ergebnis, wenig überraschend, ganz viel Karneval und eine Kommune, die komplett anders tickt. Gleich mehr hier bei uns bei Radio Berg. Ich bin Sascha Käferpütz.

0: Hier ist Radio Berg am Montagnachmittag. Dass wir im Bergischen Jeck sind, das überrascht erstmal niemanden, also mich zumindest nicht. Aber wie sehr hätte ich ja dann auch nicht gedacht. Die GEMA, die hat mal ausgewertet, welche Songs in den deutschen Städten und Gemeinden am häufigsten live gespielt wurden in den letzten 12 Monaten. Michel Graf aus der Radio Berg Redaktion, du hast dir mal die bergischen Orte angeschaut. Ich würde sagen, Karneval, soweit das Auge reicht.
1: Oh ja, sobald irgendwo bei uns im Bergischen eine Bühne steht, sind die kölschen Hits nicht weit. Ob Bergisch Gladbach, Engelskirchen, Lindlar oder Rade. Die kölschen Hits sind bei uns der absolute Dauerbrenner. In Bergisch Gladbach zum Beispiel steht dieser Song ganz weit oben.
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0: die Blackbirds.
1: Ja.
0: In unserem Fädel. Oh, das liebe ich ja. Ja. Mein Gott.
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1: Okay, wir verschonen die Hörer hier.
0: Ja, genau.
1: Ich habe noch ein paar Beispiele für dich dabei. Und zwar Kürten und Overath, die teilen sich diesen Song auf Platz 1.
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0: das ist ja herrlich. Was
1: da
0: hast du da mitgebracht?
1: Da schunkeln wir zwei uns ein hier. Ja.
0: Aber wirklich. Also egal ob Stadtfest, Schützenfest oder Open-Air-Party, es wird am liebsten auf Karnevalssongs gefeiert. Mhm. Aber es gibt ein paar Ausnahmen, ne? Wie zum Beispiel Gummersbach und Leichlingen.
1: Mhm, korrekt. Da schunkelt man nämlich am liebsten zu diesem Klassiker hier von Udo Jürgens.
0: Das sind Sommervibes, oder?
1: Ja, lieben wir.
0: Na gut, Karneval und Schlager sind ja noch relativ nah beieinander, aber in einer Kommune ist nicht ein einziger Schlager- oder Karnevalssong in den Top Ten gelandet.
1: Yes, und zwar in Waldbröl. Da gibt's statt Karneval und Schlager lieber Rockmusik mit Hits von Metallica, Blink 182 oder allen voran mit diesem Banger.
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0: Das sind die Ärzte. Nicht nach Zärtlichkeit. Da kann man gut mitgrölen, ne?
1: Absolut.
0: Also, während im Rest des Bergischen geschunkelt wird, gibt's in Waldbröl also eher Nackenschmerzen vom Headbanger.
1: Sieht ganz danach aus, ja.
0: Ja, und wenn ihr jetzt wissen wollt, welche Songs bei euch am häufigsten live gespielt werden, schaut mal bei uns auf Insta und Facebook, da gibt's die Top 10 aus 13 bergischen Kommunen.
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0: Es ist 3:30.
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2: Mit Katja Effey, guten Tag. Seit Ende März fahren statt der RB25 Busse zwischen Köln und Gummersbach. Grund sind mehrere Sanierungsprojekte entlang der Strecke. Nun ist klar, bei einigen davon gibt es Verzögerungen, die die Bahnreisenden und Pendler zu spüren bekommen werden. Statt nächster Woche Freitag wird die Strecke auch erst einen Tag später wieder freigegeben. David Frank berichtet für Radio Berg.
3: Ab nächster Woche Samstag fahren wieder durchgängig Züge zwischen Köln, Gummersbach und Lüdenscheid. Allerdings mit einem Aber. Weil es bei der Modernisierung der Bahnhöfe in Rösrath und Hoffnungsthal zu Verzögerungen kommt, stehen nicht so viele Gleise wie benötigt zur Verfügung. Die Folge sind Einschränkungen im Fahrplan. Laut Bahn wird die RB25 einmal die Stunde zwischen Köln-Hansaring und Lüdenscheid fahren. Montags bis freitags ist sie nur zwischen Rösrath und Gummersbach im Halbstundentakt unterwegs. Als Ersatz fahren einmal die Stunde Schnellbusse ohne Zwischenhalt zwischen Köln-Messe-Deutz und Overath.
2: Nach einem Tankstellenüberfall in Engelskirchen-Grünscheid am Samstagabend sucht die Polizei nach dem flüchtigen Täter und bittet um Hinweise. Der maskierte Mann hatte die Tankstelle gegen kurz vor 10 betreten und Bargeld vom Kassierer gefordert. Dabei hat er laut Polizei das Griffstück einer mutmaßlichen Schusswaffe aus seiner Jackentasche gezogen. Der Angestellte öffnete die Kasse. Der Täter griff sich alle Geldscheine und verließ 2 Minuten später die Tankstelle. Laut dem Kassierer fuhr er mit dem Fahrrad in Richtung Lope davon. Trotz umfangreicher Suchmaßnahmen der Polizei, auch mit einem Hubschrauber, konnte der Unbekannte nicht gefasst werden. Eine Täterbeschreibung gibt's auf radioberg.de. Und jetzt weitere Meldungen, kurz und kompakt. Eine Burscheiderin ist deutsche Meisterin. Nadine Ziesing hat bei den Finals in Hannover die Goldmedaille im Rapid Surfing in der Mastersklasse gewonnen, dem Surfen auf einer stehenden Flusswelle. Nach eigenen Angaben hat die 37-Jährige erst vor 5 Jahren mit dem Surfen angefangen. Nach der Schlägerei mit 5 Verletzten auf den Pollerwiesen in Köln am Freitag sucht die Polizei weitere Zeugen sowie Foto- und Videoaufnahmen. Nach bisherigen Erkenntnissen waren 2 Gruppen aus bislang ungeklärter Ursache aneinander geraten.

0: Das Bergische zeigt sich am Nachmittag trocken und wechselnd bewölkt. Die Nacht, die wird klar und trocken. Morgen dann heiter bis sonnig und deutlich wärmer schon. In Rösrath bis 28, in Rade vom Wald bis 27 Grad. Hier ist der Radio Bergverkehr mit der Fehnach Olpe zwischen Bergisch Gladbach Frankenforst und Untereschbach. 5 Kilometer Stau, dauert gute 20 Minuten länger für euch. Allen unterwegs, gute Fahrt!
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0: Gleich im besten Mix die neue von Tiffany Harris hier bei Radio Berg. Ich bin Sascha Käfer-Pürz. Schönen Montagnachmittag.

0: 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Und er war heute Morgen auch mit dabei.
1: Hi, I'm Lenny Kravitz and see you at Arena. 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
0: Lenny Kravitz am Mittwoch in Köln, da ist er in der Lanxess Arena. Und die Nicole aus Binsberg, die wollte gerne 2 Freikarten bei uns gewinnen.
2: Ja.
0: Ja, dann will ich mal nicht so sein, dann gibt's 2 Tickets für dich. Herzlichen Glückwunsch, liebe Nicole.
2: Cool, danke schön.
0: Sehr gerne. Früh aufstehen lohnt sich, auch in den Ferien, auch morgen früh wieder ab 6.
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Gleich 10 vor 4, hier ist der Montagnachmittag bei Radio Berg. Jetzt zurück in die 80er zu Tina Turner und What's Love Got to Do With It. Ich bin Sascha Käfer-Pütz.

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2: Mit Lena Bauer. Guten Tag. Bei der Bekämpfung der Waldbrände in Frankreich und Spanien melden die Einsatzkräfte kleinere Erfolge. Trotzdem dauern die Einsätze voraussichtlich noch Wochen, sagen die Behörden. Seit Mittwoch wurden demnach allein an der französischen Atlantikküste über 22.000 Menschen evakuiert, darunter auch viele Touristen. Yannick Böke aus dem News-Team, schauen wir als erstes nach Frankreich. Dort spricht die Feuerwehr davon, dass sich die Brände nicht weiter gefährlich ausgedehnt haben.
3: Allerdings sind die Flächen, die brennen, weiter riesig. Allein das Feuer bei Bordeaux hat bisher rund 42.000 Hektar verwüstet. Das ist so, als würde das gesamte Stadtgebiet von Köln abbrennen. Entsprechend heißt es von den Rettungskräften, die Einsätze können sich noch wochenlang hinziehen und die bevorstehende Hitzewelle wird die Lage verschärfen und die Zahl der Einsätze nochmal erhöhen.
2: Ähnlich groß sind die Brände in Spanien, ausgelöst unter anderem durch landwirtschaftliche Arbeiten.
3: Ja, die Behörden haben einen Mann im Visier. Er soll trotz Verbots schweres Gerät genutzt und damit einen Brand ausgelöst haben. Die Beamten haben den Verdächtigen mittlerweile auch festgenommen. Immerhin, auch in Spanien berichtet die Feuerwehr von langsamen Fortschritten bei der Waldbrandbekämpfung.
2: Danke, Yannick, und damit zu weiteren Meldungen in Kürze. Ein Mann hat in Paris drei Frauen attackiert. Laut dem französischen Innenministerium seien die Frauen zum Teil schwer verletzt. Den Angreifer habe ein Polizist in Seville festgenommen, der vor Ort war. Nähere Infos zu zum Beispiel einem möglichen Hintergrund gibt es bisher nicht. Das Personalkarussell der Union dreht sich weiter. Heute Mittag hat der Bundesvorstand Franziska Hoppermann als neue CDU-Generalsekretärin gewählt. Sie soll auf Carsten Linnemann folgen. Der soll in Zukunft Chef des Gesundheitsministeriums sein. Der deutschen Wirtschaft geht es etwas besser. Den dritten Monat in Folge ist der IFO-Geschäftsklima-Index laut dem Münchner Forschungsinstitut gestiegen, demnach um 0,9 Punkte auf 86,6. Wenn der Flug in den Urlaub plötzlich statt vormittags am Nachmittag abheben soll, muss das eine Entschädigung geben. Zu dem Urteil ist jetzt das Amtsgericht München gekommen. Im konkreten Fall hatte eine Klägerin für sich und ihren Partner eine Pauschalreise nach Antalya gebucht. Statt wie geplant mittags zu landen, erreichten die beiden ihr Ziel aber erst um 8:45 am Abend. Das Gericht hat entschieden, der Veranstalter muss deswegen einen kompletten Tagesreisepreis zurückerstatten. Bei so später Ankunft am Abend bleibe praktisch keine Zeit, um die gebuchten Leistungen in Anspruch zu nehmen, so das Gericht. Und das waren die Nachrichten mit Lena Bauer.
4: Dankeschön, Lena. Das ist ein trockener Nachmittag bei uns im Bergischen. Die Wolken lichten sich zunehmend. Die Nacht, die bleibt dann ebenfalls trocken bei 11 bis 14 Grad. Am Dienstag scheint die Sonne von früh bis spät. In Wermelskirchen bis zu 28, in Wiel bis zu 26 Grad. Hier ist der Radio Berg Verkehr, weiterhin mit der Fähre nach Olpe zwischen Bergisch Gladbach, Frankenforst und Untereschbach. 6 Kilometer Stau dauert 20 Minuten länger. Staus und Blitzer könnt ihr gerne jederzeit melden an der Radio Berg Hotline 02207 701 666.
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4: Warum heißt unsere A4 eigentlich A4? Die Antwort dazu gibt's gleich in unserem unnützen Sommerwissen hier bei Radio Berg. Ich bin Sascha Käfer-Pütz, wünsche euch einen schönen Montagnachmittag.

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0: Alex Warren und Ordinary, hier ist der Montagnachmittag bei Radio Berg. Mal ganz ehrlich, habt ihr euch auf der Autobahn schon mal gefragt, warum manche Autobahnen A3 oder A4 heißen und andere aber A45 oder A535? Dahinter steckt tatsächlich ein System. Ob ihr die Info jemals brauchen werdet, ich weiß es nicht. Aber genau deshalb gibt's jetzt wieder unser unnützes Sommerwissen.
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2: Ach was. Im Prinzip kann man sagen, je kleiner die Nummer, umso wichtiger ist die Autobahn. Die einstelligen wie A1 oder A3 sind die Hauptstrecken in Deutschland. Die zweistelligen Autobahnen sind überregionale Strecken, zum Beispiel die A59, die sich durch NRW zieht. Dreistellige Autobahnnummern sind kurze Verbindungen, zum Beispiel Stadtautobahnen oder Verbindungen zwischen zwei größeren Autobahnen. Die zwei- und dreistelligen bei uns im Rheinland fangen alle mit der 5 an. Autobahnen mit geraden Nummern verlaufen in der Regel in Ost-West-Richtung, ungerade Nummern in Nord-Süd-Richtung.
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3: Ach was.

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0: Jamila und Superstar, dabei kommt der Superstar ja erst jetzt in den Nachrichten. Ja, ich mach mal Rollentausch. Du schmierst mir sonst auch immer Honig um den Bart, jetzt darf ich auch mal.
1: Ich hab keinen Bart.
0: Das ist deine Sicht der Dinge. Es ist 4:30.
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1: Mit Katja Effey. Guten Tag. Seit Ende März fiebern Bahnreisende und Pendler im Bergischen auf den 7. August hin. Dann soll die seit Ende März geltende Sperrung der RB25 aufgehoben werden. Nun ist klar, die Strecke wird erst einen Tag später freigegeben und ganz ohne Ersatzbusse geht es auch dann noch nicht. Das hat die Bahn jetzt mitgeteilt. David Bosbach hat die weiteren Details für Radio Berg.
3: Die Zahl der Projekte, die die Bahn während der Sperrung umsetzen wollte, war lang und millionenschwer. Nun ist klar, die Modernisierungen der Bahnhöfe Hoffnungsthal und Rösrath liegen nicht im Zeitplan. Als Folge gibt es auch nach der Freigabe der Strecke Einschränkungen. Die Zahl der nutzbaren Gleise reicht nicht. Grundsätzlich gibt es ab dem 8. August wieder eine durchgängige Zugverbindung zwischen Köln, Gummersbach und Lüdenscheid. Die RB25 wird die Strecke einmal die Stunde fahren. Montags bis freitags ist sie allerdings nur zwischen Rösrath und Gummersbach im Halbstundentakt unterwegs. Als Ersatz fahren einmal die Stunde Schnellbusse ohne Zwischenhalt.
1: 6 von 10, das ist das Ergebnis von Alkoholtestkäufen des Ordnungsamts Hückeswagen. Bei Kontrollen Anfang Juli haben 15-jährige Jugendliche in 6 von 10 besuchten Geschäften und Tankstellen im Stadtgebiet problemlos Alkohol- und Tabakwaren kaufen können. In einer zweiten Aktion Mitte Juli wurde einem 17-Jährigen zudem verbotenerweise Wodka verkauft. Gegen die betreffenden Verkäufer werden Ordnungswidrigkeitsverfahren eingeleitet und weitere unangekündigte Testkäufe sind laut Bürgermeister Moritz jederzeit möglich. Und jetzt weitere Meldungen, kurz und kompakt. Die Kita Sprungbrett in Rade vorm Wald baut ihre Vorschularbeit aus, denn immer mehr Kinder starten mit sprachlichen Defiziten in die Grundschule. Nach einem erfolgreichen Pilotjahr werden in der Kita jetzt 2 Förderprogramme fest verankert, unter anderem um gezielt Lese-Rechtschreibschwächen vorzubeugen. Kaum ist er da, ist er wieder weg. Bayer Leverkusen verleiht seinen Neuzugang Luca Erlein an den Zweitliga-Aufsteiger Cottbus. So soll der 19 Jahre alte Verteidiger Spielpraxis sammeln, um den nächsten Entwicklungsschritt zu machen. Ab heute gibt es im Oberbergischen eine neue digitale Hilfe für pflegende Angehörige. Die App Teres soll Menschen, die Verwandte zu Hause pflegen, frühzeitig auf passende Unterstützungsangebote aufmerksam machen. Nutzerinnen und Nutzer erfassen ihre Pflegesituation per App und erhalten Hinweise auf geeignete Hilfen. Die Angaben werden anonym an Beratungsstellen in Bergneustadt, Gummersbach und Lindlar weitergeleitet, wo ein KI-gestütztes Tool die Fachkräfte bei der Beratung unterstützt. Die 3-monatige Pilotphase wird von der Uni Köln wissenschaftlich begleitet. Die App ist ab sofort im App Store verfügbar, sagt die Gesundheitsregion Köln-Bonn.
0: Dankeschön, Katja.

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0: Britney Spears, Baby One More Time. Hier ist der Montagnachmittag. Hier ist Radio Berg. 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

0: mit Lena Bauer. Guten Tag. Sie reißen nicht ab. Die schlechten Nachrichten aus der deutschen Autoindustrie. Heute hat Porsche mitgeteilt, weitere 5000 Stellen abbauen zu wollen. Im Gegenzug bekommt die Standortsicherung eine Verlängerung um 5 Jahre bis 2035. Jannik Böke aus den Nachrichten. Wie will Porsche denn genau gleichzeitig so viele Arbeitsplätze abbauen?
1: Also das Unternehmen meint, natürliche Fluktuation, demografische Effekte, Altersteilzeit und freiwillige Aufhebungsverträge würden dafür ausreichen. Kurz gesagt, es gehen genug Mitarbeiter in Rente oder freiwillig woanders hin. Immerhin sollen Tariferhöhungen für Beschäftigte zum Teil einbehalten werden, außerdem sinkt das Weihnachtsgeld. Immerhin verzichten aber auch große Teile des Managements auf Lohnerhöhungen.
0: Porsche steckt ja schon länger in der Krise, auch weil einfach zu wenig Autos verkauft werden. Ein Problem, mit dem das Unternehmen nicht allein ist.
1: Und das wird sich so schnell wohl auch nicht ändern. Die Hersteller müssen direkt an mehreren Fronten kämpfen. Es fehlen akut preiswerte E-Autos im Sortiment, die US-Zölle belasten und das wichtige China-Geschäft läuft nicht. Audi musste deshalb jetzt sogar die Umsatzprognose senken. Gleichzeitig drängen immer mehr chinesische Autobauer auf den deutschen Markt. Entsprechend heißt es vom Audi-Finanzchef, die bereits eingeleiteten Maßnahmen wie eine strikte Kostendisziplin wirken, aber sie reichen nicht aus.
0: Danke, Jannik. Und damit kommen wir zu weiteren Meldungen in Kürze. Ein Mann hat in Paris 3 Frauen mit Messern angegriffen. Laut dem französischen Innenministerium sind die Frauen zum Teil schwer verletzt, schweben aber nicht in Lebensgefahr. Weitere Infos zu möglichen Hintergründen sind demnach bisher nicht bekannt. Den Angreifer habe ein Polizist aber in Zivil festgenommen. Bundeskanzler Merz krempelt weiter das Personal in seiner Partei, Fraktion und Regierung um. Heute hat er Franziska Hoppermann als neue CDU-Generalsekretärin vorgeschlagen. Der Bundesvorstand hat sie im Anschluss einstimmig gewählt. Hoppermann soll auf Carsten Linnemann folgen, der als neuer Chef des Gesundheitsministeriums angedacht ist. Die Spritpreise geben etwas nach. Trotzdem kommt der stark sinkende Ölpreis an den Tankstellen nur minimal an. Das sagt der ADAC mit Blick auf die Zapfsäulen. Die Preise deuten heute Vormittag leicht nach unten. Davor waren die Preise schon am Wochenende etwas niedriger. Und auch Online-Vergleichsportale zeigen eine leicht rückläufige Tendenz. Die Polizei hat im Kreis Höxter eine Cannabisplantage mit rund 500 Pflanzen entdeckt. In einem alten Fachwerkhaus konnten die Beamten 200 erntereife Cannabispflanzen und 300 weitere vorbereitete Pflanztöpfe sicherstellen. Während der Durchsuchungen hatte ein Verdächtiger versucht, sich im Keller des Hauses zu verstecken, erfolglos. Einsatzkräfte nahmen den 40-Jährigen fest. Ein Richter hat bereits U-Haft angekündigt. Und das waren die Nachrichten mit Lena Bauer.
2: Dankeschön, Lena. Zum Feierabend hin zeigt sich das Bergische trocken und freundlich. Die Nacht wird klar und mild. Am Dienstag dann ganz viel Sonne und sommerliche Temperaturen. In Leichlingen bis 29, in Gummersbach bis 27 Grad. Der Radio-Berg-Verkehr mit der 4 nach Olpe zwischen Bielstein und Gummersbach. Aktuell 1 Kilometer Stau. Staus und Blitzer könnt ihr gerne melden an die 02207 701 666. Vielen Dank.
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2: Die GEMA hat ausgewertet, welche Songs bei uns im Bergischen am häufigsten live gespielt werden. Das Ergebnis, okay, wenig überraschend, ganz viel Karneval ist dabei. Und eine Kommune bei uns im Bergischen, die komplett anders tickt. Gleich mehr hier bei uns bei Radio Berg. Ich bin Sascha Käfer-Pürz.

0: Das ist neu bei uns im besten Mix. Olivia Rodrigo und Drop Dead. Hier ist Radio Berker, Montagnachmittag. Egal ob Stadtfest, Festival oder Kneipenkonzert. Wenn Musik läuft, dann weiß die GEMA Bescheid. Na klar, die wollen ja auch kassieren. Und die GEMA hat jetzt mal zusammengezählt, was im vergangenen Jahr im Bergischen am häufigsten gespielt wurde. Das Ergebnis? Viele kölsche Ohrwürmer, aber eben auch ein paar echte Überraschungen. Unser Radio Berk-Reporter David Frank hat Gummersbach-Bürgermeister Raoul Halding-Hoppenheit mal raten lassen. Welche sind die drei meistgespielten Live-Hits in seiner Stadt?
1: Also das hat mit Sicherheit mit dem Schützenfest zu tun. Und ich würde sagen, das ist der Franz. Nee, der Franz ist es nicht. Mein Tiroler Land, sage ich, ist es dann.
2: Ja, das ist sehr nah dran. Auf Platz 2 ist nämlich dem Land Tirol die Treue.
1: Okay.
2: Auf Platz 1 griechischer Wein.
1: Ach, ja, ein Klassiker, immer wieder gern gehört.
2: Und ist das so ein Lied, was Sie auch gerne mal mitsingen?
1: Ich bin zumindest textsicher, aber jetzt werde ich keine Kostprobe geben.
2: Okay, schade. Was denken Sie denn, könnte auf Platz 3 sein?
1: Ach, das ist vielleicht die Hymne des VfL Gummersbach.
2: Nicht ganz. Es hat auch was mit dem Schützenfest zu tun.
1: Das ist der Fliegermarsch.
2: Der böhmische Traum.
1: Der böhmische Traum. Also lag ich noch mal knapp daneben.
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0: Es ist 5:30.
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2: Mit Katja Effey. Guten Tag. Seit Ende März fahren statt der RB25 Busse zwischen Köln und Gummersbach. Grund sind mehrere Sanierungsprojekte entlang der Strecke. Nun ist klar, bei einigen davon gibt es Verzögerungen, die Bahnreisenden und Pendler zu spüren bekommen werden. Statt nächster Woche Freitag wird die Strecke auch erst einen Tag später freigegeben. David Bosbach berichtet für Radio Berg.
3: Ab nächster Woche Samstag fahren wieder durchgängig Züge zwischen Köln, Gummersbach und Lüdenscheid. Allerdings mit einem Aber. Weil es bei den Modernisierungen der Bahnhöfe in Rösrath und Hoffnungsthal zu Verzögerungen kommt, stehen nicht so viele Gleise wie benötigt zur Verfügung. Die Folge sind Einschränkungen im Fahrplan. Laut Bahn wird die RB25 einmal die Stunde zwischen Köln-Hansaring und Lüdenscheid fahren. Montags bis freitags ist sie nur zwischen Rösrath und Gummersbach halbstündlich unterwegs. Als Ersatz fahren einmal die Stunde Schnellbusse ohne Zwischenhalt zwischen Köln-Messe-Deutz und Overath.
2: Ab heute gibt es im Oberbergischen eine neue digitale Hilfe für pflegende Angehörige. Die App Teres soll Menschen, die Verwandte zu Hause pflegen, frühzeitig auf passende Unterstützungsangebote aufmerksam machen. Nutzerinnen und Nutzer erfassen ihre Pflegesituation per App und erhalten Hinweise auf geeignete Hilfen. Die Angaben werden anonym an Beratungsstellen in Bergneustadt, Gummersbach und Lindlar weitergeleitet, wo ein KI-gestütztes Tool die Fachkräfte bei der Beratung unterstützt. Die dreimonatige Pilotphase wird von der Kölner Uni wissenschaftlich begleitet. Die App ist ab sofort im App Store verfügbar. Und jetzt weitere Meldungen kurz und kompakt. Die Kita Sprungbrett in Rade vom Wald baut ihre Vorschularbeit aus, denn immer mehr Kinder starten mit sprachlichen Defiziten in die Grundschule. Nach einem erfolgreichen Pilotjahr werden in der Rader Kita jetzt 2 Förderprogramme fest verankert, unter anderem um gezielt Lese-Rechtschreibschwächen vorzubeugen. Nach der Schlägerei mit 5 Verletzten auf den Pollerwiesen in Köln am Freitag sucht die Polizei weitere Zeugen sowie Foto- und Videoaufnahmen. Nach bisherigen Erkenntnissen waren 2 Gruppen aus bislang ungeklärter Ursache aneinander geraten. Inzwischen sind alle 5 Verletzten außer Lebensgefahr und stabil. Das Hückeswagener Ordnungsamt hat im Juli Testkäufe zum Jugendschutz durchgeführt, mit alarmierendem Ergebnis. In 6 von 10 Geschäften und Tankstellen verkauften Mitarbeiter 15-jährigen Jugendlichen Alkohol und Tabakwaren. Bei einer zweiten Auktion wurde einem 17-Jährigen zudem verbotswidrig Wodka verkauft. Gegen alle betroffenen Verkäufer werden Ordnungswidrigkeitsverfahren eingeleitet. Die Stadt kündigt außerdem weitere unangekündigte Kontrollen an.
0: Dankeschön, Katja. Das Radioberg-Wetter, der Abend und die Nacht, die bleiben trocken bei 11 bis 14 Grad. Morgen dann heiter bis sonnig in Overath bis 28, in Rade vom Wald bis 27 Grad. Hier ist der Radioberg Verkehr mit guten Nachrichten. Alles frei bei uns im Bergischen, allen unterwegs. Gute Fahrt!
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0: Mit Sascha Käfer-Pütz. Guten Tag!

0: Adi Berg ist hier, ich bin's nochmal, Volker Seiler aus dem Frühteam. Und er war heute Morgen auch mit dabei.
1: Hi, I'm Lenny Kravitz and see you at Arena. Don't miss it.
0: Lenny Kravitz am Mittwoch in Köln. Da ist er in der Längstes Arena und die Nicole aus Binsberg, die wollte gerne 2 Freikarten bei uns gewinnen.
2: Ja.
0: Ja, dann will ich mal nicht so sein. Dann gibt's 2 Tickets für dich. Herzlichen Glückwunsch, liebe Nicole.
2: Cool, danke schön.
0: Sehr gerne. Früh aufstehen lohnt sich, auch in den Ferien, auch morgen früh wieder ab 6.
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13 vor 6, das war der Montagnachmittag hier bei Radio Berg mit Sascha Käfer-Pütz. Wenn ihr mögt, hören wir uns wieder morgen Mittag um 2. Ich wünsche euch einen schönen Abend. Tschüss.

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1: Mit Lena Bauer, guten Abend. Trotz aller Krisen und Kriege scheint sich die Lage der Wirtschaft bei uns zu verbessern. Zum dritten Mal in Folge ist der IFO-Geschäftsklimaindex gestiegen, aber auf einem eher niedrigen Niveau. Yannick Böke aus der Nachrichtenredaktion hat mehr Details dazu.
2: Die aktuelle Lage ist schlecht, aber Besserung ist in Sicht. Vor allem im Dienstleistungssektor, aber auch im Einzelhandel gehen die Unternehmen davon aus, dass die Geschäfte wieder besser laufen werden. Ähnliches berichten Betriebe aus dem Baugewerbe. Hier gibt es weniger Firmen, die über fehlende Aufträge klagen. Allerdings weisen Experten darauf hin, dass die Befragungen teilweise vor dem massiven Ölpreisanstieg von den Unternehmen verschickt wurden. Vor rund zwei Wochen hatten die USA wieder mit Angriffen auf den Iran begonnen. Die Ölpreise sind daraufhin wieder deutlich gestiegen.
1: Und nach dem Ende der US-Angriffsserie im Iran, jetzt sind die Ölpreise heute wieder zurückgegangen. An den Tankstellen macht sich das bisher aber nur leicht bemerkbar, sagt der ADAC. Und damit kommen wir zu weiteren Meldungen in Kürze. Nach dem mutmaßlich islamistischen Terroranschlag auf dem Christopher Street Day in Berlin rücken mögliche rechtliche Konsequenzen in den Fokus. Einige Politiker haben sich dazu schon geäußert. Bundeskanzler Merz forderte Veränderungen im Umgang mit möglichen islamistischen Gefährdern. Hier bei uns in NRW stehen Sicherheitsvorkehrungen auf dem Prüfstand. Am Wochenende stehen nämlich weitere CSD-Veranstaltungen in NRW an. Bei der Bekämpfung der Waldbrände in Frankreich und Spanien melden die Einsatzkräfte kleinere Erfolge. Trotzdem dauern die Einsätze wahrscheinlich noch Wochen, sagen die Behörden. Und die bevorstehende Hitzewelle wird die Lage noch verschärfen und die Zahl der Einsätze erhöhen. Porsche will weitere 5000 Stellen abbauen. Das hat das Unternehmen mitgeteilt. Dafür will es eigenen Angaben nach aber die Standortsicherung verlängern um 5 Jahre, und zwar bis 2035. Das Ziel ist dabei, auf natürliche Fluktuation zu setzen. Heißt, es sollen nur Mitarbeitende aufhören, die in Rente oder freiwillig woanders hingehen. Wer mit der Billig-Airline fliegt, kennt das Problem. Ohne Upgrade darf oft nur ein kleines Handgepäckstück mit an Bord. Und das hat in der Regel auch ein Größenlimit. Diese Regel kann Reisende aber unangemessen benachteiligen, das sagt das Oberlandesgericht in Hamm. Denn einen Nachteil haben dadurch Passagiere, die 2 oder mehr kleinere Gepäckstücke mitnehmen wollen, die aber in Summe das Größenlimit nicht überschreiten. Zum Beispiel eine Kombination aus kleiner Handtasche, Kameratasche und einem kleinen Rucksack. Das Oberlandesgericht hat entschieden, in so einem Fall dürfen keine zusätzlichen Gebühren entstehen. Und das waren die Nachrichten mit Lena Bauer.
0: Das Wetter.
3: Heute Abend lassen die Regenschauer nach. In der Nacht ziehen die restlichen Wolken dann endgültig ab und es bleibt trocken bei 14 bis 11 Grad. Und dann freuen wir uns schon mal alle auf die kommenden trockenen, heißen und sonnigen Tage. Morgen bis 31 Grad, Mittwoch stellenweise sogar bis 36 Grad.
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3: Und hier kommen die längeren Meldungen. A3 Köln-Oberhausen zwischen Duisburg-Wedau und Oberhausen-Lierich 3 Kilometer Stau, ein Plus von 12 Minuten. A30 Rheine-Osnabrück zwischen Hörstel und Ibbenbüren 5 Kilometer Stau, Viertelstunde kommt drauf. A46 Wuppertal-Düsseldorf zwischen Düsseldorf-Ella und Wersten 2 Kilometer Stau, 20 Minuten Zeitverlust. Dann die A52 Düsseldorf-Essen zwischen Breitscheid und Essen-Harzopf 6 Kilometer Stau, auch 20 Minuten on top. Und auf der A559 Köln-Gremberg Richtung Köln-Porz, da dauert es zwischen dem Kreuz Köln-Gremberg und Köln-Gremberghofen auch 20 Minuten länger. Da steht ihr in einem 2 Kilometer Stau. Gute Fahrt!

Du bist gefeuert. Du auch? Du kannst auch gehen. Die Band Dexys Midnight Runners, die hatte schon sehr viele Mitglieder. Nach fast jeder Tour hat Bandleader Kevin Rowland aber irgendwen rausgeschmissen. Das hatte schon so ein bisschen diktatorische Züge, aber er hätte besser mal alle behalten, die an dieser Nummer hier mitgewirkt haben. Das war nämlich in den 80ern der größte Erfolg der Dexys Midnight Runners. Hier ist Come on Eileen. Patrick Rickert hier, schönen guten Abend.

0: Taylor Swift. I knew it, I knew you.
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0: Hallo am Montagabend. Ja, der Terroranschlag auf den Christopher Street Day in Berlin sorgt auch für Nordrhein-Westfalen natürlich für Entsetzen. Und gleichzeitig stellt sich die Frage, müssen vielleicht die Sicherheitsvorkehrungen bei den ganzen CSD-Veranstaltungen in Nordrhein-Westfalen vielleicht mal verschärft werden? José Nasyandi aus dem Landtagsstudio hat die Reaktionen hier bei uns in Nordrhein-Westfalen. José, die Bilder aus Berlin haben uns einfach erschüttert. Wie reagiert denn die Politik?
1: Ja, die Reaktionen ähneln sich sehr. Ministerpräsident Wüst spricht von einem abscheulichen Angriff auf unsere Freiheit. NRW-Innenminister Reul sieht in diesem Anschlag einmal mehr die Gefahr, die von islamistischen Einzeltätern ausgeht. Gleichzeitig betont er aber auch, Terroristen dürften uns weder unsere Freiheit noch öffentliche Veranstaltungen nehmen. Schon heute Nachmittag wollen die CSD-Veranstalter in Essen auf dem Kennedyplatz mit einer Mahnwache ein Zeichen setzen.
0: Die Christopher Street Veranstaltungen, die für dieses Wochenende geplant sind, finden unter anderem statt in Moers, Bonn und Ahaus. Müssen oder dürfen Besucher da jetzt mit deutlich mehr Sicherheitsmaßnahmen rechnen?
1: Eine ganz klare Antwort darauf gibt es im Moment noch nicht. Fest steht, es soll nachgeschärft werden. Innenminister Reul hat angekündigt, die Polizei für alle laufenden und bevorstehenden Veranstaltungen noch einmal besonders zu sensibilisieren. Und die Sicherheitskonzepte sollen überprüft werden und wenn nötig angepasst werden. Die Organisatoren des CSD in Bonn haben heute außerdem erklärt, die Veranstaltung am kommenden Samstag findet definitiv statt. Das Sicherheitskonzept werde laufend angepasst.
0: Jetzt hat ja auch schon die Aufarbeitung begonnen. Der mutmaßliche Täter war den Sicherheitsbehörden längst bekannt und sogar als Gefährder eingestuft. Und da fragen sich natürlich viele, wie konnte es trotzdem zu diesem Anschlag kommen?
1: Ja, genau diese Frage steht jetzt im Mittelpunkt. Nach Angaben von Bundesinnenminister Dobrindt war der 21-jährige mutmaßliche Täter mehrfach straffällig geworden, hatte sich islamistisch radikalisiert und war wegen der Vorbereitung einer schweren staatsgefährdenden Gewalttat sogar verurteilt worden. Er kam trotzdem zunächst nicht ins Gefängnis. Jetzt wird politisch und auch juristisch aufgearbeitet, ob die bestehenden Regeln gerade im Jugendstrafrecht und im Umgang mit bekannten Gefährdern verschärft werden müssen. Die politische Debatte dazu läuft schon.
0: Nach dem Terroranschlag in Berlin stehen jetzt sowohl die Sicherheit bei den kommenden CSD-Veranstaltungen als natürlich auch der Umgang mit bekannten islamistischen Gefährdern auf dem Prüfstand. Informationen und Hintergründe dazu von José Nasyandi. Dankeschön.
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0: Andi Berg ist hier, ich bin's nochmal, Volker Seiler aus dem Frühteam. Und er war heute Morgen auch mit dabei.
1: Hi, I'm Lenny Kravitz and see you at Arena. Don't miss it.
0: Lenny Kravitz am Mittwoch in Köln, da ist er in der Lanxess Arena. Und die Nicole aus Beensberg, die wollte gerne 2 Freikarten bei uns gewinnen.
2: Ja.
0: Ja, dann will ich mal nicht so sein, dann gibt's 2 Tickets für dich. Herzlichen Glückwunsch, liebe Nicole.
2: Oh, cool, danke schön.
0: Sehr gerne. Früh aufstehen lohnt sich, auch in den Ferien, auch morgen früh wieder ab 6.
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0: Es ist 6:30.
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0: Mit Katja Effey, guten Tag. Seit Ende März fiebern Bahnreisende und Pendler im Bergischen auf den 7. August hin. Dann soll die monatelang geltende Sperrung der RB25 aufgehoben werden. Nun ist klar, die Strecke wird erst einen Tag später freigegeben und ganz ohne Ersatzbusse geht es auch dann noch nicht. Das hat die Bahn jetzt mitgeteilt. David Bosbach hat die weiteren Details für Radio Berg.
2: Die Zahl der Projekte, die die Bahn während der Sperrung umsetzen wollte, war lang und millionenschwer. Nun ist klar, die Modernisierungen der Bahnhöfe Hoffnungsthal und Rösrath liegen nicht im Zeitplan. Als Folge gibt es auch nach der Freigabe der Strecke Einschränkungen. Die Zahl der nutzbaren Gleise reicht nicht. Grundsätzlich gibt es ab dem 8. August wieder eine durchgängige Zugverbindung zwischen Köln, Gummersbach und Lüdenscheid. Die RB25 wird die Strecke einmal die Stunde fahren. Montags bis freitags ist sie allerdings nur zwischen Rösrath und Gummersbach im Halbstundentakt unterwegs. Als Ersatz fahren einmal die Stunde Schnellbusse ohne Zwischenhalt.
0: Nach einem Tankstellenüberfall in Engelskirchen-Grünscheid am Samstagabend sucht die Polizei nach dem flüchtigen Täter und bittet um Hinweise. Der maskierte Mann hatte die Tankstelle gegen kurz vor 10 betreten und Bargeld vom Kassierer gefordert. Dabei hat er laut Polizei das Griffstück einer mutmaßlichen Schusswaffe aus seiner Jackentasche gezogen. Der Angestellte öffnete die Kasse. Der Täter griff sich alle Geldscheine und verließ 2 Minuten später die Tankstelle. Laut dem Kassierer fuhr er mit dem Fahrrad in Richtung Lope davon. Trotz umfangreicher Suchmaßnahmen der Polizei, auch mit einem Hubschrauber, konnte der Unbekannte nicht gefasst werden. Eine Täterbeschreibung gibt's auf radioberg.de. Und jetzt weitere Meldungen, kurz und kompakt. Autofahrer in der Rösrather Innenstadt müssen ab sofort mit einer Umleitung leben. Die Bensberger Straße ist im Bereich der Einmündung Gerottener Weg gesperrt. Straßen-NRW saniert hier die Fahrbahn. Wenn alles nach Plan läuft, sind die Arbeiten am 1. August fertig. Kaum ist er da, ist er wieder weg. Bayer Leverkusen verleiht seinen Neuzugang Luca Erlein an den Zweitliga-Aufsteiger Cottbus. So soll der 19 Jahre alte Verteidiger Spielpraxis sammeln, um den nächsten Entwicklungsschritt zu machen. 6 von 10. Das ist das Ergebnis von Alkoholtestkäufen des Ordnungsamts Hückeswagen. Bei Kontrollen Anfang Juli haben 15-jährige Jugendliche in 6 von 10 besuchten Geschäften und Tankstellen im Stadtgebiet problemlos Alkohol und Tabakwaren kaufen können. In einer zweiten Aktion Mitte Juli wurde einem 17-Jährigen zudem verbotenerweise Wodka verkauft. Gegen die betreffenden Verkäufer werden Ordnungswidrigkeitsverfahren eingeleitet. Außerdem sind weitere unangekündigte Testkäufe laut Bürgermeister Moritz jederzeit möglich. Und das waren die Nachrichten mit Katja Effey. Schauen wir aufs Radioberg-Wetter. Das bringt uns heute Abend einen trockenen Mix aus Wolken und Sonne. Morgen geht's dann mit viel Sonne weiter. Dazu hält der Hochsommer langsam wieder Einzug. In Odenthal werden es bis 29 Grad. In Wiel sind bis 27 drin.
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3: Und hier gibt's die längeren Meldungen. A3 Köln-Oberhausen zwischen Duisburg-Wedau und Kreuz-Kaiserberg. 2 Kilometer Stau, 6 Minuten Zeitverlust. A30 Rheine-Osnabrück zwischen Hörstel und Langenbeck. 5 Kilometer Stau, macht ein Plus von einer Viertelstunde. A52 Düsseldorf-Essen zwischen Breitscheid und Essen-Harzopf, 6 Kilometer Stau, 20 Minuten on top. Und A559 Köln-Gremberg Richtung Köln-Porz zwischen Kreuz Köln-Gremberg und Köln-Gremberghofen, 2 Kilometer Stau. Da verliert ihr fast eine halbe Stunde.

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0: Nico Santos und Play With Fire. Damit geht's in den Feierabend. Willkommen im Montagabend. Künstler, muss man sagen, sind sehr sensible Wesen. Und wenn man sich jetzt Atze Schröders aktuelle Podcast-Folge anhört, dann könnte man sogar sagen, sie sind sogar hochempfindlich.
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3: Ja, nee, ist klar.
4: Ach, hör auf, so geht's ja nur auch nicht. Leck mir am Arsch, ey, das ist doch kein Zustand. Eine Woche verbringen wir quasi in der Dampfsauna. In der Woche drauf bist du mit der Regenjacke unterwegs und hast vorsichtshalber einen Fottischlüpper und dicke Socken an. Am Mittwochmorgen bin ich hier in Hamburg um 8 Uhr zum Zahnarzt. Ich sag mir, Atze, zieh mal lieber ein Sweatshirt über, es ist gerade kalt. Ich laufe also pünktlich hier los und stelle nach 10 Minuten fest, also, es regnet ja die ganze Zeit. Also ich habe so richtig schön den Pelz nass gekriegt. Ich saß im Wartezimmer bei meiner Zahnfee und war am Bibbern wie so ein Rehpinscher. Ja, das Erste, was ich gedacht habe, ja, das gönne ich meiner Perle, dass ich so nass geworden bin. Hätten mir auch sagen können, dass ich eine Regenjacke anziehen soll. Ja, ich habe richtig hämisch gelacht, aus Schadenfreude ihr gegenüber. Hoffentlich werde ich krank, habe ich noch gedacht. Jetzt muss man wissen, mein Spatzel ist so eine echt nordische. Die kommt so richtig aus dem Norden, also nördliches Norddeutschland, so eins vor Dänemark. Das heißt, schlechtes Wetter kennt die gar nicht. Solange die Schafe noch Locken haben, ist kein Wind, sagen diese Nordmenschen. Wenn es draußen regnet und ich will mit dem Auto statt Fahrrad, sagt die, ach, wegen dem bisschen Nebel, du Lüttenschieder. Und die meint das auch so. Die fährt wirklich mit ihrem Rädchen durchs größte Schiedwetter mit bester Laune. Topolle, oder?
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0: Mit Lena Bauer, guten Abend. Sie leiten hier eine Partei und keine Firma. Das soll Medienberichten zufolge der Bremer CDU-Landesvorsitzende Bundeskanzler Merz bei einer Vorstandssitzung ins Gesicht gesagt haben. Und er ist nicht der Einzige in der Union, der den Bundeskanzler für seine Personalveränderungen kritisiert. Der hatte verschiedene personelle Veränderungen in seiner Partei, Fraktion und Regierung angekündigt. Jannik Böke aus dem News-Team mit den Einzelheiten dazu.
1: Nach wie vor schweigt Friedrich Merz sich aus, warum er Verkehrsminister Schnieder loswerden wollte, nur dass er kein persönliches Problem mit ihm habe. Bereits am Donnerstag hatte der Kanzler Schnieder informiert, dass er ihn entlassen will, ohne aber einen Nachfolger zu nennen. Wegen dieses Vorgehens hat die rheinland-pfälzische CDU-Landtagsfraktion jetzt ein Treffen mit Merz abgesagt. Auch Bundestagsabgeordnete und hochrangige Parteivertreter sprechen von handwerklichen Fehlern, von einem Desaster, das Merz zu verantworten habe. Aktuell sind noch 3 Posten bei der CDU offen, parlamentarischer Geschäftsführer im Bundestag, CDU-Schatzmeister und der Sportstaatsminister. Entschieden wurde dagegen, dass Franziska Hoppermann neue Generalsekretärin wird, Steffen Bilger soll neuer Verkehrsminister werden.
0: Danke, Jannik, und das sind jetzt die wichtigsten Meldungen in Kürze. Den schwerverletzten Opfern des Terroranschlags vom Samstag in Berlin geht es teilweise besser. Der körperliche Gesundheitszustand der Patienten in der Berliner Charité habe sich weiter stabilisiert, sagte ein Sprecher des Krankenhauses. Dort sind 4 der Opfer in Behandlung. Bei dem Terrorangriff am Rande des CSDs in Berlin war am Samstag eine Frau ums Leben gekommen, 29 weitere wurden verletzt. Im Kampf gegen die schweren Waldbrände in Spanien und Frankreich gibt es erste Lichtblicke. Die Lage entspannt sich laut den Behörden langsam. Sie warnen aber gleichzeitig vor verfrühtem Optimismus. Die Feuerwehr bleibt in beiden Waldbrandgebieten im Dauereinsatz und die Löscharbeiten sollen Schätzungen nach teilweise noch Wochen dauern. Und die bevorstehende Hitzewelle wird die Lage noch verschärfen. Porsche will weitere 5.000 Stellen abbauen. Dafür will das Unternehmen eigenen Angaben nach aber die Standortsicherung verlängern um 5 Jahre, und zwar bis 2035. Das Ziel ist dabei, auf natürliche Fluktuation zu setzen. Heißt, es sollen nur Mitarbeitende aufhören, die in Rente oder freiwillig woanders hingehen. Über 30 Tech-Konzerne haben eine Sicherheitsallianz gegründet. Konzerne wie IBM, Nvidia und Microsoft sind Teil des Bündnisses Open Secure AI Alliance. Die Unternehmen wollen unter anderem sogenannte Open-Source-Modelle von künstlicher Intelligenz zur Cyberabwehr bereitstellen. Programmierer könnten diese dann weiterentwickeln. Ziel ist eine Art Sicherheitsplattform. Hintergrund ist ein erster bekannt gewordener eigenständiger Hackerangriff durch KI Mitte des Monats. Ein chinesisches KI-Modell konnte schließlich den Cyberangriff stoppen, während andere Modelle, zum Beispiel aus den USA, nicht in der Lage waren. Bei der Entwicklung künstlicher Intelligenz liefern sich aktuell China und die USA ein Wettrennen. Und das waren die Nachrichten mit Lena Bauer.
2: Das Wetter. Die letzten Wolken- und Regenschauer ziehen heute Abend ab. Die Nacht bleibt nahezu wolkenlos bei 14 bis 11 Grad. Morgen ist es dann meistens sonnig und heiß mit Höchstwerten von bis zu 31 Grad. Mittwoch sogar hier und da 36 Grad.
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2: Wir starten um 7:15 mit einer Autobahnsperrung. A44 Kassel-Dortmund zwischen Bräuna und Warburg gab es einen Unfall. Da ist alles im Moment dicht. A52 Düsseldorf-Essen zwischen Breitscheid und Essen-Harzopf. 5 Kilometer Stau, ein Plus von einer Viertelstunde. A559 Köln-Porz in Fahrtrichtung Köln-Gremberg. In Höhe Köln-Gremberghofen gab es einen Unfall mit mehreren Autos. Denkt hier bitte an eine Rettungsgasse. Es gibt 2 Kilometer Stau, Zeitverlust 23 Minuten. Und A565 Bonn-Meckenheim zwischen Bonn-Tannenbusch und Bonn-Endenich. Da braucht ihr im Moment 5 Minuten länger, dann seid ihr aber da durch.

Wow, Fußballstar und Rapper. Stürmer Erling Haaland kann nicht nur Tore schießen, früher war er auch mal Rapper und möglicherweise kommt bald sein großer musikalischer Durchbruch, denn DJ Kygo will einen Remix von Haalands jugendlichen Rap-Ausflügen veröffentlichen. Mal gucken, was draus wird, solange hören wir Kygo mit Khalid und Griffin zusammen. Hier ist Save My Love. Patrick Rickert hier, schönen Abend.

0: Moskina Rhythm Unknown. Guten Abend, der Sommer, der holt nochmal jetzt richtig Schwung, nimmt Anlauf. Ab morgen, da wird es wieder richtig heiß. Morgen 31, Mittwoch sogar bis zu 36 Grad. Also der Hochsommer kommt wieder und deswegen stellen wir euch die besten Badeseen in Nordrhein-Westfalen vor, damit ihr auch gut auf die Hitze vorbereitet seid. Heute sind wir am Unterbacher See in Düsseldorf. Kollege Leo Arrighi hat sich da mal umgeschaut.
1: So, wenn ich jetzt hier die Augen geschlossen habe, dann würde ich fast denken, ich sitze irgendwo am Mittelmeer. Aber statt salziger Meeresluft riecht es nach Sonnencreme und auch so ein bisschen Eis. Aber das Urlaubsgefühl ist schon da, finde ich. Ich habe mich hier mal ausgebreitet, mein Handtuch aufgeschlagen. Ein paar Meter weiter liegen noch ganz viel mehr. So ein paar Lesen. Andere haben sich ja auch einfach hingelegt, dösen in der Sonne. Und da wird natürlich auch Volleyball gespielt. Da drüben sind so ein paar Jungs seit irgendwie Stunden am Ackern. Ich habe mir mal einen davon geschnappt. Etienne, ja, das ist doch wahnsinnig anstrengend bei der Hitze.
2: Ja, also wenn die Sonne da drauf scheint, dann muss man schon schnell auf den Beinen sein, weil ansonsten tut es natürlich weh. Aber ich meine, wir spielen ja relativ dynamisch hier Volleyball, das heißt, das funktioniert alles super.
1: Und ich durfte dann sogar noch eine kleine Partie mitzocken, war echt ganz cool.
3: Außen!
1: Auf dem Weg zum See habe ich vorhin übrigens noch eine freundliche Frauengruppe getroffen. Die sind mit schnellem Schritt und Nordic Walking Stöcken zum See spaziert.
4: Wir sind gerade auf dem Hinweg da den Weg reingegangen, schön durch den Wald.
1: Ja, und das ist auch noch zu erwähnen, der Unterbacher See ist wirklich von so einem richtig schönen, dichten Wald umgeben. Deswegen gibt es ja auch so viele Schattenplätze. Und deshalb ist es hier an heißen Tagen auch aushaltbarer als vielleicht anderswo. So eine Art Kiosk, Café gibt es hier natürlich auch. Und der zieht die Besucher heute besonders an.
5: Zur Abkühlung werden wir nachher ein alkoholfreies Weizenbier trinken.
4: Wir gehen jetzt Kaffee trinken.
1: Am Kiosk gibt es aber natürlich auch Kaltgetränke für alle, die beim heißen Wetter nicht mit heißem Kaffee nachhelfen wollen.
0: Wir checken die Badeseen für euch, damit ihr gut vorbereitet seid auf die nächsten Tage. Morgen 31 Grad, Mittwoch bis 36.
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0: Das Wetter.
1: Heute Abend lassen die Regenschauer nach, in der Nacht ziehen die restlichen Wolken dann endgültig ab und es bleibt trocken bei 14 bis 11 Grad. Und dann freuen wir uns schon mal alle auf die kommenden trockenen, heißen und sonnigen Tage. Morgen bis 31 Grad, Mittwoch stellenweise sogar bis 36 Grad.
0: NRW Verkehr.
1: Im Moment gibt es zwei Meldungen. A52 Düsseldorf-Essen zwischen Breitscheid und Essen-Harzopf. 2 Kilometer Stau, macht ein Plus von 6 Minuten. Und auf der A559 Köln-Porz Richtung Köln-Gremberg. Da hat es in Höhe Köln-Gremberghofen einen Unfall mit mehreren Autos gegeben. Da bitte unbedingt an eine Rettungsgasse für die Einsatzfahrzeuge denken. Es gibt im Moment 2 Kilometer Stau und 20 Minuten Zeitverlust.

wunderschönen guten Abend euch. Patrick Rickert hier, einen schönen Montag. Und man könnte meinen, diese Band hier will ins Guinness-Buch der Rekorde für die meisten langen Songtitel. Hier, Where the Streets Have No Name. Was haben die noch? I Still Haven't Found What I'm Looking For. Oder Stuck in a Moment You Can't Make It On Your Own. Na gut. Aber im Gegenzug, da sparen sie sich ja sehr, sehr viele Buchstaben und Worte beim Bandnamen. Sie heißen einfach nur U2.

0: und Ed Sheeran. Repeat it.
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0: Also das sind wirklich erschreckende Bilder, gerade aus Frankreich, Spanien, Italien. Heftige Waldbrände wüten in den Ländern. Besonders angespannt bleibt die Lage rund um Bordeaux. Da haben sich die Flammen bis auf etwa 15 Kilometer ran an die Stadt gefressen. Tausende Menschen mussten ihr Zuhause verlassen. Waldbrandexperte Lindon Pronto erklärt bei MTV, dass die Brände schon heftiger seien im Vergleich zu den anderen Jahren und dass jetzt mehr zum Schutz vor Waldbränden einfach gemacht werden muss.
1: Das sind Brände, die außerhalb der sogenannten Kontrollschwelle sind. Die können trotz Flugzeuge, trotz mehr Autos, trotz mehr Leute, die kommt man nicht unter Kontrolle bringen unter diese Bedingungen. Das heißt, wir mussten in der Landschaft schon weit vorher anfangen und vor allem die Brandlast reduzieren oder auch andere Methoden sowie gezielte Beweidung durch Schafe und Ziegen.
0: Wenn ihr jetzt gerade in den Brandregionen Urlaub gebucht habt, dann können nur Pauschalreisen kurzfristig storniert werden. Bei so selbst zusammengestellten Reisen, wo man eben Flug und Unterkunft separat gebucht hat, da ist das alles komplizierter. Da gibt es auch keinen gesetzlichen Anspruch auf eine kostenlose Stornierung. Den Flug kriegt man mit großer Wahrscheinlichkeit nicht erstattet. Und bei der Unterkunft, da kommt es auf die Kulanz des Inhabers an. Also informiert euch am besten frühzeitig, wie die Lage denn bei euch in dem Urlaubsort so ist.
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0: Bliskin. Nach dem mutmaßlich islamistischen Anschlag auf den Berliner Christopher Street Day hat der Deutsche Städtetag dazu aufgerufen, Offenheit und Freiheit zu verteidigen. Städtetagspräsident Burkhard Jung sagte, die Städte täten alles, um öffentliche Veranstaltungen sicher zu gestalten. Zugleich müssten Bund und Länder den Kommunen klare Lageeinschätzungen und verlässliche Unterstützung geben. Absolute Sicherheit könne es jedoch nicht geben. Bundeskanzler und CDU-Chef Friedrich Merz krempelt das Personal in seiner Partei, der Fraktion und der Regierung weiter um. Innerparteilichen Ärger gibt es vor allem, nachdem der Kanzlerverkehrsminister Patrick Schnieder rausgeworfen hat.
1: Der bisherige parlamentarische Geschäftsführer Steffen Bilger soll neuer Verkehrsminister werden. Amtsvorgänger Schnieder stammt aus Rheinland-Pfalz. Dessen CDU-Landesverband hat wegen der Art und Weise des Rauswurfs nun ein geplantes Treffen mit dem Kanzler abgesagt. Begründung: Vertrauensverlust und mangelnde Wertschätzung. Auch in den Ostverbänden der CDU rumort es gewaltig. Der Ärger über Merz wird größer. Durch die Personalrochade ist es fast unmöglich, sich am Wahlkampfstand auf Landesthemen zu konzentrieren. Das sagte Sachsen-Anhaltsministerpräsident Schulze im Radiointerview. Dort wird Anfang September ein neuer Landtag gewählt. David Riemer, Nachrichtenredaktion.
0: Porsche will bis 2035 weitere 5000 Arbeitsplätze in der Region Stuttgart abbauen. Betroffen sind das Stammwerk in Zuffenhausen und das Entwicklungszentrum in Weissach. Im Gegenzug wird die Standortsicherung bis Ende 2035 verlängert. Betriebsbedingte Kündigungen sind ausgeschlossen.
2: Die Jobs sollen vor allem über Altersteilzeit, freiwillige Aufhebungsverträge und frei werdende Stellen wegfallen. Gleichzeitig investiert Porsche gut 2 Milliarden Euro in die beiden Stammwerke Zuffenhausen und Weissach. Dort sollen die Sportwagenproduktion und die Entwicklung langfristig gesichert werden. Für die Beschäftigten bedeutet der Kompromiss aber auch Einschnitte. Das Weihnachtsgeld fällt geringer aus, Homeoffice wird eingeschränkt und Tariferhöhungen werden bis 2035 teilweise einbehalten. Zoe Tassovali, Redaktion.
0: Der starke Rückgang des Ölpreises macht sich bislang kaum an den Tankstellen bemerkbar. Nach Angaben des ADAC kostete ein Liter Super E10 gestern im Schnitt rund 2,16 Euro, Diesel 2,21 Euro. Auch heute deuteten die Preise nur leicht nach unten. Der Verkehrsclub erwartet wegen des gesunkenen Rohölpreises aber bald einen spürbaren Rückgang. Und das waren die Nachrichten mit Thomas Bleskin.
3: Das Wetter. Nach dem kleinen Sommer-Schönwetterknick bereiten wir uns langsam wieder auf besseres Wetter vor. Die letzten Wolken ziehen heute Abend und heute Nacht ab. Nachts dann 14 bis 11 Grad. Und die nächsten Tage, die werden dann wieder sonnig und heiß. Morgen bis 31 Grad. Mittwoch sind stellenweise sogar 36 Grad möglich.
4: NRW Verkehr.
3: Es gibt eine Meldung von der A559 Köln-Porz Richtung Köln-Gremberg in Höhe Köln-Grembeckhofen. Da gab es einen Unfall mit mehreren Autos. Denkt hier bitte unbedingt an eine Rettungsgasse für die Einsatzfahrzeuge. Es gibt einen Kilometer Stau und 10 Minuten Zeitverlust.

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1: Am heutigen Montagabend freue ich mich wieder auf einen neuen Interviewgast. Es ist eine Dame diesmal. Sie heißt Verena Zöllner-Erhardt und sie hat das Buch geschrieben, Der Falkenflug. Was es damit auf sich hat, das gibt's nach unserer ersten Musik. Die kommt von Alphaville, Forever Young, und ich sage gute Unterhaltung hier im Sommer 2026 in den großen Ferien.

0: Viele Menschen haben irgendwelche Ideen, wenn sie kreativ sein wollen. Die einen machen irgendeinen Sport, manch einer entdeckt seine Leidenschaft für Singen und viele Menschen, das habe ich mittlerweile rausbekommen, die interessieren sich für das Thema Schreiben. Eine von ihnen ist Verena Zöllner-Erhardt und sie hat so viele Fantasy-Romane gelesen, dass sie gesagt hat, ja, jetzt mache ich selber einen. Das Buch heißt Der Falkenflug, sie stellt es bei uns heute vor, wir sprechen über ihre Leidenschaft zum Schreiben und das ist auch meine erste Frage. Liebe Verena, wann hast du denn die Leidenschaft zum Schreiben entdeckt?
1: Die Leidenschaft zum Schreiben habe ich schon sehr früh entdeckt, in meiner frühesten Jugend ungefähr. Damals habe ich dann erstmal nur meiner Oma was vorgelesen, es ging auch nur um Pferde, weil ich habe immer mit dem Reiten schon früh angefangen und später bin ich dann auf das Genre Fantasy umgeschwenkt. Eine Initialzündung gab es eigentlich nicht, weder für das jetzige veröffentlichte Buch noch für die ersten Werke, die ich geschrieben habe. Aber ich kam ja von den Pferdegeschichten und wurde dann natürlich etwas älter. Ich habe vielleicht mit 10 oder 11 angefangen, die Geschichten zu schreiben. Und danach kamen mir dann Sachen wie Tolkien ins Kino und ich habe viele Fantasy-Epen gelesen, wie die Eragon-Saga oder der Drachenbeinthron von Ted Williams. Das waren sicherlich dann alles Inspirationen, wo immer noch Pferde drin vorkamen, aber dann eben auch andere Sachen wie Schwerter und Kämpfe und fantastische Wesen, ja, Elfen. Alles, was es so gibt in der mythischen Welt. Und dann hat sich angefangen, bei mir im Kopf solche Welten zu bilden und die wollten dann zu Papier gebracht werden. Aber es gab jetzt nie den Moment, in dem ich gesagt habe, oh, jetzt möchte ich unbedingt das Buch über das und das schreiben, sondern das hat sich einfach organisch so entwickelt.
0: Musikalisch schauen wir jetzt rein. Wenn sich David Guetta, Alan Walker und Annemarie zusammentun, dann muss da was Vernünftiges rauskommen. Der Song heißt Into Your Arms. Wir stellen ihn hier im Bürgerfunk auf Radio Berg jetzt vor.

0: Ja, ich bin nun weiter im Gespräch mit Verena Zöllner. Wir sprechen über ihre Ausgabe des neuen Buches Der Falkenflug, ein Fantasy-Roman, sicherlich ganz spannend zu lesen. Das ist ja in den heutigen Zeiten ein beliebtes Thema. Und ich habe natürlich jede Menge Fragen auch vorbereitet. Mich interessiert nämlich, liebe Verena, wie bist du vorangegangen? Gibt es da den leeren Zettel, wo man schreibt und grübelt, bis man mal eine Idee hat? Oder sitzt man im Auto und hat diese Zündung, wo man sagt, das ist es, das schreibe ich jetzt. Manche haben auch ihr Aufnahmegerät dabei und babbeln alles rein, was ihnen gerade einfällt. Wie ist es bei dir gewesen?
1: Ich habe eigentlich keine feste Vorgehensweise, wenn ich ein Buch schreibe. Manche Autoren schaffen es ja, dass sie wirklich ein Skript haben, dass sie planen, wie das Buch beginnt, was in der Mitte passiert, wie es aufhört. Ich habe das nicht. Ich fange eigentlich bei Null an, wie bei meinem jetzigen Buch, Der Falkenflug. Da fing es einfach an mit der Trommel, die man auf einem kleinen Schlachtfeld hört und direkt mit der Protagonistin Eva, die dann quasi im Takt der Trommel ihren Herzschlag hört. Und das war sozusagen das Bild, mit dem ich da gestartet bin und aus dem sich die gesamte Welt ergeben hat. Also ich habe nicht, dass ich im Vorfeld weiß, was habe ich für Orte, was habe ich für Charaktere, sondern höchstens ein, zwei, die ich schon kenne. Und die anderen fügen sich eigentlich erst organisch dazu. Und ja, ich habe ganz viele Ideen, die mir dann an unterschiedlichsten Orten und Zeitpunkten kommen, sei es mitten in der Nacht oder beim Autofahren. Und dann versuche ich, die natürlich festzuhalten auf einem Notizzettel, auf einer Serviette oder ich diktiere die in mein Telefon. Und dann aber oft das Problem, dass ich nicht mehr weiß, was ich eigentlich genau diktiert habe, weil Siri natürlich nicht versteht, wie jetzt fremde Namen oder fremde Orte klingen, die man sich ausgedacht hat. Und es ist immer relativ spannend, dann am nächsten Tag herauszufinden, was man denn hatte sagen wollen und was Siri daraus gemacht hat.
0: Wir haben gleich die nächste Musik auflegen. Hey Jude kennt ja jeder irgendwo und da gibt es eine Version, die wird euch umhauen. Rudy Russell DJ hat sich da was einfallen lassen.

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3: Kommen wir nun zu Tipps und Terminen bei uns aus dem Sendegebiet. Wer Langeweile hat oder wer Bock hat, noch irgendwas in der Nähe in den Ferien zu erleben, da gibt es jede Menge für den Ferienspaß. Da haben wir auch schon drüber berichtet und werden es auch noch weiterhin tun. Aber hier die Termine, die auf jeden Fall schon länger feststehen und wo ihr sicherlich ganz interessiert hingehen könnt. 11.08.2026, 20 Uhr, Jochen Malmsheimer zu Gast in der Halle 32 in Gummersbach. Ein paar Tage später, 27.08., ebenfalls Halle 32, 20 Uhr, Herbert Knebels Affentheater. Der geht so richtig die Post ab, denn wer glaubt, dass Herbert Knebel und Herbert Knebels Affentheater nicht ein großer Unterschied ist, der muss sich das einfach mal angeschaut haben. 28.08., da kommt Markus Krebs, 15 Jahre, feiert er und wird das Beste von seinen Scherzen und von seinem Programm in der alten Drahtzieher in Wipperfür zeigen. Dann gibt's einen etwas größeren Sprung, 26.09. Das geht schon um 17 Uhr los, die große 90er-Jahre-Show. Zu Gast ist sie in der Lanxess Arena in Köln. 2. Oktober, 20 Uhr, Tommy Engel, Bergischer Löwe in Bergisch Gladbach. 4.10.26, ebenfalls im Löwen. 20 Uhr, Bernd Stelter mit seinem aktuellen Programm. Reg dich nicht auf, gib nur Falten und kann das bestätigen. Das, denke ich mal, hat jeder so. Man sollte einfach etwas fröhlicher sein und versuchen, die Dinge etwas lockerer zu sehen. Wir haben heute bei uns zu Gast Frau Verena Zöllner. Sie hat das Buch geschrieben, Der Falkenflug. Und natürlich ist irgendwo die Frage, wo kommt denn so eine Idee her? Ich meine, man hat ja vielleicht vor, einen Fantasy-Roman zu schreiben. Das allein stelle ich mir schon sehr schwierig vor, liebe Verena. Aber wo kommt diese Idee her? Und was hast du daraus gemacht?
4: Es gab keine direkte Idee für das Buch. Das war eher ein Ausweichprojekt, weil ich ein anderes Werk geschrieben habe, das festgesteckt hat. Und ich kam nicht weiter. Und dann war ich etwas frustriert und habe einfach mit dem ersten Satz von Der Falkenflug angefangen und das dann weitergeschrieben in einem Rutsch.
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0: Bei mir heute zu Gast Verena Zöllner-Erhardt. Sie stellt ihr Buch Der Falkenflug vor. Und für mich war eine ganz wichtige Frage, stand es von Anfang an fest, dass es ein Fantasy-Roman werden soll?
1: Ja, das stand für mich fest, einfach weil ich am liebsten in diesem Genre schreibe. Das birgt aber so ein bisschen die Gefahr, dass andere Leser das abstempeln oder davor zurückschrecken, denn das Wort Fantasy ist bei vielen wirklich mit Monstern, fantastischen Wesen, triefender Magie sozusagen besetzt. Aber das stimmt gar nicht, sondern es geht eigentlich nur darum, dass man eine fiktive Welt erschaffen hat. Und das finde ich auch das Reizvolle an diesem Genre. Es ist tatsächlich so, dass es mir relativ schwer fällt, so einen Kurzausblick auf mein Buch oder meine Bücher im Allgemeinen zu geben. Ich glaube, das liegt daran, dass ich da so tief drin stecke, weil ich ja sozusagen der Schöpfer dieser Welten bin und einfach so viel weiß und Teil von den Charakteren bin, dass es mir schwer fällt, das Ganze auf das Wichtigste zu reduzieren. Wenn ich jetzt aber beschreiben soll, worum es in Der Falkenflug geht, dann müssen wir uns zuerst in eine mittelalterliche Welt hineinversetzen, und zwar in das Land Reinur. Das wird regiert von dem Fürsten, und zeitgleich gibt es die Garde der Schwarzen Falken, die dem Fürsten nicht unterstellt sind, aber mit ihm kooperieren und gleichzeitig die Funktion haben, seine Befehle zu überprüfen, bevor sie ausgeführt werden. Sozusagen eine doppelte Sicherheit im Land. Ein Teil dieser Garde ist Eva, die ja beim Ausführen ihrer Aufgaben den jungen Mann Njalan kennenlernt und nach herausfindet, dass er der Sohn des Fürsten ist. Aber er war viele Jahre verschollen und wird auch nicht als rechtmäßiger Thronfolger vorgestellt. Und warum das so ist, das findet Eva nach und nach heraus und gerät dadurch selbst in große Gefahr. Die Garde der Schwarzen Falken ist aber natürlich dafür zuständig, auch Njalan letztlich zu schützen, und gerät dadurch in Verstrickungen und zwischen verschiedene Mächte, die kein Interesse daran haben, dass die Geheimnisse aufgedeckt werden.
0: Musikalisch gibt's was Gutes auf die Ohren. Wir sind heute mit Gareth Emery mit dabei. You'll be okay.

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1: Ich freue mich heute auf Frau Verena Zollner-Ehrhardt. Sie hat das Buch Der Falkenflug geschrieben. Und ich habe noch jede Menge Fragen, liebe Verena. Die erste Frage ist eigentlich, wie lange schreibt man denn so an einem Roman?
2: Ich habe ein halbes Jahr gebraucht, bis das Buch fertig war, bis sozusagen alle Puzzleteile dorthin gefallen sind, wo sie sein sollten.
1: Andere Frage wäre, diese Handlungsstränge, die man so hat, zieht man die wirklich bis zum Schluss durch oder hat man unterwegs, sage ich mal, eine Flaute und es fällt einem irgendwas anderes ein?
2: Der Vorteil bei meiner Art des Schreibens, wie ich das vorhin so grob umrissen habe, ist, dass ich die Handlungsstränge ja während des Schreibens sozusagen schon anpassen kann. Das heißt, wenn ich jetzt irgendwie weiß, was ich hinten mal für eine Idee hatte und die passt dann aber nicht mehr den entstandenen Fluss hinein, dann lasse ich das einfach weg. Das ist so ein bisschen wie beim Filmschnitt, wo man dann auch am Ende irgendwie ein paar Szenen hat, die hinten überfallen, weil der Regisseur im Gesamtwerk es dann doch nicht mehr als passend empfand. Und genau deswegen habe ich eigentlich nichts verändert, sondern wenn, ist irgendetwas bloß einfach nicht in das Buch hineingekommen. Wie so ein Versatzstück, das man nicht mehr brauchte.
1: Ich weiß das von vielen anderen Künstlern, auch von Malern. Man hat irgendein Bild fertig und wenn man es ausstellt, denkt man, ach nee, da hätte ich das noch machen können, da hätte ich das noch machen können. Gibt es sowas wie eine Zufriedenheit auch bei Autoren? Ist man mit dem, was man gemacht hat, zufrieden? Oder hat man das gedruckte Werk in der Hand und ärgert sich und denkt, Mensch, das noch reinschreiben können, das noch reinschreiben? Ich glaube, das ist sowas wie eine Never-Ending-Story, oder?
2: So richtig zufrieden ist man ja leider oft nicht mit den Dingen, die man selbst gemacht hat. Aber das ist ja nicht nur beim Schreiben so, sondern bei den meisten Schaffensprozessen oder Tätigkeiten. Und das ist ja meistens dann so lange so, bis jemand anders kommt und sagt, nee, jetzt ist es gut und du kannst das so machen. So war das auch bei mir und bei der Falkenflug. Ich habe aufgehört, als ich das Gefühl hatte, dass das Buch ein vernünftiges Ende hat, dass keine Fragen offen bleiben. Aber es gibt sicherlich noch die eine oder andere Stelle, wo ich im Nachhinein denke, oh, da hätte ich noch etwas tiefer ins Detail gehen können oder da ist es vielleicht auch zu detailliert geworden. Aber insgesamt, wenn ich das Buch so vor mir habe und es auch nochmal mit etwas Abstand gegenlese, dann bin ich damit glücklich.
1: Jetzt gibt es ja viele Künstler oder auch Buchautoren, die haben dann auch so ein Werk fertig und sagen sich, Mensch, das ist jetzt so schön geworden, da möchte ich andere teilhaben lassen und machen irgendwelche Lesungen. Gehen in kleine Buchhandlungen, manche gehen auch in größere oder es gibt so Lesetage, wo man sich dann mit hinsetzt, wo man ein bisschen vorliest. Bist du der Typ, der öffentlich liest oder bist du eher so der Familienleser? Also deiner Familie praktisch diese Werke vorzustellen.
2: Als ich das erste Exemplar vor mir liegen hatte auf dem Tisch, das war schon ein ganz besonderer Moment für mich, denn man hatte ja bisher das Ganze eigentlich nur digital und es ist wirklich was ganz anderes, ein gedrucktes Medium vor sich zu haben. Das ist so ein bisschen wie wenn man Urlaubsfotos durchscrollt auf dem Handy und sie dann mal irgendwann als Fotobuch ausdruckt. Das Gefühl ist ja ein ganz anderes und so ist das auch mit meinem Buch jetzt gewesen. Denn man guckt mit ganz anderen Augen da drauf und man ist auch ein bisschen stolz, dass es jetzt wirklich als ein physisches Exemplar vor einem liegt. Aber gleichzeitig ist es auch ein aufregender Moment gewesen, weil ich dann wusste, oh Gott, jetzt geht es hinaus in die Welt und es kann nicht nur der allerengste Kreis lesen, sondern auch alle anderen Menschen. Und es ist ja doch irgendwie etwas sehr Persönliches, etwas ja in die Realität zu entlassen, was sozusagen nur im eigenen Kopf entstanden ist. Also ich lese durchaus sehr gerne vor, zu Hause, meinen Familienmitgliedern, aber fremden Menschen meine Bücher vorzulesen, das ist doch nochmal eine ganz andere Herausforderung für mich. Und dem bin ich bisher noch nicht nachgegangen, aber das muss ja nicht so bleiben.

0: Kommen wir nunmehr so zum Schluss unseres heutigen Interviews. Wenn man jetzt das Buch fertig hat, man hat es geschrieben, man hat sozusagen den Kopf ein bisschen frei bekommen. Gibt es für dich jetzt noch so die Herausforderung zu sagen, ich habe noch 30 Ideen, daraus möchte ich vielleicht 5 Bücher schreiben oder ich habe die und die Ideen, ich möchte das und das noch machen. Der Ehrgeiz, Bücher zu schreiben, wird wahrscheinlich da sein, oder?
1: Ja, ein Buch ist gut. Das ist wahrscheinlich normalerweise so, dass man eins nach dem anderen schreibt. Bei mir existieren verschiedene Geschichten und Welten, aber immer parallel in meinem Kopf. Deswegen habe ich mehrere Bücher, die ich sozusagen geschrieben habe oder schreibe. Und manche sind etwas komplexer. Ich habe eine Reihe, die besteht jetzt schon aus 3 Bänden und andere sind wunderbar in einem einzelnen Buch zu erzählen. So ist das ja auch bei Der Falkenflug. Und da ist aktuell keine Fortsetzung geplant. Aber Leser haben mich schon gefragt, ob es eine Fortsetzung gibt, wie es weitergeht. Und die Geschichte um Eva ist ja auch tatsächlich nicht unbedingt abgeschlossen, sodass es möglich ist, dass eines Tages das Buch weitergeht oder es einen zweiten Teil gibt. Aber das kann ich noch überhaupt nicht sagen, denn es ist wirklich so, dass die Geschichte zu mir kommt, mich findet und nicht ich aktiv darüber nachdenke, wie es wohl weitergehen könnte. Deswegen würde ich das mal offen stehen lassen.
0: So, das war's für heute von uns. Der Mikrofon bedankt sich Michael Moll in der Technik, die Bergische Welle. Unter der Leitung von Andreas Schwann und unser Webmaster Markus Dörpinghaus. Wir hören uns wieder in der nächsten Woche. Dann sind wir nochmal zu Gast beim Ferienspaß. Die Ferien haben wir erst gerade angefangen. Und es gibt auch so vieles zu entdecken, was man hier machen kann. Es ist auch gar nicht so leicht, eine Übersicht zu gewinnen. Selbst für uns war es nicht leicht, da mal so einen kleinen Überblick zu bekommen. Wir wollen euch ein bisschen helfen dabei, eure Freizeit zu gestalten, falls ihr hier bleibt oder falls ihr nicht 6 Wochen an einem Stück haben könnt, wie auch immer. Und wollen euch da ein bisschen auf die Sprünge helfen. Michael Moll bedankt sich fürs Zuhören und zum Abschluss gibt es immer was Gutes auf die Ohren. Viele kennen von Karat den Song Der blaue Planet. Wenn man sich den so heute anhört, nach den heutigen Gegebenheiten, dann, also mir geht es jedenfalls so, das kann jeder das anders sehen, dann denkt man sich, da fehlt doch irgendwas. Na, man ist ja auch ein bisschen verwöhnt. Das Ganze wurde ganz neu aufgenommen und danach gibt es von Sia Untamed in der Version 2026. Ich wünsche euch eine schöne Restwoche. Bleibt uns gewogen, schöne Ferien, macht's gut. In der nächsten Woche sind wir wieder für euch da. Liebe Grüße gehen an Frau Verena Zöllner, Erhard, und wir freuen uns, dass sie das Buch heute Der Falkenflug bei uns präsentiert hat. Wenn ihr auch Lust habt, den Leuten da draußen was zu erzählen, schickt uns eine E-Mail, schaut auf unserer Seite und vielleicht seid ihr bald bei mir zu Gast im Studio. Michael Moll bedankt sich bei allen, die heute mit dabei waren und sagt Tschüss, bis nächste Woche.

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1: Ich bin Thomas Bleskin. Nach dem mutmaßlich islamistischen Terroranschlag am Rande des Berliner Christopher Street Days steht jetzt fest, wer die getötete Frau war. Nach Angaben des Berliner Senats handelt es sich um eine polnische Mutter, die mit ihrer Tochter zu Besuch in der Hauptstadt war.
2: Der Schock sitzt immer noch sehr tief. Die polnische Regierung will sich jetzt um die Familie der Getöteten kümmern. Den 29 Verletzten geht's inzwischen besser. Laut der Berliner Charité schwebt niemand mehr in Lebensgefahr. Während die Menschen langsam wieder versuchen, auf die Beine zu kommen, stellt sich die Politik vor allem eine Frage. Hätte der Anschlag verhindert werden können? Das Innenministerium soll prüfen, wie sich die Bewegungsfreiheit islamistischer Gefährder stärker einschränken lässt, wenn sie nicht in Haft sitzen. Zoe Tassovali, Redaktion.
1: Bundeskanzler und CDU-Parteichef Friedrich Merz tauscht das Personal in mehreren Ämtern in der Regierung, der Partei und der Fraktion aus. Die neuen Kabinettsmitglieder sollen an diesem Mittwoch ihre Ernennungsurkunden von Bundespräsident Frank-Walter Steinmeier erhalten.
3: Die Vereidigung der neuen Minister ist für die erste Sitzungswoche des Bundestags nach der Sommerpause vorgesehen, also im September. Der Kanzler selbst meint, es ist rechtlich unproblematisch. Außerdem hält er es aus Kostengründen für gerechtfertigt. Betroffen sind Carsten Linnemann als neuer Gesundheitsminister, Nina Wagen wechselt als Chefin ins Kanzleramt und Steffen Bilger ist als neuer Verkehrsminister vorgesehen. Kritik kommt vom früheren Chefjuristen des Bundespräsidialamts Pieper. Die Amtsgeschäfte ohne Vereidigung zu übernehmen, hält er für verfassungsrechtlich unsauber. David Riemer, Nachrichtenredaktion.
1: Porsche will in der Region Stuttgart bis 2035 weitere 5000 Arbeitsplätze streichen. Betroffen sind das Werk in Zuffenhausen und das Entwicklungszentrum in Weissach. Der Abbau soll ohne betriebsbedingte Kündigungen erfolgen. Die Standortsicherung wird bis Ende 2035 verlängert. Beschäftigte müssen dafür unter anderem Abstriche bei Tariferhöhungen, Weihnachtsgeld und Homeoffice hinnehmen. Nach dem vorläufigen Ende der US-Angriffe auf den Iran sind die Ölpreise deutlich gefallen. Ein Fass der Nordseesorte Brent kostete zuletzt rund 91 Dollar und damit gut 6% weniger als am Freitag. Hoffnungen auf eine Deeskalation hatten die Preise zunächst bis auf knapp 88 Dollar gedrückt. An den Tankstellen macht sich das aber kaum bemerkbar. Und das waren die Nachrichten mit Thomas Bleskin.
4: Das Wetter. Heute Abend und heute Nacht verschwinden die letzten Wolken. 14 bis 11 Grad dazu. Das Tolle ist, die dicken grauen Regenwolken, die haben auch in den nächsten Tagen Pause. Es gibt wieder viel Sonne. Morgen 27 bis 31 Grad. Mittwoch stellenweise sogar bis 36 Grad.
5: NRW Verkehr.
4: A3 Köln Richtung Oberhausen. Zwischen Leverkusen-Opladen und Solingen gibt es 2 Kilometer Stau. Zeitverlust im Moment eine Viertelstunde. A4 Köln-Aachen. Zwischen Köln-Klettenberg und dem Kreuz Köln-West 1 Kilometer Stau, Zeitverlust eine halbe Stunde. A44 Osnabrück-Bielefeld zwischen Künsebeck und Steinhagen, da brennt ein Auto auf der rechten Spur und auf dem Standstreifen, also da bitte ganz links fahren, wenn möglich. Es kann auch sein, dass es durch den Rauch da Sichtbehinderungen gibt. Und A44 Dortmund-Kassel zwischen Unna-Ost und dem Kreuzwehr 3 Kilometer Stau, da seid ihr aber noch 5 Minuten durch.

9 Uhr durch, jetzt lassen wir den Montag aber wirklich mal ausklingen mit Musik von Teddy Swims. Ganz entspannt. Gehen wir es an, Mr. Know-It-All, Patrick Rickert hier. Hallo.

0: Hallo, schönen Montagabend euch. Käsiger Michael, öffne deine Tür. Dieser Spruch wird uns gerade massenhaft in die Timelines gespült, bei Instagram, bei TikTok. Kollege Simeon Müller, was ist das bitte für ein Käsetrend, der da gerade durchs Internet schwappt?
1: Ja, das ist gar nicht so leicht zu erklären, einfach weil das alles komplett sinnlos ist. Der Trend hat mit einem einzigen Video aus Großbritannien auf TikTok angefangen. Da legt ein Mann ein Ei auf die Klinke einer Tür und sagt dann:
2: Today I'm gonna be pranking Cheesy Michael with this egg.
1: Er tut das, damit das Ei runterfällt, sobald der Cheesy Michael die Tür öffnet. Also ein klassischer Streich. Und dann beginnt er zu singen.
2: Cheesy Michael.
1: Das lädt der User als Cheesy Michael Eierprank hoch und geht damit viral. Millionen Likes und tausende Leute machen es in ihren eigenen Videos nach. Auch in Deutschland. Hier wird der Cheesy Michael Käsiger Michael genannt.
0: Wie, das hat keinerlei Bedeutung?
1: Nein, absolut nicht. Und das ist auch der eigentliche Witz dabei. Es steckt im Grunde gar nichts dahinter. Und der Trend lebt auch davon, dass sich alle die Frage stellen, wer der käsige Michael eigentlich ist, warum er käsig ist und was passiert, wenn er die Tür öffnen würde. Niemand kann das beantworten und genau das macht es so anschlussfähig. Und jetzt hat selbst der TikTok-Account von Bares für Rares ein eigenes Video dazu gemacht.
3: Heute pranken wir den käsigen Michael. Käsiger Michael. Käsiger Michael.
1: Der käsige Michael und Horst Lichter, das ist wirklich ein unerwartetes Duo.
0: Sag mal, warum ist so ein Content so erfolgreich? Also warum gucken sich das so viele Leute an?
1: Also ich glaube, gerade weil es so quatschig und so sinnlos ist. Im Internet gibt es für solche Videos sogar eine eigene Kategorie. Brainrot nennt sich das, also wörtlich übersetzt Gehirnfäule. Gemeint sind Videos ohne tieferen Sinn, die einfach nur eines sein wollen. Lustiger Quatsch. Und vielleicht braucht man bei all den schweren Themen, die es gerade so gibt, manchmal einfach genau das. Lustigen Quatsch.
0: Quatschiger Quatsch. Ich lieb alles daran.
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0: Das Wetter.
1: Wir gehen mit 14 bis 11 Grad durch die Nacht. Die Wolken werden immer weniger in den nächsten Tagen. Da gibt es dann nur harmlose Quellwolken. Es wird sonnig, trocken, heiß. Morgen bis 31, Mittwoch örtlich sogar bis 36 Grad.
0: NRW Verkehr.
1: A3 Köln-Oberhausen zwischen Leverkusen-Opladen und dem Kreuzhilden 2 Kilometer Stau. Zeitverlust dort im Moment 20 Minuten. A4 Köln Richtung Aachen zwischen Köln-Klettenberg und dem Kreuz Köln-West gibt es 1 Kilometer Stau. Auch da dauert es 20 Minuten länger, da wird gebaut. Und A33 Osnabrück Richtung Bielefeld zwischen Künsebeck und Steinhagen, da brennt ein Auto auf dem rechten Fahrstreifen und auch dem Standstreifen. Das heißt, da am besten ganz links fahren und durch den Rauch kann es auch Sichtbehinderungen geben.

Und jetzt gibt's Musik von Vincent Weiss. Vincent übrigens mit W geschrieben, nicht mit V. Denn die Mama hat sich damals schon gedacht, nee, ich möchte nicht, dass mein Sohn die Initialen VW hat. Deswegen lieber WW. Die hat schon mitgedacht früher. Musik sein gibt's. Patrick Rickert hier. Schönen Abend. Was?

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0: Mr. Big Wild World. Jetzt geht's um Katrin Iskamm. Die hat eine sehr große Follower-Gemeinde bei Instagram. Da laufen täglich fast 250.000 Leute mit ihr durch den Garten. Seit 2 Jahren geht sie auf Tour mit ihrem Programm Gärtnern ohne viel Geschiss. Katrin ist damit jetzt wieder bei uns in NRW unterwegs. Und so trocken wie hier gerade alles geworden ist, da kann man Katrins Besuch auch als Erste-Hilfemaßnahme ansehen.
1: Also im Moment ja, das sieht hier bei euch alles ziemlich trocken aus. In Nordrhein-Westfalen muss ich sagen, da sind wir bei uns in Niedersachsen Richtung Lüneburger Heide im Moment doch mit dem Wetter deutlich besser dran. Wir haben regelmäßig Regen von oben und ohne Wasser, wissen wir alle, wächst nichts. Also das ist schon echt, echt übel. Da macht Gärtnern dann schon fast keinen Spaß mehr.
0: Ja, aber ihr Auftrag ist ja Spaß und nicht das Gärtnern eigentlich, ne? Also im Programm von Katrin sind, glaube ich, mehr Gags als Blüten. Und das gibt's diesen Monat live zur Landesgartenschau.
1: Ja, ich darf ja auf der Landesgartenschau in Neuss am 9.8.26 so ein bisschen was übers Gärtnern auf der Bühne erzählen mit meinem Comedy-Programm Gärtnern ohne viel Geschiss.
0: Ich frage mich ja gerade, ob die sich da eher auf Lacher freuen oder lieber Profi-Tipps haben wollen für den Garten.
1: Ja, ich glaube, die Landesgartenschau weiß noch gar nicht, was sie sich da eingeladen hat. Also es wird nicht seriös, liebe Menschen da draußen, aber es wird lustig.
0: Genau mein Geschmack. Aber Katrin verspricht, ihr geht aus dem Programm auch mit einem grüneren Daumen wieder raus, als ihr reingeht.
1: Ja, es gibt auch natürlich gibt es auch ein paar Gartentipps à la Katrinchen, lustig verpackt, informativ, anders als vielleicht andere Gärtnern. Also jeder nimmt natürlich auch was mit nach Hause zum Thema Garten, zum Thema Nachbarn und auch das Thema Ehemänner ist ein großes Thema an diesem Abend, denn natürlich ist nicht jeder Partner damit einverstanden, dass man mal eben so einen Porsche im Garten versenkt. Und da gab es Widerstände bei mir zu Hause und auch da berichte ich von und wie man sowas umgeht und seine Gartenträume trotzdem wahr werden lässt.
0: Katrin Iskamm, wenn ihr sie live sehen wollt, ihr habt die Gelegenheit dazu am 9.8. bei der Landesgartenschau in Neuss und am 5.9. Open Air auf der großen Freilichtbühne in Dinslaken.

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1: Ich bin Uli Reitinger. Auch zwei Tage nach dem mutmaßlich islamistischen Anschlag auf den Berliner Christopher Street Day ist die Trauer groß. Am Brandenburger Tor haben am Abend erneut hunderte Menschen der Opfer gedacht. Gleichzeitig wird weiter darüber diskutiert, welche Konsequenzen die Politik jetzt ziehen muss.
2: Vor dem Brandenburger Tor liegen inzwischen unzählige Blumen, Kerzen und persönliche Botschaften. Viele Menschen halten einfach kurz inne oder suchen auch das Gespräch mit anderen. Während Berlin trauert, läuft die politische Aufarbeitung weiter. Bundeskanzler Merz will prüfen lassen, wie sich islamistische Gefährder künftig stärker einschränken lassen. Bundesinnenminister Dobrindt fordert außerdem schärfere Regeln, unter anderem mehr Präventivhaft und den Einsatz elektronischer Fußfesseln. Zoe Tassovali, Nachrichtenredaktion.
1: Bundeskanzler Merz setzt den Personalumbau in Partei und Regierung fort. Der CDU-Vorstand wählte die bisherige Schatzmeisterin Franziska Hoppermann einstimmig zur neuen Generalsekretärin. Sie folgt auf Carsten Linnemann, der Gesundheitsminister wird. Zugleich wächst in der Union die Kritik an Merz' Personalentscheidungen und an seinem Umgang mit betroffenen Politikern. Hintergrund ist vor allem der Austausch von Verkehrsminister Schnieder, der alles andere als glatt verlief. Der riesige Waldbrand an der französischen Atlantikküste ist noch immer nicht unter Kontrolle. Die Lage hat sich zwar etwas entspannt, trotzdem kämpfen immer noch tausende Einsatzkräfte gegen die Flammen.
3: Die Lage habe sich stabilisiert, sagte Frankreichs Innenminister nach einer Krisensitzung der Regierung. Für eine Entwarnung sei es aber noch zu früh. Er rief die Menschen dazu auf, vorerst nicht in die betroffene Region bei Bordeaux zu reisen. Wie die Löscharbeiten vorankommen, hängt auch vom Wetter und insbesondere dem Wind ab. Erwartet wird ab morgen eine erneute Hitzewelle in der Region. In Spanien sind die Brände in Madrid und den angrenzenden Provinzen inzwischen eingedämmt, auch wenn mehrere Brandherde aktiv bleiben. Aus Paris, Michael Evers.
1: Porsche will 2035 weitere 5000 Arbeitsplätze in der Region Stuttgart abbauen. Betroffen sind das Stammwerk in Zuffenhausen und das Entwicklungszentrum in Weissach. Im Gegenzug wird die Standortsicherung bis Ende 2035 verlängert. Betriebsbedingte Kündigungen sind ausgeschlossen. Der Abbau soll vor allem über Altersteilzeit, Fluktuation und freiwillige Aufhebungsverträge erfolgen. Zugleich plant Porsche Investitionen von rund 2,1 Milliarden Euro. Das waren die Nachrichten mit Uli Reitinger.
4: Das Wetter. Hier und da ist vielleicht noch die ein oder andere Wolke unterwegs. Spätestens in der Nacht verschwinden die aber, dazu 14 bis 11 Grad. In den nächsten Tagen, da tauchen die dicken Wolken erst gar nicht auf. Es wird wieder heiß und trocken. Morgen 31 Grad, Mittwoch stellenweise sogar 36 Grad.
0: NRW Verkehr.
4: A3 Köln Richtung Oberhausen zwischen Leverkusen-Opladen und dem Kreuz Hilden gibt es 10 Minuten Zeitverlust, 2 Kilometer Stau. Und auf der A4 Köln-Aachen zwischen Köln-Klettenberg und dem Kreuz Köln-West gibt es 1 Kilometer Stau. Ihr braucht 22 Minuten dort länger, da wird gebaut. Gute Fahrt euch!
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4: Guten Abend, wir lassen es entspannt angehen mit Musik von Calvin Harris und Ellie Goulding. Kurz nach 10, Patrick Rickert hier. Schönen Montagabend.

0: Tiffany Harris und Vertigo. Schönen guten Abend. Ja, der Sommer, er kommt wieder. Morgen 31 Grad, übermorgen 36 Grad. Ja, da freuen wir uns doch alle auf eine Klimaanlage zu Hause, oder? Ist natürlich ein kühler Traum. Kollege Robert Jans, der kann aber auch schnell zum Albtraum werden.
1: Stichwort Betrügereien.
0: Und da fangen wir mal mit den Fake-Shops an. Vor denen warnt nämlich die Polizei.
1: Ja, weil wir kennen das ja, ne? Immer erst, wenn es total heiß ist, dann fällt einem ein, boah, so ein Klimagerät, das wäre jetzt geil. Dann geht man in den Baumarkt oder den Technikhandel um die Ecke. Und was sieht man da? Alles ausverkauft. Also schaut man online und da werden die Geräte oft zu günstigen Preisen mit kurzen Lieferzeiten angeboten. Dabei werden die Täter auch immer besser und die Seiten sehen immer vertrauenswürdiger aus.
0: Wie erkenne ich denn unseriöse Shops?
1: Das sind so ein bisschen die Klassiker, übertriebene Werbeversprechen und fehlende Angaben zur Produktsicherheit. Außerdem kann man schon stutzig werden, wenn man nur per Vorkasse bezahlen kann, das Impressum komisch aussieht und der Anbieter sein Konto im Ausland hat. Die Verbraucherzentrale hat übrigens einen sogenannten Fake-Shop-Finder. Das ist ein ganz cooles Tool, was man nochmal zusätzlich nutzen kann. Das kann auch mal extra Sicherheit bringen.
0: Aber nicht nur die Shops sind ja ein Problem, Robert. Auch die Geräte selbst können unseriös sein.
1: Ja, was wird einem da nicht alles versprochen, ne? Kühlt in 90 Sekunden, 90% weniger Stromverbrauch. Dabei sind das eigentlich fast immer einfache Ventilatoren oder Heizlüfter ohne Kühlmittel und ohne die Möglichkeit, Wärme nach außen abzuleiten. Kann angenehm sein, wenn die einen dann anpusten, aber wirklich runterkühlen können die einen Raum nicht. Also lasst euch da nicht in die Irre führen.
0: Ja, Hitze macht ungeduldig. Das nutzen unseriöse Anbieter aus. Dankeschön, Robert. Also immer schön einen kühlen Kopf bewahren.
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0: Das Wetter.
1: Heute Abend und heute Nacht verschwinden die letzten Wolken. 14 bis 11 Grad dazu. Das Tolle ist, die dicken grauen Regenwolken, die haben auch in den nächsten Tagen Pause. Es gibt wieder viel Sonne. Morgen 27 bis 31 Grad. Mittwoch stellenweise sogar bis 36 Grad.
0: NRW Verkehr.
1: Es gibt noch eine Meldung von der A3 Köln Richtung Oberhausen. Zwischen Leverkusen-Opladen und Kreuzhilden 2 Kilometer Stau, 8 Minuten Zeitverlust. Gute Fahrt euch.
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1: Ach, so ein Montag erwartet ja meistens von uns, dass wir sofort wieder funktionieren nach dem Wochenende. Ne? Pünktlich, motiviert, produktiv. Ah, kann man machen, muss man aber heute Abend nicht mehr. Wir machen es entspannt mit Olivia Dean und So Easy to Fall in Love. Patrick Rickert hier. 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

0: Guten Abend und herzlich willkommen im Sommer. Ja, falls es euch nicht aufgefallen ist, es ist Sommer und da kommt auch wieder morgen mit 31 Grad, übermorgen 36 Grad. Und passend dazu gibt es ja unser großes Badesee-Tinder. Das läuft schon ein paar Tage und bisher hatten wir schon ja, so ein paar hochkarätige Matches dabei. Richtig naturbelassene Strände, große Wiesen, Volleyballfelder, Tischtennisplatten und. Aber natürlich sind wir noch lange nicht durch. Heute ging es für unseren Reporter Stefan Rejek zum potenziell nächsten Swipe. Nämlich zum Ausee in Wesel.
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2: Das große Badesee-Tindern. Wo treffen wir uns?
3: Am Ausee in Wesel-Flüren.
2: Muss ich was bezahlen?
4: Der Eintritt ist hier völlig kostenlos. Wir nehmen lediglich Parkgebühren hier für den Parkplatz. Pro Stunde 1,20.
2: Was können wir da machen?
5: Surfen, tauchen,
6: sich ausruhen und schwimmen gehen.
7: Wir machen hier Urlaub, Fahrradfahren, Pause machen.
8: Bretter, Badeinseln, alles dabei.
9: Minigolfanlage. Da vorne ist eine Angelbucht.
10: Hier sind Toiletten, hier sind Dusche, hier ist eine Aufsicht, hier ist eigentlich alles.
11: Kann ich meine Kids mitbringen?
12: Auf jeden Fall. Für Kinder ist ja gerade schön hier auch mit dem Sand und so, ne?
13: Da vorne ist ein Spielplatz.
14: Wir sind im Wasser den ganzen Tag.
15: Und letzten Sonntag wurden hier Babys getauft. Das war ein riesen Gottesdienst mit Bänken.
13: Total schön.
15: Und die sind alle runter in den Auersee und wurden getauft.
13: Richtig
15: echt cool,
13: ja.
15: Richtig schön.
2: Treffen wir uns zum Essen oder nur für Drinks?
16: Ausee bei Ötzi gibt es von Nuggets bis Mozzarella Sticks, von Kebab bis Currywurst, leckere Pommes, Getränke, Bier, Coca-Cola, Fanta, Softdrinks, alles was der Herz begehrt.
11: Können wir da chillen?
17: Ja, total schön. Mit den Boards, dass man die jederzeit nutzen kann.
18: Wenn nicht ganz so voll ist, also in der Woche geht sowieso, aber ich denke, in der Ferien wird es brechend voll.
19: Weil es so weitläufig ist, glaube ich, verteilt sich das sehr gut, sowohl hier auf der Liegewiese wie halt auch im Wasser, weil der See halt sehr groß ist.
20: Heute ist mega.
2: Ist es ein Match?
21: Ja, auf jeden Fall ein Match. Der Eintritt beim Auersee ist kostenlos und das Gelände ist einfach riesig. Es gibt Wiesenplätze, aber auch kleine und abgeschiedene Buchten, Plätze für Volleyball und Fußball, einen Minigolfplatz und einen Frisbee-Court. Und der Imbiss hat auch eine Riesenauswahl von klassischer Pommes bis Falafel.
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1: Ich bin Uli Reitinger. Nach dem Anschlag am Rande des Christopher Street Day am Wochenende hat Bundeskanzler Merz politische Konsequenzen angekündigt. Der CDU-Chef sagte in Berlin, für konkrete Entscheidungen sei es zwar noch zu früh, klar sei aber, dass es nicht bei Worten bleiben dürfe.
2: Wir werden mit Besonnenheit, aber auch mit Entschlossenheit reagieren müssen und vor allem die Frage beantworten müssen, wie es eigentlich sein kann, dass ein Mann, der so eingestuft ist hier in Berlin, sich unbehelligt in die Nähe des Christopher Street Days begeben konnte und dort diesen Anschlag verüben konnte.
1: Der mutmaßliche Täter war den Behörden als Islamist bekannt, war auf Bewährung, auf freiem Fuß und galt als Gefährder. Bundeskanzler und CDU-Chef Merz tauscht das Personal in mehreren Ämtern in der Regierung, der Partei und in der Fraktion aus. Die neuen Kabinettsmitglieder sollen an diesem Mittwoch ihre Ernennungsurkunden von Bundespräsident Steinmeier erhalten.
3: Die Vereidigung der neuen Minister ist für die erste Sitzungswoche des Bundestags nach der Sommerpause vorgesehen, also im September. Der Kanzler selbst meint, es ist rechtlich unproblematisch. Außerdem hält er es aus Kostengründen für gerechtfertigt. Betroffen sind Carsten Linnemann als neuer Gesundheitsminister, Nina Wagen wechselt als Chefin ins Kanzleramt und Steffen Bilger ist als neuer Verkehrsminister vorgesehen. Kritik kommt vom früheren Chefjuristen des Bundespräsidialamts Pieper. Die Amtsgeschäfte ohne Vereidigung zu übernehmen, hält er für verfassungsrechtlich unsauber. David Riemer, Nachrichtenredaktion.
1: Die Waldbrände im Südwesten Frankreichs bedrohen zunehmend auch die Tourismussaison rund um Bordeaux. Die Regierung rief Urlauber auf, vorerst nicht in die Region zu reisen. Der Präsident der regionalen Industrie- und Handelskammer sagte dem Sender BFM-TV, der Tourismus sei dort weitgehend zum Erliegen gekommen. Bislang wurden rund 220.000 Menschen evakuiert. Mehr als 40.000 Arbeitsplätze hängen in der Region vom Tourismus ab. US-Präsident Donald Trump hat die Angriffe auf den Iran nach eigenen Angaben vorerst ausgesetzt, um laufenden Verhandlungen eine weitere Chance zu geben. Der Website Axios sagte Trump, die Gespräche seien weit fortgeschritten, dabei gehe es um die Straße von Hormuz und um das iranische Atomprogramm. Für den Fall eines Scheiterns drohte Trump erneut mit massiver militärischer Gewalt. Das waren die Nachrichten mit Uli Reitinger.
0: Das Wetter.
4: Wir gehen mit 14 bis 11 Grad durch die Nacht. Die Wolken werden immer weniger in den nächsten Tagen. Da gibt es dann nur harmlose Quellwolken. Es wird sonnig, trocken, heiß, morgen bis 31, Mittwoch örtlich sogar bis 36 Grad.
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4: Kurz nach 11, es gibt eine Meldung von der A3 Köln in Fahrtrichtung Oberhausen. Zwischen Leverkusen-Opladen und dem Kreuz Hilden 2 Kilometer Stau, 5 Minuten braucht ihr da länger.
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4: Patrick Rickert hier. Ich begleite euch noch ganz locker durch den Abend. Eine Stunde bis Mitternacht bin ich noch da. Und ich lasse uns jetzt was aus den 80ern da. Hier ist Irene Cara und What a Feeling.

0: Swift. I knew it. 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

0: Das Wetter.
1: Hier und da ist vielleicht noch die ein oder andere Wolke unterwegs. Spätestens in der Nacht verschwinden die aber, dazu 14 bis 11 Grad. In den nächsten Tagen, da tauchen die dicken Wolken erst gar nicht auf. Es wird wieder heiß und trocken. Morgen 31 Grad, Mittwoch stellenweise sogar 36 Grad.
0: NRW Verkehr.
1: A3 Köln Richtung Oberhausen zwischen Leverkusen-Opladen und dem Kreuzhilden. Da gibt es noch 2 Kilometer Stau. Ihr seid aber nach 5 Minuten durch.
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1: Patrick Rickert hier, guten Abend.
2: Hi.

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0: Lob. Ah, das klingt erstmal nach Gemeindesaal, Thermoskanne und sehr langen Denkpausen, ne? Leo Arrigy aus der Redaktion. Tatsächlich muss man aber sagen, Schach erlebt in Deutschland gerade einen richtigen Boom.
1: Ja, der Deutsche Schachbund steht sogar kurz davor, die Marke von 100.000 Mitgliedern zu knacken. Besonders stark wächst wohl der Kinder- und Jugendbereich. In manchen Städten ist der Andrang sogar so groß, dass Vereine zeitweise keine neuen Mitglieder mehr aufnehmen können. Und dazu kommen dann natürlich noch Millionen Menschen, die gar nicht im Verein sind, sondern einfach online leidenschaftlich Schach spielen.
0: Und Deutschland wird offenbar nicht nur größer, auch besser.
1: Genau, mit Vincent Keimer hat Deutschland einen Spieler in der Weltspitze, Matthias Blühbaum, der war gerade beim Kandidatenturnier dabei. Und bei der Schacholympiade im September, da rechnet sich die deutsche Mannschaft sogar Chancen auf eine Medaille aus. Ein Problem bleibt allerdings, rund 90% der Vereinsmitglieder sind Männer. Gerade Mädchen will der Verband deshalb künftig stärker fördern.
0: Das ist doch eine super Sache. Also wir halten nochmal fest, Schach boomt, Deutschland spielt international vorne mit und der Nachwuchs, ja mein Gott, der ist auch noch da. Gar nicht schlecht für einen Sport, bei dem sich die Figuren seit Jahrhunderten nicht schneller bewegen, ne? 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
1: Ich bin Uli Reitinger. Bundeskanzler Merz hat weitere personelle Änderungen in der CDU und der Regierung verkündet. Der CDU-Vorstand wählte die bisherige Schatzmeisterin Franziska Hoppermann einstimmig zur neuen Generalsekretärin. Sie folgt auf Carsten Linnemann, der Gesundheitsminister wird. In der Kritik steht Merz wegen der Ablösung von Verkehrsminister Schnieder, denn die lief alles andere als nach Plan.
2: Aufgrund der relativ kurzen Zeit für die Abstimmung und auch der Absage eines möglichen Nachfolgers haben wir die Entscheidung am letzten Freitag nicht öffentlich verkündet. Ich habe darüber gestern auch noch einmal mit Patrick Schnieder gesprochen. Die Situation, die dadurch entstanden ist, bedauere ich persönlich sehr.
1: Schnieders Nachfolger als Verkehrsminister wird der bisherige parlamentarische Geschäftsführer Steffen Bilger. Nach dem mutmaßlich islamistischen Terroranschlag am Rande des Berliner Christopher Street Day steht jetzt fest, wer die getötete Frau war. Nach Angaben des Berliner Senats handelt es sich um eine polnische Mutter, die mit ihrer Tochter zu Besuch in der Hauptstadt war.
3: Der Schock sitzt immer noch sehr tief. Die polnische Regierung will sich jetzt um die Familie der Getöteten kümmern. Den 29 Verletzten geht's inzwischen besser. Laut der Berliner Charité schwebt niemand mehr in Lebensgefahr. Während die Menschen langsam wieder versuchen, auf die Beine zu kommen, stellt sich die Politik vor allem eine Frage. Hätte der Anschlag verhindert werden können? Das Innenministerium soll prüfen, wie sich die Bewegungsfreiheit islamistischer Gefährder stärker einschränken lässt, wenn sie nicht in Haft sitzen. Zoe Tassovali, Nachrichtenredaktion.
1: An der französischen Atlantikküste kämpft die Feuerwehr weiter mit einem Großaufgebot und internationaler Unterstützung gegen den riesigen Waldbrand. Nach einer Krisensitzung der Regierung erklärte Innenminister Núñez, dass der Brand stabilisiert, aber noch nicht unter Kontrolle sei. Der Minister rief dazu auf, nicht in die betroffene Region zu reisen. An diesem Dienstag soll die Gegend von einer erneuten Hitzewelle getroffen werden. Die Stimmung in der deutschen Wirtschaft hat sich im Juli, den dritten Monat in Folge, von den Dämpfern infolge des Iran-Kriegs erholt. Das IFO-Geschäftsklima stieg um 0,9 Punkte auf 86,6 Punkte. Trotz der unsicheren Lage am Persischen Golf haben sich die Erwartungen der Unternehmen verbessert. Vor allem im Dienstleistungssektor, auf dem Bau und im Handel hält sich das Geschäftsklima weiter auf.
4: Das Wetter.
5: Klar und trocken ist es heute Nacht. Temperaturen sind noch sehr angenehm bei 11 bis 15 Grad. Morgen früh dann wieder viel Sonne. Sommerlich warm wird es bei bis zu 30 Grad.
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6: A3 Köln-Oberhausen zwischen Mettmann und Kreuz Ratingen-Ost. 1 Kilometer Stau, 17 Minuten Zeitverlust. Und A57 Krefeld-Köln zwischen Dormagen und Köln-Worringen. 1 Kilometer stockender Verkehr. Wir wünschen allen unterwegs gute Fahrt.
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5: Claudia Lös hier, hallo zusammen. Kommt gut durch die Nacht mit uns.

0: Roxette, Must Have Been Love. So, wir starten in die zweite Woche Sommerferien, selbst wenn ihr nicht weg seid. Es ist ja so, man kann hier zu Hause auch sehr, sehr schöne Sachen machen. Zum Beispiel, der ein oder andere geht ja auch gerne wandern.
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2: Ist Wandern jetzt ein eigener Sport oder ist das einfach nur Spazieren in teuren Klamotten? Weil ist ja voll okay, mit Stiefeln, Gore-Tex-Jacke, Zipperhose, Wanderrucksack und mit Klappspaten und Kletterseil durch den Wald zu wandern. Aber durch die Innenstadt? Andersrum kannst du durch die Innenstadt spazieren und durch den Wald. Der Unterschied sind doch nur die 4000 Euro Klamotten an deinem Körper. Man kann natürlich auch fragen, ob du für eine Wanderung zum Tetraeder in Bottrop ausgestattet sein musst, wie Bear Grylls auf Amazonas Mission. Aber wofür hast du sonst den ganzen Krempel? Und du weißt ja nie, ob dir im Teutoburger Wald mal das Trinkwasser ausgeht. Also Wasserfilter, damit du im Zweifel aus dem Bach saufen kannst, das ist ein Muss. Feuerstein, Verbandskasten und ein wetterfester Schlafsack, Pflicht. Ein 10 Kilometer Panoramaweg, da kann alles passieren. Und wehe, ihr geht ohne Bärenspray. Also immer dran denken, auch ein kleiner Spaziergang wird zum Abenteuer, wenn du vorher das Falsche gegessen hast.
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0: Das Wetter.
1: Durchatmen heute Nacht. Noch geht das, bevor die große Hitzewelle wieder anrollt. 11 bis 15 Grad haben wir es. Morgen dann viel Sonne und bis zu 30 Grad.
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2: A44 Kassel-Dortmund zwischen Kreuz Wünnenberg-Haren und Büren. Dichter Verkehr. 5 Minuten Zeitverlust. Und A57 Krefeld-Köln zwischen Dormagen und Köln-Worringen. 1 Kilometer stockender Verkehr. Wir wünschen allen unterwegs gute Fahrt.
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1: Knackige 90er gleich für euch, wenn ihr noch ein bisschen Lust habt auf Party. DJ Bobo, there's a party. Claudia Löß hier. Hallo zusammen.

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0: Tom Burr und Homewrecker. Martin Garrix, den kennt ihr wahrscheinlich von vielen, vielen Songs bei uns aus dem Programm. Ist ein erfolgreicher DJ aus den Niederlanden. Der arbeitet sehr gerne mit anderen Musikern zusammen, mit Ed Sheeran zum Beispiel. So, und Martin Garrix hat einen neuen Song rausgebracht, und zwar mit keiner geringeren Band als mit U2. Fireflies heißt der Song, gab auch schon eine kleine Kostprobe beim Tomorrowland vorletzte Woche in Belgien. Da hat Martin Garrix aufgelegt. Ja, und da stand da plötzlich U2-Gitarrist The Edge auf der Bühne. Hört man direkt, finde ich, ne? U2, Frontman Bono, der singt natürlich auch mit in dem Song. Aber interessant, es ist gar nicht das erste Mal, dass U2 mit Martin Garrix zusammenarbeiten. 2020 haben wir schon mal die EM-Hymne We Are The People gemacht. Ihr erinnert euch wahrscheinlich auch. We are the people. Also es passt auf jeden Fall, Bono und Martin Garrix, sie sind richtig gut miteinander. Deswegen jetzt auch diese gemeinsame Single Fireflies.
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1: Ich bin Uli Reitinger. Das Bundeskriminalamt betrachtet laut einem Bericht des Redaktionsnetzwerks Deutschland derzeit 410 Menschen als islamistische Gefährder. Diese seien dem Bereich des islamistischen Terrorismus und Extremismus zuzuordnen. Dazu kommen noch 65 Gefährder im Bereich Rechtsextremismus und 17 Gefährder im Bereich Linksextremismus. Als Gefährder gelten Menschen, denen größere Gewalttaten wie Anschläge zugetraut werden. Das galt auch für den 21-Jährigen, der für den Anschlag am Rande des CSD in Berlin am Samstag verantwortlich gemacht wird. Bundeskanzler und CDU-Chef Friedrich Merz krempelt das Personal in seiner Partei, der Fraktion und auch in der Regierung weiter um. Innerparteilichen Ärger gibt es vor allem, nachdem der Kanzler Verkehrsminister Schnieder rausgeworfen hat.
2: Der bisherige parlamentarische Geschäftsführer Steffen Bilger soll neuer Verkehrsminister werden. Amtsvorgänger Schnieder stammt aus Rheinland-Pfalz. Dessen CDU-Landesverband hat wegen der Art und Weise des Rauswurfs nun ein geplantes Treffen mit dem Kanzler abgesagt. Begründung: Vertrauensverlust und mangelnde Wertschätzung. Durch die Personalrochade ist es fast unmöglich, sich am Wahlkampfstand auf Landesthemen zu konzentrieren. Das sagte Sachsen-Anhalts Ministerpräsident Schulze im Radiointerview. Dort wird Anfang September ein neuer Landtag gewählt. David Riemer, Nachrichtenredaktion.
1: Bei Porsche fallen in den kommenden Jahren weitere 5000 Stellen in der Region Stuttgart weg. Im Gegenzug haben sich das Unternehmen und der Betriebsrat darauf geeinigt, betriebsbedingte Kündigungen bis Ende 2035 auszuschließen.
3: Die Jobs sollen vor allem über Altersteilzeit, freiwillige Aufhebungsverträge und frei werdende Stellen wegfallen. Gleichzeitig investiert Porsche gut 2 Milliarden Euro in die beiden Stammwerke Zuffenhausen und Weissach. Für die Beschäftigten bedeutet der Kompromiss aber auch Einschnitte. Das Weihnachtsgeld fällt geringer aus, Homeoffice wird eingeschränkt und Tariferhöhungen werden bis 2035 teilweise einbehalten. Zoe Tassovali, Nachrichtenredaktion.
1: Die Waldbrände im Südwesten Frankreichs bedrohen zunehmend auch die Tourismussaison rund um Bordeaux. Die Regierung rief Urlauber auf, vorerst nicht in die Region zu reisen. Der Präsident der regionalen Industrie- und Handelskammer sagte dem Sender BFM TV, der Tourismus sei dort weitgehend zum Erliegen gekommen. Bislang wurden rund 220.000 Menschen evakuiert. Mehr als 40.000 Arbeitsplätze hängen in der Region vom Tourismus ab.
0: Das Wetter.
4: Das wird wieder eine sehr heiße Woche. Diese Nacht nochmal gut durchlüften. Die Temperaturen sind noch erträglich. 11 bis 15 Grad haben wir es. Morgen dann viel Sonne bis zu 30 Grad. Ab Mittwoch dann kratzen wir wieder an den 36 Grad.
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5: A57 Krefeld-Köln zwischen Dormagen und Köln-Worringen. 1 Kilometer Stau. Wir wünschen allen unterwegs gute Fahrt.
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4: Komm gut durch die Nacht, jetzt gleich mit dem unfassbar schönen Song von den Backstreet Boys. Mein Name ist Claudia Löhr. Hallo zusammen.

0: 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Katrin Iskamp, vielleicht habt ihr von der schon mal was gehört, das ist eine Garteninfluencerin. Ja, die hat eine sehr ordentliche Follower-Gemeinde bei Insta. Fast 250.000 Leute laufen da quasi täglich mit ihr zusammen durch ihren Garten. Da gibt sie dann regelmäßige praktische Tipps zum Thema Gärtnern. Und na klar, sie sagt, die Trockenheit ist natürlich im Moment das Ding, ne?
1: Also im Moment ja, das sieht ja bei euch alles ziemlich trocken aus in Nordrhein-Westfalen, muss ich sagen. Da sind wir bei uns in Niedersachsen Richtung Lüneburger Heide im Moment doch mit dem Wetter deutlich besser dran. Wir haben regelmäßig Regen von oben und ohne Wasser, wissen wir alle, wächst nichts. Also das ist schon echt, echt übel. Da macht Gärtnern dann schon fast keinen Spaß mehr.
0: Mhm. Katrin geht ja auch auf Tour seit 2 Jahren mit ihrem Programm Gärtnern ohne viel Geschiss. Und im Moment ist sie bei uns in NRW unterwegs.
1: Ja, ich darf ja auf der Landesgartenschau in Neuss am 9.8.26 so ein bisschen was übers Gärtnern auf der Bühne erzählen mit meinem Comedy-Programm Gärtnern ohne viel Geschiss.
0: Frage ich mich natürlich gerade, ob die sich da eher auf die Gags freuen oder auf die Profi-Tipps von ihr.
1: Ja, ich glaube, die Landesgartenschau weiß noch gar nicht, was sie sich da eingeladen hat. Also es wird nicht seriös, liebe Menschen da draußen, aber es wird lustig.
0: Ja, ich finde auch, das Konzept ist sehr interessant. Ihr nehmt auf jeden Fall was mit nach Hause, das verspricht sie.
1: Ja, es gibt auch natürlich gibt es auch ein paar Gartentipps à la Katrinchen, lustig verpackt, informativ, anders als vielleicht andere Gärtnern. Also jeder nimmt natürlich auch was mit nach Hause zum Thema Garten, zum Thema Nachbarn und auch das Thema Ehemänner ist ein großes, ein großes Thema an diesem Abend. Denn natürlich ist nicht jeder Partner damit einverstanden, dass man mal eben so einen Porsche im Garten versenkt. Und da gab es Widerstände bei mir zu Hause und auch da berichte ich von und wie man sowas umgeht und seine Gartenträume trotzdem wahr werden lässt.
0: Katrin Iskamp, wenn ihr sie live sehen wollt, dann könnt ihr das am 9. August bei der Landesgartenschau in Neuss und am 5. September Open Air auf der großen Freilichtbühne in Dinslaken.

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1: Klar und trocken ist es heute Nacht. Temperaturen sind noch sehr angenehm bei 11 bis 15 Grad. Morgen früh dann wieder viel Sonne. Sommerlich warm wird es bei bis zu 30 Grad.
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2: A46 Arnsberg-Neheim-Brilon zwischen Neheim und Hüsten. 1 Kilometer Stau. Und A57 Krefeld-Köln zwischen Dormagen und Köln-Worringen. 1 Kilometer stockender Verkehr. Wir wünschen allen unterwegs gute Fahrt.
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1: Heiß wird es in dieser Woche wieder spätestens ab Mittwoch. Dann suchen wir alle Abkühlung. Und deswegen stellen wir euch in dieser Woche nochmal die schönsten Badeseen in Nordrhein-Westfalen vor. Gleich den Unterbacher See in Düsseldorf. Claudia Löß hier, hallo zusammen.

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0: Der Sommer nimmt wieder Anlauf. Ja, heute wird es auch schon so um die 30 Grad und ab Mittwoch dann richtig hochsommerlich warm bei 36 Grad. So, deswegen stellen wir euch die besten Badeseen hier in NRW vor, damit ihr auf diese Hitze gut vorbereitet seid. Heute sind wir am Unterbacher See in Düsseldorf. Kollege Leo Arrighi hat sich da mal umgeschaut.
1: So, wenn ich jetzt hier die Augen geschlossen habe, dann würde ich fast denken, ich sitze irgendwo am Mittelmeer. Aber statt salziger Meeresluft riecht es nach Sonnencreme und auch so ein bisschen Eis. Aber das Urlaubsgefühl ist schon da, finde ich. Ich habe mich hier mal ausgebreitet, mein Handtuch aufgeschlagen. Ein paar Meter weiter liegen noch ganz viel mehr. So ein paar lesen. Andere haben sich ja auch einfach hingelegt, dösen in der Sonne. Und da wird natürlich auch Volleyball gespielt. Da drüben sind so ein paar Jungs seit irgendwie Stunden am Ackern. Ich habe mir mal einen davon geschnappt. Etienne,
2: ja,
1: das ist doch wahnsinnig anstrengend bei der Hitze.
2: Ja, also wenn die Sonne da drauf scheint, dann muss man schon schnell auf den Beinen sein, weil ansonsten tut es natürlich weh. Aber ich meine, wir spielen ja relativ dynamisch hier Volleyball, das heißt, das funktioniert alles super.
1: Und ich durfte dann sogar noch eine kleine Partie mitzocken, war echt ganz cool.
3: Außen!
1: Auf dem Weg zum See habe ich vorhin übrigens noch eine freundliche Frauengruppe getroffen. Die sind mit schnellem Schritt und Nordic Walking Stöcken zum See spaziert.
4: Wir sind gerade auf dem Hinweg da den Weg reingegangen, schön durch den Wald.
1: Ja, und das ist auch noch zu erwähnen, der Unterbacher See ist wirklich von so einem richtig schönen, dichten Wald umgeben. Deswegen gibt es ja auch so viele Schattenplätze. Und deshalb ist es hier an heißen Tagen auch aushaltbarer als vielleicht anderswo. So eine Art Kiosk, Café gibt es hier natürlich auch. Und der zieht die Besucher heute besonders an.
5: Zur Abkühlung werden wir nachher ein alkoholfreies Weizen mitnehmen.
4: Wir gehen jetzt Kaffee trinken.
1: Am Kiosk gibt es aber natürlich auch Kaltgetränke für alle, die beim heißen Wetter nicht mit heißem Kaffee nachhelfen wollen.
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